Céline Dion und A New Day Has Come. Einen angenehmen Weg durch die Nacht wünschen wir mit einem Mann an dieser Stelle, der schon mit 16 die Schule verließ, um Musik zu machen und der seine Mutter überzeugte, vom eigentlichen College-Geld ein Klavier zu kaufen. Dabei ist er nicht nur ein talentierter Musiker, sondern auch Fotograf, der mit einem seiner Bilder sogar auf einer kanadischen Briefmarke verewigt wurde. Die Rede ist von Bryan Adams. In der ARD Hitnacht mit When You're Gone.

Sad Songs, Say So Much, Elton John hier in der ARD Hitnacht. So geht wach bleiben mit uns. Ich bin Imme Tröger und ich freue mich, dass Sie mit dabei sind heute Nacht. Unser nächstes Lied, das war tatsächlich auch in Griechenland ein absoluter Hit, obwohl das damals, als es herauskam, gar nicht hätte sein können. Doch man vermutet, dass griechische Gastarbeiter oder Touristen den Song mit in ihre Heimat nahmen und so bekamen City Ende der 70er, Anfang der 80er eine goldene Schallplatte in Griechenland. Und das natürlich mit ihrem Blick aus dem Fenster. Hier sind sie.

0: Und da ist der Verkehrsservice in der ARD-Hitnacht. Aktuell von der A42 Kamp-Lintfurt Richtung Dortmund. Die ist zwischen Oberhausen Zentrum und Kreuz Essen Nord wegen Brückenarbeiten noch bis ca. 5 Uhr gesperrt. Die A67 Mannheim Richtung Darmstadt ist zwischen Lorsch und Gernsheim nach einem Unfall bis auf Weiteres gesperrt. Die A71 Erfurt Richtung Suhl ist zwischen Greffenroda und Oberhof wegen Tunnelwartungsarbeiten bis ca. 6 Uhr gesperrt. Die A94 München Richtung Passau ist zwischen Altötting und Neuötting Ost wegen einer Nachtbaustelle bis ca. 5.30 Uhr gesperrt. Die A555 Bonn Richtung Köln ist zwischen Bornheim-Rheinland und Wesselingen ebenfalls gesperrt, und zwar hier nach einem Unfall. Und B96 Berlin-Tiergarten und Berlin-Moabit. Der Tiergartentunnel ist wegen Wartungsarbeiten in beiden Richtungen bis ca. 5 Uhr gesperrt. Ihnen überall eine gute und sichere Fahrt.
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Ray Garvey, Amy MacDonald, zusammen singen sie Oh My Love. So geht's hier durch die ARD-Hitnacht, auch mit Post von Markus, und zwar aus Neuhaus am Rennweg. Der hat wieder seine Kollegen im Kopf, sagt Grüße, denn die sitzen in der letzten Nachtschicht diese Woche. Fast wär's geschafft, hat er gemeint, und dann ein schönes Wochenende. Gruß Markus. Rainer freut sich heute auch wieder über die ARD-Hitnacht, hat er uns geschrieben, und Martina meldet sich nochmal vom Zeitungsaustragen in Siegen und wünscht allen eine gute Nacht und dann natürlich auch ein gutes Wochenende, wenn es soweit ist. Vielen, vielen Dank sagen wir Ihnen allen für die liebe Post. Schön von Ihnen zu lesen. Schreiben geht immer an ard-hitnacht@mdr.de. Da wünschen wir eine angenehme Nacht mit uns, sind auf die nächsten Mails gespannt und freuen uns auf Marillion und Kaylee. Schön, dass Sie da sind.

Bee Gees und Stayin' Alive. So klingt's um 2.55 Uhr. Das ist der Weg durch die Nacht mit der ARD-Hitnacht und mit Imme Tröger. Und als ich schon mal so ein bisschen geguckt habe, was so heute in der Sendung ist, und dann habe ich so vor ein paar Tagen habe ich das gemacht und da habe ich eine Sängerin gefunden und habe noch da gelesen und hatte auf meinem Zettel stehen, dass alle Konzerte, die ausfallen mussten, weil sie krank war, nachgeholt werden sollen, noch im Sommer. Und ja, da hieß es noch, Bonnie Tyler ist aus dem Koma erwacht und es geht ihr den Umständen entsprechend ganz gut nach ihrem langen Genesung dort, die man herbeiführen wollte. Das hatte ich noch so auf meinem Zettel und wollte Ihnen das eigentlich ganz gerne verkünden heute Nacht. Und dann kam für viele Fans der große Schock und für alle, die Musik lieben und überhaupt so eine Rockstimme auch zu würdigen wissen, dass Bonnie Tyler leider verstorben ist. Und wir wollen uns erinnern und wollen unsere eigenen Gedanken vielleicht heute Nacht auf die Reise schicken. Zu ihr, allerdings auch zu den Menschen, die jetzt sehr, sehr traurig sind. Denn immer wenn so eine Nachricht durch die Welt geht, egal ob der Mensch berühmt ist oder nicht, dann bleiben irgendwo auf der Welt ein paar Leben stehen, weil nichts mehr so ist wie vorher. Hier ist Bonnie Tyler mit Total Eclipse of the Heart.

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1: Um 3 Uhr mit Ronald Lessig. Der Aufsichtsrat von Volkswagen hat am Abend über mögliche Sparpläne des Konzernvorstandes beraten. Insgesamt sollen 100.000 Jobs und 4 deutsche Werke auf der Kippe stehen. Aus Hannover Helmut Eickhoff.
2: In einem offiziellen Statement spricht der Konzernvorstand von einem Zukunftsplan. Volkswagen solle schlanker werden, mit weniger Modellen und niedrigeren Kosten. Von Werksschließungen oder auch Stellenabbau keine Rede. Der Konzern vermied es, davon zu sprechen. Es bleibt nach dieser Aufsichtsratssitzung also offen, wie hart die Einschnitte sein werden. Nun ist mit wochenlangen und harten Verhandlungen um die Zukunft und die Neuaufstellung des Volkswagen-Konzerns zu rechnen. Gewerkschaft und Betriebsrat haben schon erbitterten Widerstand angekündigt.
1: Der Bundestag hat eine milliardenschwere Finanzspritze für Länder und Kommunen beschlossen. Bis 2029 sieht das Gesetz einen jährlichen Zuschuss von jeweils 1 Milliarde Euro vor. Außerdem hat der Bundestag den Weg für neue Gaskraftwerke freigemacht. Sie sollen die Versorgung absichern, falls der Strom aus Wasser, Sonne und Wind nicht reicht. Und die Abgeordneten haben beschlossen, dass das Kindergeld ab dem kommenden Jahr automatisch an Eltern ausgezahlt werden soll. Der Hausärzteverband appelliert an den Bundesrat, das umstrittene Sparpaket zur Stabilisierung der Krankenkassenbeiträge zu stoppen. Das Gesetz sei ein einziges Fiasko für die Praxen und ihre Patientinnen und Patienten, sagte die Vorsitzende Buhlinger Göpfert der Rheinischen Post. Die Versorgung der Patienten werde sich damit spürbar verschlechtern. Der Bundestag und wohl auch der Bundesrat entscheiden heute über das Gesetz. Vorgesehen sind Ausgabenbremsen bei Praxen, Kliniken, Apotheken und in der Pharmabranche, um Beitragserhöhungen in der gesetzlichen Krankenkasse zu verhindern. Bei der Fußball-Weltmeisterschaft steht der erste Halbfinalist fest. Frankreich gewann am Abend mit 2:0 gegen Marokko. Aus dem ARD-WM-Team Michael Küster.
3: Auch Marokko hat den Vize-Weltmeister bei diesem WM-Turnier nicht stoppen können. Frankreich dominierte die Partie nach Belieben und ließ durch Kylian Mbappés verschossenem Foul-Elfmeter schon im ersten Durchgang die Chance zur Führung liegen. Der Superstar traf aber nach einer Stunde dennoch zum 1:0, bevor nur 6 Minuten später Ousmane Dembélé den 2:0 Endstand herstellte. Frankreich hat damit zum dritten Mal hintereinander das Halbfinale erreicht und trifft dort am kommenden Dienstag entweder auf Spanien oder Belgien. Diese beiden spielen heute Abend gegeneinander.
1: Das waren die Nachrichten. Das Wetter in Deutschland. Tagsüber viel Sonne und trocken, im Norden und Osten auch Wolken bei 24 bis 35 Grad, an der See um 20 Grad. Am Samstag viel Sonne, im Osten einige Schauer bis 36 Grad, am Sonntag oft heiter, ebenfalls bis 36 Grad. 3:03 Uhr.
4: Und da ist der Verkehrsservice in der ARD-Hitnacht mit Meldungen von der A2 Hannover Richtung Dortmund. Die ist zwischen Rehren und Bad Eilsen nach einem Unfall gesperrt. Die A42 Kamp-Lintfurt Richtung Dortmund ist zwischen Oberhausen Zentrum und Kreuz Essen Nord wegen Brückenarbeiten bis ca. 5 Uhr gesperrt. Die A71 Erfurt Richtung Suhl ist zwischen Greffenroda und Oberhof wegen Tunnelwartungsarbeiten bis ca. 6 Uhr gesperrt. Die A94 München Richtung Passau ist zwischen Altötting und Neuötting Ost wegen einer Nachtbaustelle bis ca. 5.30 Uhr gesperrt. Die A555 Bonn Richtung Köln ist zwischen Bornheim-Rheinland und Wesseling nach einem Unfall gesperrt und B96 Berlin-Tiergarten und Berlin-Moabit. Der Tiergartentunnel ist wegen Wartungsarbeiten in beiden Richtungen bis ca. 5 Uhr gesperrt. Ihnen überall gute und vor allen Dingen sichere Fahrt.
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4: Das ist Ihr Weg durch die Nacht. Willkommen in der ARD-Hitnacht heute aus Dresden. Die neue Stunde eröffnen wir mit Nazareth und Love Hurts und mit Sir Rod Stewart, The Motown Song. Mit Kaffee für die Ohren sozusagen. So geht's hier durch den Nachtdienst. Ich bin Imme Tröger und freue mich, dass Sie bei uns sind.

Milo mit You and Me. Dienstag, da hat er Geburtstag und auf Tour ist er auch in Deutschland. Im Juli jetzt und im August erleben Sie Milo live in Eschach, in Dingolfing und auch in Wolfsburg, auch in Weimar und in Augsburg. Damit willkommen hier in der ARD Hitnacht. Schön, dass Sie mit uns durch die wachen Stunden gehen und danke auch für Ihre Post, zum Beispiel Ralf, der mir gerade ganz, ganz lieb geschrieben hat. Hallo, schreibt er, danke für den sehr gefühlvollen Hinweis auf den Tod unserer Lieblingssängerin Bonnie Tyler. Wir haben heute sehr viel zu dem Thema gehört, aber niemand hat so gute Worte gefunden wie du. Du hast vielen Fans aus dem Herzen gesprochen. Grüße von Ralf und Carmen. Ralf, das ist ganz, ganz lieb. Ich habe es auch so gemeint, wie ich es gesagt habe. Und über die nächste Sängerin, da hätte man auch solche Worte sagen können. Auch sie wird von vielen, vielen Fans vermisst. Die Queen of Rock. Hier ist Tina Turner und What's Love Got to Do With It. Willkommen am Freitag.

0: Und da ist der Blick auf die Straßen, 3.31 Uhr, der Verkehrsservice in der ARD-Hitnacht. Die A42 Kamp-Lindfurt Richtung Dortmund ist zwischen Oberhausen-Zentrum und Kreuzessen-Nord wegen Brückenarbeiten bis ca. 5 Uhr gesperrt. Die A71 Erfurt Richtung Suhl ist zwischen Gräfenroder und Oberhof wegen Tunnelwartungsarbeiten bis ca. 6 Uhr gesperrt. Die A94 München Richtung Passau ist zwischen Altötting und Neuötting-Ost wegen einer Nachtbaustelle bis ca. 5.30 Uhr gesperrt. Die A555 Bonn Richtung Köln und ist zwischen Bornheim, Rheinland und Wesseling nach einem Unfall nach wie vor gesperrt. Und B96 Berlin-Tiergarten und Berlin-Moabit. Der Tiergartentunnel ist wegen Wartungsarbeiten in beiden Richtungen bis ca. 5 Uhr gesperrt. Gute Fahrt!
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Wir gehen mit ihm durch die Nacht in der ARD-Nacht. Zusammen gleich auch mit Cloud und Substitute. Und vorher gucken wir uns die Grüße von Patrick an. Er schreibt, guten Morgen, wie immer in meiner Nachtschicht höre ich die ARD-Hitnacht. Ich sitze in einer Notruf- und Serviceleitung. Stelle, die 24/7 besetzt ist. Der eine oder andere Song weckt in mir so manche schöne Erinnerung vielleicht, ja, und macht weiter so. Patrick, das machen wir in jedem Fall. Vielen, vielen Dank für die liebe Post. Auch überhaupt an alle, die uns heute Nacht so lieb und fleißig schreiben an ard-hitnacht@mdr.de. Wir freuen uns immer über Ihre Post. Und Patrick, danke, dass Sie für uns fleißig sind und dann auch noch so wichtig für uns fleißig sind. Damit einen schönen guten Morgen. Willkommen im Freitag, den 10. Juli um 3:47 Uhr. Jetzt zusammen mit Cloud.

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1: Um 4 Uhr mit Ronald Lessig. Der VW-Betriebsrat hat dem Vorstand ein Ultimatum gestellt. Noch heute müsse Volkswagen-Chef Blume sich unmissverständlich zu den drastischen Sparplänen äußern, hieß es. Aus der Nachrichtenredaktion Ulrike Ufer.
2: Die Vorsitzende des Konzernbetriebsrats Cavallo sagte, der Umgang des Vorstands mit der Belegschaft sei an Respektlosigkeit nicht mehr zu überbieten. Es sei unverantwortlich, die Belegschaft im Unklaren zu lassen und so in den Urlaub zu schicken. Komme der Konzernchef der Aufforderung nicht nach, werde es nach der Sommerpause VW-weit und zeitgleich außerordentliche Betriebsversammlungen geben, um, so wörtlich, die Vorstände dort ans Mikrofon zu zitieren. Der Konzernvorstand hatte am Abend nach der Aufsichtsratssitzung nur mitgeteilt, die strategische Neuausrichtung des Unternehmens werde fortgesetzt.
1: Der Hausärzteverband appelliert an den Bundesrat, das Sparpaket zur Stabilisierung der Krankenkassenbeiträge zu stoppen. Das Gesetz sei ein einziges Fiasko für die Praxen und ihre Patientinnen und Patienten, sagte die Vorsitzende Buhlinger Göpfert der Rheinischen Post. Die Versorgung der Patienten werde sich damit spürbar verschlechtern. Der Bundestag und voraussichtlich auch der Bundesrat entscheiden heute über das Gesetz. Vorgesehen sind Ausgabenbremsen bei Praxen, Kliniken, Apotheken und in der Pharmabranche, um Beitragserhöhungen in der gesetzlichen Krankenkasse zu verhindern. Gut 2 Monate vor der Wahl zum Berliner Abgeordnetenhaus steht offenbar eine mögliche Ablösung des regierenden Bürgermeisters Wegner als CDU-Spitzenkandidat im Raum. Mehrere Kreisvorsitzende wollen Wegner laut Medienberichten zum Rückzug bewegen. Sie kommen am Abend zu Beratungen zusammen. Hintergrund ist das Krisenmanagement nach dem Anschlag auf die Berliner Stromversorgung Anfang des Jahres. Wegner hat mehrfach falsche Angaben dazu gemacht. Bei der Fußball-Weltmeisterschaft steht der erste Halbfinalist fest. Frankreich gewann am Abend mit 2:0 gegen Marokko. Aus dem ARD-WM-Team Michael Küster.
3: Auch Marokko hat den Vize-Weltmeister bei diesem WM-Turnier nicht stoppen können. Frankreich dominierte die Partie nach Belieben und ließ durch Kylian Mbappés verschossenem Foul-Elfmeter schon im ersten Durchgang die Chance zur Führung liegen. Der Superstar traf aber nach einer Stunde dennoch zum 1:0, bevor nur 6 Minuten später Ousmane Dembélé den 2:0 Endstand herstellte. Frankreich hat damit zum 3. Mal hintereinander das Halbfinale erreicht und trifft dort am kommenden Dienstag entweder auf Spanien oder Belgien. Diese beiden spielen heute Abend gegeneinander.
1: Das waren die Nachrichten. Das Wetter in Deutschland. Tagsüber viel Sonne und trocken, im Norden und Osten auch Wolken bei 24 bis 35 Grad, an der See um 20 Grad. Am Samstag und Sonntag viel Sonne, im Nordosten einzelne Schauer, 22 bis 36 Grad. Es ist 4:03 Uhr.
4: Und da schauen wir auf die Straßen. Der Verkehrsservice in der ARD-Hitnacht. Die A42 Kamp-Lindfort Richtung Dortmund ist zwischen Oberhausen Zentrum und Kreuz Essen Nord wegen Brückenarbeiten noch bis ca. 5 Uhr gesperrt. Die A71 Erfurt Richtung Suhl zwischen Gräfenroda und Oberhof ist wegen Tunnelwartungsarbeiten bis ca. 6 Uhr gesperrt. Die A94 München Richtung Passau ist zwischen Altötting und Neuötting Ost wegen einer Nachtbaustelle bis ca. 5.30 Uhr gesperrt. Die A555 Bonn Richtung Köln ist zwischen Bornheim-Rheinland und Wesselingen nach einem Unfall nach wie vor gesperrt und die B96 Berlin-Tiergarten und Berlin-Moabit. Der Tiergartentunnel ist wegen Wartungsarbeiten in beiden Richtungen bis ca. 5 Uhr gesperrt. Und aktuell Vorsicht Falschfahrer auf der A46 Hagen-Hema. Hier zwischen Kreuz-Hagen und Ausfahrt B7 Hema kommt Ihnen ein Falschfahrer entgegen. Bitte fahren Sie in beiden Richtungen äußerst vorsichtig und überholen Sie nicht. Auf der A46 Hagen-Hema, hier zwischen Kreuz-Hagen und Ausfahrt B7 Hema, hier ist ein Falschfahrer unterwegs. Bitte fahren Sie in beiden Richtungen äußerst vorsichtig. Gute und sichere Fahrt.
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4: Ja, und da wünschen wir einen schönen guten Morgen aus dem MDR-Studio in Dresden. Heute ist Freitag, der 10. Juli. Die ARD-Hitnacht zum Wachbleiben oder auch zum langsam munter werden. Diese Stunde gleich mit Peter Fox und Haus am Ich habe Haus am Meer geschrieben. Das heißt natürlich Haus am See. Allerdings, ja, da war wohl der kleine Freudsche bei mir mit dabei. Bei mir wäre es ein Haus am Meer. Und Katrina and the Waves mit Walking on Sunshine. Ich bin immer Tröger und wünsche einen guten Start in den Freitagmorgen.

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1: Peter Fox, Haus am See, um kurz nach vier am 10. Juli. Wir schauen nochmal auf die Straßen, denn nach wie vor besteht Gefahr durch einen Falschfahrer auf der A46 Hagen-Hemer, hier zwischen Kreuzhagen und Ausfahrt B7 Hemer. Hier kommt Ihnen ein Falschfahrer entgegen. Bitte überholen Sie nicht und fahren Sie äußerst rechts in beiden Richtungen. Bitte äußerste Vorsicht auf der A46 Hagen-Hemer zwischen Kreuzhagen und der Ausfahrt B7 Hemer. Hier ist ein Falschfahrer unterwegs. Und wir gucken weiter durch die ARD-Hitnacht. Jetzt zum Beispiel, wer denn so den Geburtstag mit Ihnen teilt? Es wird Zeit für unsere Geburtstagskinder, denn sie sind heute nicht alleine. Auch wenn die Runde so ein bisschen überschaubarer ist als sonst. Dennoch feiern mit Ihnen prominente Menschen wie Ex-Fußball-Nationalspieler Mario Gomez, Take That-Mitglied Jason Orange oder auch Pet Shop Boy Neil Tennant und Folksänger Arlo Guthrie. Und auch Erfinder Nikola Tesla, Komponist Karl Orff und Moderator Alfred Biolek hatten auch einst am 10. Juli Geburtstag. Möge Ihr Tag ein schöner sein heute, möge er gut zu Ihnen sein und viel Sonnenschein für Sie haben. Ihr Ständchen kommt von Smokey, For a Few Dollars More, so geht's hier in den neuen Tag mit der AD-Hitnacht und mit Imme Tröger. 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

Cluso und Close Encounters hier in der ARD Hitnacht. Ich bin Imme Tröger. Der Freitagmorgen, so langsam ist er da. Und da kam Post von Martin, der schreibt: Hallo alle zusammen in Deutschland. Ich sitze hier im Garten von meiner Cousine in Kanada, hören jeden Tag hier die ARD Hitnacht. Wir sind 9 Stunden zurück und bereiten langsam das Abendessen zu. Ganz liebe Grüße in die Heimat wünscht Martin. Liebe Grüße an das gesamte Team. Ihr seid klasse. Da freuen wir uns natürlich. Liebe Grüße zurück über den großen Teich, Martin. Vielen Dank für all Ihre liebe Post heute Nacht wieder. Weiter geht's in den neuen Morgen mit der ARD Hitnacht um 4:25 Uhr. Einen schönen guten Morgen.

0: Und da ist der Verkehrsservice in der ARD-Hitnacht. Zunächst mit der guten Meldung von der A46 Hagen-Hemer. Hier zwischen dem Kreuz Hagen und der Ausfahrt B7 Hemer. Die Falschfahrermeldung wurde aufgehoben. Entwarnung gilt auf der A46 Hagen-Hemer. Hier zwischen Kreuz Hagen und der Ausfahrt B7 Hemer wieder freie Fahrt. Die Meldung über den Falschfahrer wurde aufgehoben. Aktuell gibt es noch die A5 Karlsruhe Richtung Basel zwischen Hartheim-Heitersheim und Mülheim-Neuenburg. Vollsperrung aktuell nach einem Unfall. Dadurch staut es sich im Moment auch. Vollsperrung auch auf der A42 Kamp-Lindfurt Richtung Dortmund zwischen Oberhausen Zentrum und Kreuz Essen Nord. Hier wegen Brückenarbeiten das Ganze bis ca. 5 Uhr. A71 Erfurt Richtung Suhl zwischen Greffenroda und Oberhof. Ebenfalls Vollsperrung wegen Tunnelwartungsarbeiten. Das Ganze bis ca. 6 Uhr. A94 München Richtung Passau zwischen Altötting und Neuötting. Ebenfalls gesperrt die Autobahn an einer Nachtbaustelle bis ca. 5.30 Uhr. A555 Born Richtung Köln, die ist zwischen Bornheim, Rheinland und Wesseling nach einem Unfall gesperrt. Und B96 Berlin-Tiergarten und Berlin-Moabit. Der Tiergartentunnel ist wegen Wartungsarbeiten in beiden Richtungen bis ca. 5 Uhr gesperrt. Eine gute und sichere Fahrt wünschen wir.
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Spandau Ballet und Gold um 4.41 Uhr in der ARD-Hitnacht. Kommen Sie uns gut in den neuen Morgen. Der führt Sie geradewegs hinein in den Kätzchentag. Das ist ein Tag, der erdacht wurde, um uns zu sagen, geht in ein Tierheim und adoptiert ein Kätzchen. Und ja, sie wachsen, sie bleiben nicht so klein und sie schenken dabei genauso viel Freude, als würden sie klein bleiben. Und sie schenken Liebe und Frieden und Glück und egal, ob sie eben noch klein und niedlich sind oder eben groß und niedlich. Ein Tag, der sich für die Tiere engagieren will, die es schon gibt auf der Welt, in den Tierheimen und bei Schutzorganisationen jenseits der Züchter. Denn Tiere gibt es bereits so viele auf der Welt und für jeden wäre schon eines da, wenn er möchte. Der Kätzchentag heute soll uns daran erinnern und fällt vielleicht auch nicht ganz ohne Grund auf den Tag der Kuh. Auch heute ist Tag der Kuh und auch der will uns erinnern und uns sagen, dass wir sie wertschätzen und gut behandeln sollen, unsere Kühe, die uns so gute Dienste leisten. Ein tierischer Freitag sozusagen, jetzt mit Slade und Far Far

David Bowie und This is Not America. Damit wünschen wir einen schönen guten Morgen. Die ARD-Hitnacht ist hier mit Imme Tröger um 4.53 Uhr. Jetzt mit einem Song, der sie zurückbringt in die 60er. Und da erfahren wir, dass die Drifters gar nicht die echten waren. Ein Junge namens Ben E. King gründete eine Band namens Five Crowns. Die bekamen die Chance, als Vorgruppe der Drifters aufzutreten und überzeugten so gut mit ihrem Können, dass der Manager der Drifters die ursprüngliche Band aufkündigte und die Five Crowns zu den neuen Drifters machte. Allen voran Leadsänger Ben E. King und der vor genau 65 Jahren seinen vielleicht größten Solo-Hit hatte. Hier ist er, Ben E. King und Stand By Me in der ARD-Hitnacht.

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1: Um 5 Uhr mit Ronald Lessig. Der VW-Aufsichtsrat hat über die Sparpläne des Konzernvorstandes diskutiert. Es wird über harte Einschnitte verhandelt. 100.000 Jobs und 4 deutsche Werke sollen auf der Kippe stehen. Der Betriebsrat fordert Auskunft darüber, denn eine klare Aussage des Unternehmens fehlt bisher, wie Helmut Eickhoff berichtet.
2: Der Volkswagen-Konzern selbst, der hat ein eher allgemeines Statement veröffentlicht, spricht von einem Zukunftsplan, von weniger Fahrzeugmodellen, geringeren Kosten, vom Abbau von Überkapazitäten. Man könnte das als Stellenabbau und Werksschließungen interpretieren. Der Konzern, der vermeidet es aber, konkret davon zu sprechen. Das Land Niedersachsen, das sitzt als Anteilseigner ja auch mit am Tisch. Werksschließungen seien keine Zukunftsstrategie für Volkswagen, so SPD-Ministerpräsident Lies im Anschluss. Er spricht von einem Prozess, den das Land konstruktiv begleiten werde.
1: Der Hausärzteverband appelliert an den Bundesrat, das Sparpaket zur Stabilisierung der Krankenkassenbeiträge zu stoppen. Das Gesetz sei ein einziges Fiasko für die Praxen und ihre Patientinnen und Patienten, sagte die Vorsitzende Buhlinger Göpfert der Rheinischen Post. Die Versorgung der Patienten werde sich damit spürbar verschlechtern. Der Bundestag und voraussichtlich auch der Bundesrat entscheiden heute über das Gesetz. Vorgesehen sind Ausgabenbremsen bei Praxen, Kliniken, Apotheken und in der Pharmabranche, um Beitragserhöhungen in der gesetzlichen Krankenkasse zu verhindern. Bei einem Waldbrand im südspanischen Andalusien sind mindestens 12 Menschen ums Leben gekommen. Einige der Opfer seien tot in ihren Autos gefunden worden, teilte die Regionalregierung mit. Der Gesundheitsminister sprach von einer beispiellosen Tragödie. Es sei der Brand mit den bisher schwersten Folgen in Andalusien. Das Feuer war gestern Nachmittag in der Nähe von Almería ausgebrochen. Mehrere Ortschaften wurden evakuiert. Bei der Fußball-Weltmeisterschaft steht der erste Halbfinalist fest. Frankreich gewann am Abend mit 2:0 gegen Marokko. Aus dem ARD-WM-Team Michael Küster.
3: Auch Marokko hat den Vize-Weltmeister bei diesem WM-Turnier nicht stoppen können. Frankreich dominierte die Partie nach Belieben und ließ durch Kylian Mbappés verschossenem Foul-Elfmeter schon im ersten Durchgang die Chance zur Führung liegen. Der Superstar traf aber nach einer Stunde dennoch zum 1:0, bevor nur 6 Minuten später Ousmane Dembélé den 2:0 Endstand herstellte. Frankreich hat damit zum dritten Mal hintereinander das Halbfinale erreicht und trifft dort am kommenden Dienstag entweder auf Spanien oder Belgien. Diese beiden spielen heute Abend gegeneinander.
1: Das waren die Nachrichten.
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5: Heute nochmal ein richtig heißer Tag. Richtig heiß bei uns im Saarland. Die Sonne knallt richtig runter. Es wird bis zu 34 Grad heiß. Sogar die Nacht, die kommende Nacht auf Freitag, auf Samstag bringt kaum Abkühlung. Es bleibt oft bei 20 Grad. Wenn Schlafen nicht geht, bei den Temperaturen hilft vielleicht lange draußen sitzen. Heute Freitagabend. Das ganze Wochenende und nächste Woche bis Dienstag bekommen wir Sonne ohne Ende. Es wird von Tag zu Tag sogar noch heißer. Spitzenwerte bis zu 37 Grad sind drin. Denken Sie auf jeden Fall daran, genug zu trinken, an Sonnencreme, und machen Sie mal Pausen zwischendurch, wenn es zu heiß wird.
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5: Um kurz nach 5, keine Meldungen über Verkehrsstörungen. Heute noch Blitzer auf der A8 zwischen Neunkirchen-Kohlhof und der Landesgrenze zu Rheinland-Pfalz. Auf der B41 zwischen Neunkirchen und Nohfelden und in Saarbrücken. Eine gute Fahrt für Sie.
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5: Guten Morgen, Frank Hofmann hier. Ich wünsche Ihnen einen schönen Freitag, kommen Sie gut raus und haben Sie einen schönen Start ins Wochenende. Es geht los in unserer Sendung mit einer Frau, die kommt aus Wembley, hat aber zeitweise in Deutschland gelebt, weil sie an den deutschen Produktionen von den Musicals Hair und Jesus Christ Superstar beteiligt war. Es geht um Maxine Nightingale. Einer ihrer großen Songs kommt jetzt, nämlich Right Back, Where We Started From.

großer Robbie Williams hier bei uns auf SR3. Nicht nur mit Popmusik verdient er sein Geld, sondern auch mit Werbung. Tatsächlich. Für Katzenfutter. Verrückt.

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1: Das ist großartig, eine Katze zu sein. Ja, Katzen, ich mag sie auch.
2: Ja, ich liebe euch. It's true.
1: Aber mit all dem Geld der Welt kann man eines nicht kaufen, nämlich Liebe. Singen jetzt die Beatles hier auf SR3 um 5:12 Uhr.

0: Mir kribbelt es auch im Bauch heute Morgen. Ich glaube, ich habe ein bisschen Sodbrennen. 5.18 Uhr ist es. Guten Morgen, SR3 ist hier. Bei der Fußballweltmeisterschaft hat sich Frankreich das erste Halbfinale gesichert. Das erste Ticket ins Halbfinale. Gegen Marokko gab es einen ungefährdeten 2:0-Sieg aus dem ARD-WM-Team Michael Küster.
1: Frankreich hat von Beginn an überhaupt keine Zweifel aufkommen lassen, wer ins Halbfinale einziehen wird. Beim mühelosen 2:0 über Marokko spielte nur der Vize-Weltmeister, der durch Mbappé in der ersten Halbzeit sogar einen Foul-Elfmeter vergab. Der Superstar brachte die Franzosen dann aber nach einer Stunde trotzdem sehenswert in Führung. Dembélé machte mit dem 2:0 nur 6 Minuten danach alles klar. Der Halbfinalgegner wird heute zwischen Belgien und Spanien ermittelt. Der Europameister ist als einzige Mannschaft noch ohne Gegentor bei diesem Turnier. Der Ball rollt in Los Angeles um 21 Uhr.
0: 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Guten Morgen.

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Schöne Grüße aus den 90ern von Roxette, The Look, ganz großer Song, damals noch mit Marie Fredriksson, jetzt auf SR3. Um 5.26 Uhr gleich, alles in Kürze, was heute Morgen wichtig ist für uns im Saarland, in Deutschland und in der Welt, nach Supertramp mit Give a Little Bit, SR3. Guten Morgen, kommen Sie gut raus, einen schönen Freitag wünschen wir Ihnen.

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1: Um 5.30 Uhr, halb sechs. Abstimmung über Krankenkassenreform. Der Bundestag entscheidet heute über geplante Einschnitte für Versicherte. Ziel ist, sind stabilere Kassenfinanzen, um eine Beitragserhöhung zu vermeiden. Wegen der kurzen Beratungszeit hatten Grüne und Linke noch per Gerichtsentscheid versucht, die Abstimmung zu verhindern. Keine Klarheit zu Sparplänen bei VW. Volkswagen-Chef Blume hat dem Aufsichtsrat des Autobauers seinen Plan vorgestellt, mit dem er den Konzern aus der Krise führen will, unter anderem durch den Abbau von Überkapazitäten. Konkrete Schritte wurden aber nicht genannt. Und Konsequenzen nach Untreue-Verdacht im saarländischen Landesamt für Soziales sollen Sachbearbeiter künftig nach einer bestimmten Zeit ihre Fälle untereinander tauschen. Laut Sozialminister Jung gibt es bereits stichprobenhafte Checks der bearbeiteten Fälle.
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1: Heute knallt die Sonne richtig runter auf unser Saarland, bis zu 34 Grad, brütende Hitze. Bitte dran denken, wenn Sie draußen unterwegs sind, ein bisschen eincremen, Sonnencreme, wichtig, oder auch mal Pausen machen zwischendurch und viel Flüssigkeit zuführen.
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1: Keine Meldungen über Verkehrsstörungen. Scheint ganz gut zu laufen heute Morgen. Wenn es irgendwo klemmt auf Ihrer Strecke, sagen Sie uns gerne Bescheid. Hier ist die Nummer 0800 700 8000. Dankeschön fürs Durchgeben. Heute noch Blitzer. Das ist die Info der Polizei für die A8 zwischen Neunkirchen-Kohlhof und der Landesgrenze zu Rheinland-Pfalz. Auf der B41 zwischen Neunkirchen und Nohfelden und im Bereich Saarbrücken. Kommen Sie gut an.
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0: Der heutige Ausschnitt aus unserem Album der Woche zeigt eine Zusammenarbeit zwischen wirklich zwei Legenden. Das muss man sagen. Das sind Größen aus der Musikszene. Willie Nelson auf der einen Seite und Bob Dylan.
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0: Das heißt Dream Chaser, es kommt von Willie Nelson, ist sein, weiß ich nicht, 159. Album, glaube ich so insgesamt. Der Mann ist 93, Bob Dylan ist 85, die beiden haben sich jetzt zum zweiten Mal zusammengefunden. Sie sind befreundet schon über Jahrzehnte und haben jetzt zum zweiten Mal ein Lied gemacht. 1993 gab es Heartland, jetzt auf diesem Album gibt es eben eine neue Zusammenarbeit im hohen Alter. Der Song heißt I Can't Read Your Mind.

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Ich weiß nicht, wie ich deine Gedanken lesen soll. Die Buchstaben sind so klein. Eine Textzeile aus diesem Song. Bob Dylan zusammen mit Willie Nelson aus dessen Album Dream Chaser war das I Can't Read Your Mind. Aus unserem Album der Woche der heutige Song. 5:42 ist es SR3 mit dem besten Verkehrsservice für Saarland. Die A1 Trier Saarbrücken zwischen Illingen und dem Kreuz Saarbrücken. Fahrzeugteile auf der Fahrbahn. Ich wünsche Ihnen eine gute Fahrt.

SR3 ist hier. Einen schönen guten Morgen. Es wird heiß. Überall wird es heiß, ist es heiß. 37 Grad im Schatten. Und wer in einem betonierten, versiegelten Umfeld ist, vielleicht dort arbeitet oder dort studiert, dem wird schnell viel zu heiß. Bei der aktuellen Hitzewelle, da verwandelt sich der Betoncampus der HTW in eine echte Sauna. Das sagen Studierende dort. Und sie wollen, dass mehr Ventilatoren und Trinkwasserspender aufgestellt werden und dass auch wieder mehr Grün geschaffen wird. Also Grünflächen statt Beton und Stein, damit es sich nicht so aufheizt. Die Studierenden haben vor, nächste Woche Dienstag auf dem Gelände der HTW eine Außensauna vor der Mensa aufzubauen. So symbolisch als Protest gegen das heiße Umfeld. 37 Grad die nächsten Tage. Das wird nochmal eine Hitzeschlacht. Und hier wird's noch mehr Summer jetzt bei uns auf SR3. Donner Summer nämlich. Um 10 vor 6 mit Bad Girls.

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1: 6 Uhr. In Wolfsburg hat der Aufsichtsrat von Volkswagen stundenlang über Einschnitte bei dem Autohersteller beraten. VW-Vorstandschef Blume erklärte anschließend, es sei um einzelne Maßnahmen gegangen. So soll etwa die Modellpalette schrittweise um bis zu 50% reduziert werden. Angaben zu einem weiteren Stellenabbau und möglichen Werksschließungen machte der Konzern zunächst nicht. Medien hatten zuvor berichtet, dass bei Volkswagen bis zu 100.000 Arbeitsplätze weltweit gestrichen und mehrere Werke stillgelegt werden sollen. Betriebsratschefin Cavallo forderte Klarheit über die anstehenden Kürzungen. Der Bundestag stimmt heute über das Sparpaket im Gesundheitswesen ab. Damit sollen die gesetzlichen Krankenkassen wegen stark steigender Ausgaben entlastet und Beitragserhöhungen verhindert werden. Vorgesehen sind Ausgabenbremsen bei Praxen, Kliniken, Apotheken und in der Pharmabranche und für Patienten höhere Zuzahlungen für Medikamente und Einschränkungen bei der Familienversicherung. Die Staatsanwaltschaft Saarbrücken ermittelt gegen den Bürgermeister von Wattgassen Greiber von der SPD wegen des Verdachts der Untreue und anderer Delikte. Das geht aus einem Schreiben der Staatsanwaltschaft an die Gemeinde hervor, das dem SR vorliegt. Marco Karp berichtet.
2: Demnach soll Greiber unter anderem einen Dienstwagen der stadteigenen Gemeindewerke ohne entsprechende Vereinbarung für eine private Urlaubsfahrt genutzt haben. Brisanter aber, offenbar hat es Unregelmäßigkeiten bei der Anmietung von Immobilien zur Unterbringung von Geflüchteten gegeben. Sie seien zwar für diesen Zweck gemietet, aber teilweise gar nicht genutzt worden. Trotzdem hat die Gemeinde dafür wohl Geld beim Innenministerium beantragt in Höhe von rund 386.000 Euro. Im Jahr 2022 wurden rund 98.000 Euro davon bewilligt und ausgezahlt. Die Staatsanwaltschaft wollte die aktuellen Ermittlungen nicht kommentieren. Greiber äußerte auf SR-Anfrage, dass er von den Ermittlungen wisse, diese aber nicht kommentieren könne, weil sein Anwalt noch keine Akteneinsicht gehabt habe.
1: Der Untreueverdacht im saarländischen Landesamt für Soziales hat erste Konsequenzen. Wie Sozialminister Jung dem SR sagte, sollen Sachbearbeiter künftig nach einer bestimmten Zeit ihre Fälle untereinander tauschen. Damit ergebe sich laut Jung eine zusätzliche Kontrollmöglichkeit. Bisher gibt es demnach bereits stichprobenartige Überprüfungen von Bearbeitungsfällen. Der SR hatte öffentlich gemacht, dass die Staatsanwaltschaft gegen einen Beschäftigten des Landesamts ermittelt. Dieser soll 11 Jahre lang Auszahlungen unrechtmäßig auf sein eigenes Konto umgeleitet haben. Nach den tödlichen Schüssen in einer Mutter-Kind-Einrichtung in Stade stellt sich auch im Saarland die Frage nach der Sicherheit von solchen Einrichtungen. Nach Angaben des Sozialministeriums und von Trägern gibt es bereits Schutzkonzepte, wie etwa Besucherregelungen und Schulungen der Mitarbeiter in Deeskalation und Krisenintervention. Verschärft wurden sie nach der Tat bislang nicht, da es derzeit keine konkrete Bedrohungslage gebe. Allerdings haben die Einrichtungen ihre Teams sensibilisiert und die bestehenden Schutzkonzepte überprüft. Bei der Fußball-Weltmeisterschaft steht der erste Halbfinalteilnehmer fest. Frankreich konnte sich am Abend im Viertelfinale mit 2:0 gegen Marokko durchsetzen. Für SR Info Michael Küster.
3: Auch Marokko hat den Vize-Weltmeister bei diesem WM-Turnier nicht stoppen können. Frankreich dominierte die Partie nach Belieben und ließ durch Kylian Mbappés verschossenem Foul-Elfmeter schon im ersten Durchgang die Chance zur Führung liegen. Der Superstar traf aber nach einer Stunde dennoch zum 1:0, bevor nur 6 Minuten später Ousmane Dembélé den 2:0 Endstand herstellte. Frankreich hat damit zum dritten Mal hintereinander das Halbfinale erreicht und trifft dort am kommenden Dienstag entweder auf Spanien oder Belgien. Diese beiden spielen heute Abend gegeneinander.
1: Das waren die Nachrichten mit Linda Grothold. 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
4: Heute knallt die Sonne wieder richtig runter auf unser Saarland. Es wird mit bis zu 34 Grad brütend heiß. Sogar die Nacht bringt kaum Abkühlung. Da bleibt es auch oft um die 20 Grad warm, wenn Schlafen gar nicht geht bei den Temperaturen. Vielleicht hilft ja lange draußen sitzen heute. Das ganze Wochenende und nächste Woche bis Dienstag bekommen wir Sonne ohne Ende und es wird von Tag zu Tag heißer. Spitzenwerte bis zu 37 Grad sind drin. Denken Sie dran, nehmen Sie immer was zu trinken mit, damit man da nicht austrocknet. Sonnencreme und zwischendurch auch Pausen machen, wenn es zu heiß wird.
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4: Um kurz nach 6 keine Meldungen über Verkehrsstörungen. Noch läuft es offenbar cremig auf den Straßen im Saarland. Wenn was ist, wenn irgendwo was klemmt, sagen Sie gerne Bescheid unter 0800 700 8000. Die Polizei mit der Ankündigung von Blitzern hier auf der A8 zwischen Neunkirchen-Kohlhof und der Landesgrenze zu Rheinland-Pfalz, auf der B41 zwischen Neunkirchen und Nohfelden und im Bereich Saarbrücken.
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4: Als ich zur Welt gekommen bin, da hat Elton John schon seine erste Nummer 1 in den USA feiern können, nämlich 1972. Der Crocodile Rock, den gibt's jetzt hier bei uns auf SR3. Ich bin Frank Hofmann.
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SR3 am Freitagmorgen mit U2. Die 80er waren das. Für mich eine große Zeit, auch musikalisch gesehen. Andere sagen, also die ein bisschen jünger sind als ich, die sagen die 90er, das ist meine große Zeit. 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

0: Meck. Hier ist SR3 um 6.22 Uhr mit dem besten Verkehrsservice für Saarland, die A6er Brücken Mannheim in Höhe Goldener Brem. Gegenstände auf der Fahrbahn. Seien Sie dort bitte vorsichtig. Kommen Sie gut an. Viele haben ungeduldig gewartet und heute ist es endlich auf dem Markt, das neue Album der Rolling Stones. Das heißt Foreign Tongues. Paul McCartney hilft hinter den Kulissen mit Robert Smith von The Cure. Und Gabi Biesinger, auch ein Verstorbener, ist zu hören.
1: Das neue Album ist nach Hackney Diamonds bereits das zweite ohne Schlagzeuger Charlie Watts, der 2021 starb. Auf Foreign Tongues ist Charlie Watts trotzdem dabei. Mit dem Song Hit Me in the Head, der kurz vor seinem Tod entstanden ist, erklärt Mick Jagger bei der Albumvorstellung in den USA.
2: So Charlie plays great, it's really super fast.
1: Charlie spielt einfach großartig, der Song ist super schnell. Wir hatten auf dem vorherigen Album schon zwei Songs mit Charlie und diesmal ist auch einer dabei.
2: With Charlie on this album.
1: Schon Hackney Diamonds war nach einer fast 20-jährigen Albumpause für viele Fans eine Überraschung. Jetzt legen die Stones nach. Und sie haben jetzt schon angekündigt, dass genug Material für ein weiteres Album übrig geblieben ist. Weil sie irgendwie doch nach all den Jahren noch etwas zu beweisen haben, sagt Ronnie Wood.
3: Anything you do, you want it to be better.
1: Alles, was wir machen, soll immer besser werden. Man will ja nicht einfach seine Arbeit machen und dann sagen, so, das ist es. Wir sagen uns, da steckt noch mehr in uns, Jungs. So funktionieren wir.
3: Boys, that's the way we operate.
1: Auch die Fans, die bei der exklusiven Kostprobe dabei sind, sind von Foreign Tongues begeistert. Julie und Chris sind extra aus Australien angereist, um ihre Lieblingsband zu treffen und die neuen Lieder zu hören.
4: You don't get this close to the Rolling Stones.
1: Man kommt ja nicht jeden Tag so nah an die Rolling Stones ran. Ich verfolge die Band schon so lange und sie hautnah zu erleben, zu hören, wie sie über ihr neues Album sprechen. Wir können es gar nicht richtig glauben. Ich war richtig emotional. Der Humor der beiden, die entspannte Atmosphäre, das vergessen wir niemals.
0: Das neue Album der Stones, das feiern wir heute Morgen ein bisschen auf SR3 und fragen, na, wie gefallen Ihnen die alten Herren mit der Musik? Wo sind die Stones-Fans? Schicken Sie mir gerne eine Sprachnachricht. Hier ist die Nummer 0681 64 064. Wie gefallen Ihnen die Stones? Hier ist ein ganzer Song vom neuen Album und das ist das Stück Jealous Lover.

beisammen. Mick Jagger von den Stones, Jealous Lover war das hier auf SR3. Ein Song aus dem neuen Album der Stones, das heute erschienen ist, Foreign Tongues. SR3, guten Morgen, 6:28 Uhr ist es.

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1: Um kurz nach halb sieben. Immanuel Gelestus ist im Studio. Guten Morgen.
2: Guten Morgen. Keine Klarheit zu Sparplänen bei VW. Volkswagen-Chef Blume hat dem Aufsichtsrat des Autobauers seinen Plan vorgestellt, mit dem er den Konzern aus der Krise führen will, unter anderem durch Abbau von Überkapazitäten. Konkrete Schritte wurden aber nicht genannt. Sparpaket im Gesundheitswesen. Darüber stimmt der Bundestag heute ab. Mit dem Paket sollen die gesetzlichen Krankenkassen entlastet und Beitragserhöhungen verhindert werden. Unter anderem sollen Patienten höhere Zuzahlungen für Medikamente leisten. Konsequenzen nach Untreueverdacht. Im saarländischen Landesamt für Soziales sollen Sachbearbeiter künftig nach einer bestimmten Zeit ihre Fälle untereinander tauschen. Laut Sozialminister Jung gibt es bereits stichprobenhafte Checks der bearbeiteten Fälle. Ein Beschäftigter des Landesamts soll 11 Jahre lang Auszahlungen auf sein eigenes Konto umgeleitet haben.

0: Und Trainer Deschamps konnte sich gestern Abend mit 2:0 gegen Marokko durchsetzen. Heute Abend um 21 Uhr spielen Spanien und Belgien um das zweite Halbfinalticket. Das ZDF überträgt live.
1: Emanuel, danke dir.
2: Dankeschön. 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
1: Dankeschön sollte das werden. Es ist heute nochmal richtig heiß, bis zu 34 Grad. Brütend heiß, sogar die Nacht bringt kaum Abkühlung. Da bleibt es oft so um die 20 Grad. Hilft nichts, müssen wir halt einfach lange draußen sitzen, bis es wieder so ein bisschen runterkühlt, ein bisschen zumindest. Und das ganze Wochenende bis nächste Woche Dienstag hinein bleibt heiß und es wird jetzt erstmal von Tag zu Tag heißer. Spitzenwerte bis 37 Grad sind drin.
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1: Bitte Vorsicht, A6 Saarbrücken Mannheim in Höhe Goldener Brem, Gefahr durch Gegenstände auf der Fahrbahn. Außerdem melden Sie uns Blitzer. Hier ist unser neuester in Fischbach-Kamphausen in der Neunkircher Straße. Wenn was ist auf Ihrer Strecke, wenn es klemmt, geben Sie uns gerne Bescheid. Eine kurze Nachricht unter dieser Nummer 0800 700 8000.
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1: Ich bin Frank Hofmann. Der Tag beginnt ganz gemütlich mit einem ersten Ton auf dem Klavier. Und der nächste und der nächste. Und dann haben wir ein ganzes Lied. Miriam Makeba ist das nämlich mit Pata, Pata. Guten Morgen.

0: Ein letztes Mal diese Woche hier auf SR3. Sag ich Till Schacht, guten Morgen.
1: Guten Morgen.
0: Und wir gehen der Sache nochmal auf den Grund, warum es bei dir gestern Nacht und heute Morgen ganz früh gehupt hat.
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0: Was kann das denn gewesen sein?
1: Ja, also den Kennzeichen nach zu urteilen waren es französische Fußballfans, die den WM-Halbfinaleinzug gefeiert haben.
0: Die haben sich so schon gefreut, auch in Paris. Wer nicht hüpft, ist kein Franzose oder so ähnlich. Und jetzt wollen sie auch das Turnier gewinnen nach ihrem Sieg gestern.
3: C'était une performance incroyable et l'équipe tricolore gagnera la Coupe du Monde.
0: Also, lass uns noch mal über das Spiel reden. Da hat sich ja bei Frankreich wieder ein, wenn nicht sogar der Superstar ins Scheinwerferlicht von Boston gespielt.
1: Ja, absolut. Kylian Mbappé erst mit einem verschossenen Elfer in Halbzeit 1. Da dachte ich kurz, was ist denn hier los? Und dann aber nach einer guten Stunde streichelt Mbappé den Ball ins Tor und stürzt damit die beiden hier ins absolute Glück.
4: Et le ballon qui revient de la tête pour Rabiot avec Mbappé. À l'entrée de la surface, Mbappé!
1: Ja, voilà. Grüße gehen raus an die beiden Kollegen von France Info. Diese Radioreportagen schon für mich jetzt meine absoluten WM-Highlights.
0: Einen weiteren Moment mit Tor gab es dann auch noch für Frankreich und auch da beim 2:0 von Ousmane Dembélé war Mbappé nicht unbeteiligt.
1: Ja, der Mann von Real Madrid hat es vorbereitet, aber nicht nur das, denn im Interview nach dem Spiel hat Torschütze Dembélé sogar noch mehr verraten.
5: Ein paar Minuten vor meinem Tor hat Kylian mir gesagt, ich solle etwas zentraler bleiben. Kylian ist dann super gelaufen, er hat mir den Weg frei gemacht.
1: Ja, klingt für mich gut.
0: Eindeutig, Kylian Mbappé. Der Mann des Spiels, würde man so sagen, oder?
1: Ja, absolut. Und generell seine Zahlen bei der WM für mich irgendwie auch ein Stück weit angsteinflößend. 6 Spiele, 8 Tore, dazu 3 Assists. Also er hat einen ganz, ganz großen Anteil daran, dass Le Bleu bisher alle Spiele gewonnen hat, was, wenn es nach ihm geht, auch so weitergehen darf.
5: Wir dürfen nicht nachlassen. Jetzt stehen wir im Halbfinale. Wir sind zufrieden, aber es liegt noch ein langer Weg vor uns. Und wir wissen, dass es ab jetzt nur noch schwieriger wird, aber wir sind bereit für jeden Gegner.
0: Und welcher Gegner es wird, das entscheidet sich heute Abend. Spanien oder Trump-Bezwinger Belgien ab 21 Uhr, dann das zweite WM-Halbfinale im ZDF oder bei Sportschau live.
1: So ist es.
0: Till, ich danke dir.
1: Gerne.
0: Es ist 6:44 Uhr. Guten Morgen, SR3.

0: Damals war es noch die richtige Münchner Freiheit. Ohne Stefan Zauner ist irgendwie anders. Die Münchner Freiheit verlieben, verlieren hier auf SR3 651. Für viele heißt es jetzt in den Ferien, Ferien und Badewetter. Und genau das ist für die Leute von der DLRG Arbeit pur. Am Bostalsee und am Loshemmer Stausee, da hatten die in der Hitzewelle neulich so viel zu tun wie seit Jahrzehnten nicht. Wir haben die Zahlen bekommen. Allein an einem Tag über 100 Erste-Hilfe-Einsätze. Und lebensgefährlich ist es leider auch geworden, erzählt Raphael Irsch von der DLRG Saar.
1: Wir wurden darauf aufmerksam gemacht, weil Passanten die Person gefunden haben, die bewusstlos oder relativ erschöpft dann schon am Stand-Up-Paddle gelegen hatte dann auch. Und die haben die dann vor Ort versorgt. Wir sind dann dazugekommen relativ schnell auch, dann haben die Person mitversorgt und dann auch aus dem Wasser rausgenommen und an Land weiter versorgt, bis dann der Rettungsdienst auch eingetroffen ist, die Erstversorgung übernommen und dann einen Rettungsdienst weiterhin dort übergeben.
0: Da war auch das Schwimmbord hilfreich und natürlich aufmerksame Badegäste und die Retter von der DLRG. Ich sag's mal so, in der Hitze bitte besonders vorsichtig baden. Und?
1: Kein Alkohol trinken, wenn man ins Wasser reingeht. Das ist ein ganz großer Punkt, der leider immer noch viel zu sehr übersehen wird. Langsam ins Wasser gehen, immer an die Temperatur gewöhnen, viel trinken, im Schatten sein und die eigenen Kräfte nicht überschätzen. Also nicht zu weit rausschwimmen, in den Bereichen bleiben, wo ich weiß, ich kann sicher auch wieder zurückkommen an Land und die Kinder immer beobachten. Gerade wenn Kinder unterwegs sind im Wasser, das ist ein ganz großer Gefahrenpunkt, den wir haben. Die immer mit ganz krass beobachten und gut im Blick behalten.
0: Dann wird es hoffentlich einfach nur ein schöner Tag am See. Heute im Saarland bei bis zu 34 Grad. Aber der See sorgt ja für Abkühlung. Ich wünsche Ihnen einen schönen Tag, einen schönen Freitag, schönes Wochenende. SR3 ist hier. Guten Morgen.

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5: 7 Uhr. Der Untreueverdacht im saarländischen Landesamt für Soziales hat erste Konsequenzen. Wie Sozialminister Jung dem SR sagte, sollen Sachbearbeiter künftig nach einer bestimmten Zeit ihre Fälle untereinander tauschen. Aus dem SR-Rechercheteam Caroline Uhl.
6: Bisher gäbe es bereits stichprobenhafte Checks der im Landesamt für Soziales bearbeiteten Fälle, sagte SPD-Minister Jung. Im Bereich der Eingliederungshilfe etwa würden 1000 Fälle pro Jahr intern überprüft. Der nun im Raum stehende Untreueverdacht gegen einen Mitarbeiter des Amts war dabei aber offenbar nicht aufgefallen. Nun soll es laut Jung daher zusätzlich regelmäßige Sachbearbeiterwechsel geben. Das heißt, ein Sachbearbeiter solle nicht mehr unbegrenzt lange für einen Fall verantwortlich sein. Der SR hatte öffentlich gemacht, dass die Staatsanwaltschaft gegen einen Beschäftigten des Landesamts ermittelt. Der Behörde zufolge geht es um den Verdacht der Untreue im hohen sechsstelligen Bereich. Der Mann soll 11 Jahre lang Auszahlungen unrechtmäßig auf sein eigenes Konto umgeleitet haben.
5: Der Bundestag hat neue Regeln für E-Scooter verabschiedet. Für die Elektroroller gelten damit künftig die gleichen Regeln wie beispielsweise für Autos. Fahrer haften für Unfälle, wenn sie sich nicht entlasten können, und auch Halter können künftig zur Verantwortung gezogen werden. Damit müssen auch Verleihfirmen für Schäden aufkommen, wenn der eigentliche Verursacher nicht belangt werden kann. Grund für die Verschärfung der geltenden Regeln ist eine deutliche Zunahme der Unfälle mit Elektrorollern. Der Aufsichtsrat von Volkswagen hat gestern Abend über mögliche Sparpläne des Konzernvorstandes beraten. Konkrete Ergebnisse wurden im Anschluss nicht präsentiert. Medien hatten zuvor berichtet, dass 4 deutsche Standorte des Autobauers geschlossen und mehrere 10.000 Arbeitsplätze abgebaut werden könnten. Für SR Info Helmut Eickhoff.
7: In einem offiziellen Statement spricht der Konzernvorstand von einem Zukunftsplan. Volkswagen solle schlanker werden, mit weniger Modellen und niedrigeren Kosten. Von Werksschließungen oder auch Stellenabbau keine Rede. Der Konzern vermied es, davon zu sprechen. Es bleibt nach dieser Aufsichtsratssitzung also offen, wie hart die Einschnitte sein werden. Auch das Land Niedersachsen sitzt im Kontrollgremium. Es sei offen, wann Entscheidungen getroffen werden. Werksschließungen seien aber kein Zukunftskonzept. Nun ist mit wochenlangen und harten Verhandlungen um die Zukunft und die Neuaufstellung des Volkswagen-Konzerns zu rechnen. Gewerkschaft und Betriebsrat haben schon erbitterten Widerstand angekündigt.
5: Bei einem Waldbrand im spanischen Andalusien sind 12 Menschen ums Leben gekommen. Laut regionalen Behörden ist das Feuer gestern Nachmittag in der Provinz Almeria ausgebrochen. Derzeit sind noch rund 150 Feuerwehrleute im Einsatz. Spanien leidet, wie auch Portugal und Frankreich, derzeit unter massiver Hitze. Das getötete geistliche Oberhaupt des Iran, Ayatollah Ali Khamenei, ist nach mehrtägigen Trauerzeremonien beigesetzt worden. Wie das iranische Staatsfernsehen berichtete, liegt sein Leichnam nun im Imam-Reza-Schrein in seiner Heimatstadt Maschad. Khamenei war Ende Februar durch einen israelischen Luftangriff getötet worden. Neues Staatsoberhaupt ist sein Sohn Mojtaba Khamenei, der bei dem Angriff iranischen Angaben zufolge verletzt wurde. Seitdem ist er nicht mehr in der Öffentlichkeit gesehen worden. Bei der Fußball-Weltmeisterschaft steht der erste Halbfinalteilnehmer fest. Frankreich konnte sich gestern Abend mit 2:0 gegen Marokko durchsetzen. Damit hat Frankreich zum dritten Mal hintereinander das Halbfinale erreicht. Der Gegner entscheidet sich heute Abend. Um 21 Uhr trifft Spanien auf Belgien. Das ZDF überträgt das Spiel. Das waren die Nachrichten mit Linda Grothold. 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
8: Heute knallt die Sonne richtig runter auf unser Saarland. Es wird brütend heiß, Temperaturen bis 34 Grad.
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8: Wir haben keine Meldungen über Verkehrsstörungen. Heute Morgen um 7:15, das scheint noch gut zu laufen bei uns im Saarland. Wenn allerdings irgendwo was nicht mehr so gut läuft, sagen Sie gerne Bescheid. Hier ist die Nummer 0800 700 8000. Wir freuen uns über eine kurze Nachricht. Unser neuester Blitzer ist in Fischbach-Kamphausen in der Neunkircher Straße. Dankeschön fürs Durchgeben.
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8: Das neue Album der Rolling Stones ist da. Ich habe Ihnen heute Morgen einen Song daraus gespielt, nämlich Jealous Lover. Und die Maria hat da bei sich ganz laut gedreht.
9: Hallo, hier ist Maria Finkers-Elm und ich höre mir gerade den neuen Rolling Stones-Titel in meiner Küche an. Die Melodie gefällt mir gut, die Gesangsparts auch, aber ich frage mich, warum schreit der so komisch zwischendrin? Ansonsten ist der Titel gut und ich finde es auch sehr geil, dass die mit über 80 noch Alben produzieren und auf Tour gehen. Sollen sie mal schön so weitermachen, bis sie 100 sind.
8: Ja, das sollen die mal machen. Dankeschön, Maria. Ich bin Frank Hofmann. Jetzt sind die 70er hier mit Harpo.

0: Sommersong von Spanja auf SR3. Bitte Vorsicht, auf der A8 Luxemburg-Saarlouis zwischen Merzig und Rehlingen Gegenstände auf der Fahrbahn. Guten Morgen und mit dem Gummomobil sind wir auf SR3 oder von SR3 unterwegs heute Morgen zu Ihnen. Freaky Jörn ist am Steuer. Wo geht's denn heute hin?
1: Allgemeine Frank, jo, ich bin auf dem Weg nur Webenheim aufs Bauernfest. Ich weiß, die mache ich erst halb nur mit auf. Mhm. Aber genau deswegen will ich aber dorthin, um zu gucken, ob die überhaupt fertig vor sind und ob das klappt mit der Eröffnung halt nur mit da. Und außerdem wäre ich, Germo, der erste Fahrgast auf irgendeinem Karussell vom Webenheimer Bauernfest. Keine Ahnung, ob das klappt. Also ein bisschen Friede dafür. Ich melde mich gleich nochmal. Bis gleich, Frank.
0: Ciao. Wir freuen uns. Bis gleich. Jetzt erstmal zu Martin Daume und zum Saarlandwetter.
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0: Wir kriegen die heiße Luft aus Spanien gerade und dort sorgt die Hitze für Brände, Martin. Wir haben es gerade in den Nachrichten gehört. Wie weit heiß war es dort gestern?
3: Tatsächlich 42,2 Grad waren es gestern in Spanien auf dem Festland. Das ist heiße Sahara-Luft, die da hingekommen ist. Auf Ibiza, Mallorca 40 Grad. Da würde man eigentlich erwarten, um diese Jahreszeit so 33 Grad. Also deutlich höhere Temperaturen. Und diese Sahara-Luft, die ja über Spanien zieht, zieht weiter nach Frankreich. Dort gestern 42,5 Grad, örtlich vielleicht sogar ein bisschen drüber. Selbst in London 35 Grad, in Cambridge 35 Grad. Und diese Luft zieht jetzt so langsam, aber sicher zu uns und beschert uns die dritte Hitzewelle in diesem Jahr. Und das Wort Hitzewelle löst ja nicht bei jedem Menschen gleich Euphorie aus und Freude aus. Wir haben ja relativ schmerzliche Erinnerungen an das, was da war Ende Juni, Anfang Juli. Das war ja furchtbar schwül und furchtbar heiß. Aber diese Hitzewelle hat wirklich nichts mit der letzten Hitzewelle zu tun, weil die relative Luftfeuchtigkeit oder überhaupt die Feuchtigkeit viel geringer ist. Also wir haben geringere Taupunkte. Das heißt, es ist nicht so super anstrengend, die Temperatur, die wir jetzt erleben werden. Heute 30 bis 34 Grad bei uns im Saarland. 16 Sonnenstunden sind theoretisch möglich und werden praktisch auch erreicht, weil wir keine Wolke am Himmel sehen werden. Aber Vorsicht, der UV-Index ist relativ hoch mit 7. Das heißt, man sollte die Mittagssonne meiden, in den Schatten gehen, Sonnencreme verwenden, Lichtschutzfaktor 50+. Damit man sich keinen Sonnenbrand holt, eine Sonnenbrille mit UV-Filter und überhaupt einen Sonnenhut tragen, um jetzt gut durch diese Hitzetage durchzukommen. Wir müssen mit diesen 30er-Werten rechnen. Bis Donnerstag, also bis nächste Woche Donnerstag, bis zum 16.07. Das sind noch 6 Tage, die müssen wir jetzt irgendwie durchhalten bei diesen hohen Temperaturen. Morgen 35 Grad, am Sonntag auch, am Montag 36, Dienstag der Höhepunkt mit 37 Grad. Wird also anstrengend. Relativ kühl ist es noch im Brustthalsee, der misst gerade 24 Grad. Aber auch dort werden die Temperaturen ein bisschen ansteigen in den nächsten Tagen, weil es bleibt einfach heiß.
0: Martin Daume mit unserem Saarlandwetter. Ich danke dir vielmals. Mach's gut.
3: Du auch.
0: Viertel nach 7.

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0: Ich erinnere Sie an die Uhrzeit, 7.22 Uhr. Guten Morgen, SR3 ist hier. Sommerzeit, Volksfestzeit und heute geht's endlich los. Eines der größten Volksfeste im Saarland startet, das ist das Webenheimer Bauernfest. 16 Uhr öffnen, Festplatz und Festzelt und dann heute Abend 19.30 Uhr der große Kutschenzug vom Paradeplatz in Blieskastel über rüber zum Festgelände. Unser Reporter Freaky Jörn ist früh aufgestanden und er wollte dieses Jahr einfach der erste Besucher sein und ist schon jetzt vor Ort. Moin, Jörn. Läuft der Aufbau denn nach Plan?
1: Einen wunderschönen guten Morgen, Frank. Jo, also bis jetzt ist hier noch alles ganz ruhig. Hör mal kurz. Und das ist so schön, wenn ich hier rechts und das ist ja das Schöne, wenn ich hier rechts und links gucke, stehen hier Neverpeer, da hinten sind die Berge, die Hügel von Mümbach und Blieskastel. Und jetzt laufe ich direkt hier hinter dem Rieserad am Festzelt vorbei und laufe mal zu dem Matthias Schlotterbeck. Gemäuer!
2: Hallo, gemoin, Frank.
1: Gemäuer. Du bist ein Mitorganisator vom Webenheimer Bauernfest. Grundsätzlich erstmal, wie lange gibt's das dann schon?
2: Das gibt's schon seit 1921 und wurde von Landwirten damals gegründet.
1: Das heißt, ihr feiere Jubiläum, weil ein paar Mal ist es ja ausgefallen. Das heißt, wie viel?
2: So ungefähr 100 Mal ist es jetzt stattgefunden.
1: Oleg, wenn man jetzt mal guckt, Webenheimer Bauernfest, ihr macht jetzt nicht nur den Rummel, sondern was gibt es dann noch für Aktivitäten?
2: Es gibt vor allem am ersten Wochenende viele traditionelle Aktivitäten. Das geht also heute Abend los mit der Eröffnung und dem Kutscheneinzug. Morgen dann der Bauernmarkt, also ganz großer Tag morgen. Viele Stände, viele Selbstvermarkter, handwerkliche Produkte, viel Kulinarik. Also auf jeden Fall eine Reise wert.
1: Hat das mit dem Aufbau jetzt alles hingehauen? Ich meine, mir hat er gut warm, ja. Aber das sieht gut aus. Also da wird jetzt gar nichts mehr geknuddelt. Sind wir fertig vor?
2: Wir sind fertig vor. Also wir haben auch ein super Team von 15 bis 20 Leuten hier vom Reiterverein Bliestal, die das stemmen und hat wirklich wunderbar funktioniert dieses Jahr.
1: Sag mal ein bisschen was zu der Fläche. Das ist eins von den größten Volksfesten, was wir im Saarland haben. Wir stehen jetzt hier vor der Reiterklause. Hier die große Fläche dahinter. Das wird morgen der Bauern- und Handwerksmarkt sein. Und dann kommt direkt schon das Rieserad. Wie groß ist dann die Fläche ungefähr? Was bespielen wir hier?
2: Oh, das sind bestimmt 2-3 Hektar, wenn man die Rennbahn und so weiter mit dazu rechnet und das Gelände hinter der Reithalle. Also große Fläche.
1: Wie viele Besucher erwartet ihr da jedes Jahr?
2: Zwischen 60 und 100.000 Besucher, muss man rechnen. In 10 Tagen, ja.
1: Wie sieht's aus mit Feuerwerk? Das weiß ich noch von früher.
2: Feuerwerk ist der Abschluss, der krönende Abschluss vom Fest und ist dann am 20. Juli montags.
1: Ich überfalle dich wahrscheinlich jetzt ein bisschen, aber um die Uhrzeit würde ich gerne mal Karussell fahren. Das heißt, ich will dieses Jahr der Erste sein, wo man irgendwo drauf huckt oder ringeht oder ist das möglich?
2: Das ja, vielleicht, aber um die Uhrzeit Karussell fahren, das ist für mich definitiv nichts. Da müssen wir jemand anderes finden. Warte, ich guck mal gerade. Julian, trag mal an, du Klappstuhl, du bist der richtige Mann dafür.
1: Der Umgangston bei euch gefällt mir sehr gut. Julian, komm mal. Also Frank, ich schnapp mir mal Julian den Klappstuhl und dann gucken wir mal, ob ich da vielleicht Krake fahren darf oder Rieserad, ob da irgendjemand nur ein Stück darin stecken kann.
0: Mach auf jeden Fall ein Foto, das wollen wir auf jeden Fall sehen. Freaky Jörn, morgen übrigens senden wir live vom Bauern- und Handwerkermarkt, das hattet ihr ja eben schon erwähnt, in Webenheim, unseren Markttag von 9 bis 12 direkt vom Festgelände. Freaky Jörn ist natürlich auch wieder mit dabei und meine Kollegin Kam Bachmann.

0: Nach einem 90er von Ace of Base hier bei uns auf SN3 geht's gleich in die 60er mit dem guten Ray Charles und Hit the Road Jack.
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0: Um kurz nach 7:30 mit Emanuel Gelestus. Guten Morgen.
2: Guten Morgen. Maßnahmen nach Untreueverdacht. Im saarländischen Landesamt für Soziales sollen Sachbearbeiter künftig nach einer bestimmten Zeit ihre Fälle untereinander tauschen. Die Staatsanwaltschaft ermittelt derzeit gegen einen Beschäftigten des Landesamts. Er soll jahrelang Auszahlungen unrechtmäßig auf sein eigenes Konto umgeleitet haben. Neue Regeln für E-Scooter. Die hat der Bundestag verabschiedet. Künftig haften die Fahrer der Elektroroller für Unfälle, wenn sie sich nicht entlasten können. Auch die Verleihfirmen stehen in der Verantwortung und müssen für Schäden aufkommen, wenn der Verursacher nicht belangt werden kann. Keine Klarheit bei VW. Volkswagen-Chef Blume hat dem Aufsichtsrat des Autobauers seinen Sparplan vorgestellt, mit dem er den Konzern aus der Krise führen will. Konkrete Schritte wurden aber nicht genannt. Tote bei Waldbrand. In Südspanien sind 12 Menschen ums Leben gekommen. Das Feuer war gestern Nachmittag in der Provinz Almeria ausgebrochen. Derzeit sind noch rund 150 Feuerwehrleute im Einsatz. Spanien leidet, wie auch Portugal und Frankreich, derzeit unter massiver Hitze. Khamenei beigesetzt. Der Leichnam des ehemaligen geistlichen Oberhauptes des Iran liegt nach mehrtägigen Trauerzeremonien nun in seiner Heimatstadt Maschad. Khamenei war Ende Februar durch einen israelischen Luftangriff getötet worden. Und Frankreich im WM-Halbfinale. Die Mannschaft von Trainer der

0: Also auf jeden Fall dran denken, viel zu trinken, Sonnencreme und auch ein paar Pausen zu machen zwischendurch, wenn es zu heiß wird.
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0: Um kurz nach 7:30, keine Meldungen über Verkehrsstörungen. Läuft wohl ganz gut oder nicht bei Ihnen? Dann sagen Sie uns gerne Bescheid. Wir freuen uns über eine kurze Nachricht unter 0800 700 8000. Hier unser neuester Blitzer in Fischbach-Kamphausen in der Neunkircher Straße. Ich wünsche Ihnen eine gute Fahrt.
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0: Frank Hofmann hier. Kommen Sie gut raus. Schönen Start in diesen Freitag.
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0: SR3 sagt Guten Morgen mit Robert Palmer. Es ist 20 vor 8. Haben Sie gestern Abend auch im Saarland bei uns hupende Autos gehört? Grund dafür war wahrscheinlich dieser Herr hier.
1: Zweiter Ball. Wer holt ihn sich am Strafraum? Natürlich die Franzosen. Da ist Mbappé. Da ist Mbappé! Da ist das Tor! Kylian Mbappé!
0: Und er trifft munter weiter gegen Marokko trotz verschossenem Elfer und steht jetzt mit seiner Mannschaft zum dritten Mal in Folge im WM-Halbfinale. Es hat Public Viewing gegeben, auch direkt hinter der Grenze, hier bei uns in Kreuzfahrt zum Beispiel, im dortigen Fußballstadion oder auch anderswo. Und auch in Paris war die Stimmung prima. Wer nicht hüpft, ist kein Franzose, haben sie da gesungen. Thomas Kunze aus der ARD Sportredaktion. Sind die Franzosen so stark, dass keine andere Mannschaft mehr mithalten kann?
2: Tja, es sieht so aus, als wäre das nicht möglich oder wenn dann nur schwer oder nur mit Hilfe der Franzosen höchst selbst. Gestern, das war so eine runde, souveräne Leistung, dass alle anderen wirklich Angst bekommen müssen. Auch der verschossene Elfmeter von Kylian Mbappé in Halbzeit 1 konnte das Team nicht stoppen. Auch das 0:0 zur Pause hat für null Stress gesorgt. Die spielen einfach extrem cool ihr Ding runter. Und man hat auch immer das Gefühl, da ist noch ganz viel Sprit im Tank und sie müssen nur einen Gang hochschalten. Marokko war ja nun wirklich nicht schlecht bei diesem Turnier und trotzdem waren sie in Boston nur Zuschauer.
0: Spannend könnte es im Halbfinale werden. Gegen wen es da geht, wissen wir heute Abend. Da spielen die Spanier gegen Belgien. Und vor 2 Jahren bei der EM, da hat Spanien die Franzosen im Halbfinale besiegt. Schauen wir mal. SR3. Guten Morgen. Gleich geht's los mit Düm-Düm-Düm-Düm bei David Lee Roth.

0: SR3, guten Morgen. Bonnie Tyler, ein Weltstar ohne Allüren, ohne Skandale, einfach immer nur Hits, Hits, Hits. Erst jetzt hat sie die ersten Schlagzeilen produziert und das waren traurige. Die Nachricht von Bonnie Tylers Tod ist gestern um die Welt gegangen. Es kamen viele Reaktionen. Der britische Premier Keir Starmer hat sie gewürdigt, Rod Stewart, Bryan Adams ebenfalls. Auch Hollywood-Star Catherine Zeta-Jones hat geschrieben, was für eine großartige Künstlerin Bonnie Tyler war. Und die beiden kannten sich. Der Mann von Bonnie Tyler ist mit Catherine Zeta-Jones nämlich verwandt und ihre gemeinsame Heimat ist Wales. Da ist Bonnie Tyler in einer musikalischen Familie aufgewachsen. Das hat sie mal selbst erzählt.
1: I was brought up in a musical family. My mother was a wonderful singer. My brother is a singer. My sister is a singer. There was always music on scene.
0: Also die ganze Familie hat gesungen, da war immer Musik, Mutter, Bruder, Schwester und bei ihr hat das Ganze dann dazu geführt, dass sie auf die großen Bühnen der Welt gegangen ist.
2: Ich habe 7 Jahre lang in Clubs gesungen und nie eine Aufnahme zu einem Plattenverlag geschickt. Aber dann hat mich ein Talentsucher aus London gehört und ins Studio geholt. Dort habe ich Demos aufgenommen. Eins davon war Lost in France. So ging es los mit meiner Karriere.
1: Recording career started.
0: Und dabei hat sie schon ganz früh hier bei uns in Saarbrücken Station gemacht, nämlich um sich einen Preis abzuholen.
3: Heute spricht man nicht nur in Deutschland, heute spricht man nicht nur in Europa, heute spricht man in der Welt über ein Mädchen, das mit einem Titel begann, Lost in France. Dafür die goldene Europa für Bonnie Tyler.
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0: Titel hören wir gleich noch komplett. Das war ein Ausschnitt aus der Sendung 1978, die Goldene Europa für Lost in France. In Erinnerung an eine Frau mit großer Stimme, mit großer Karriere. 5 Jahrzehnte hat die gedauert und jetzt ist die Trauer groß. Bonnie Tyler ist im Alter von 75 Jahren gestorben.

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10: Um 8 Uhr mit Aaron Klein und unter anderem diesen Themen. Bundestag verabschiedet sich in die Sommerpause. Konsequenzen nach Untreueverdacht beim Landessozialamt. Weiter Streit in der Feuerwehr von Mandelbachtal. Und das Wetter im Saarland ist und bleibt sonnig und heiß, heute bis zu 34 Grad. Bundestag und Bundesrat befassen sich heute mit dem Gesetz zur Stabilisierung der Beiträge in der gesetzlichen Krankenversicherung, kurz GKV-Gesetz. Vorgesehen sind etwa Ausgabenbremsen bei Praxen oder Apotheken, aber etwa auch höhere Zuzahlungen für Medikamente und Einschränkungen der kostenlosen Mitversicherung von Ehepartnern. Der saarländische Gesundheitsminister Jung ist unzufrieden mit dem Gesetz und will sich nachträglich für Änderungen einsetzen. An die Struktur im Gesundheitswesen gehe das neue Gesetz nämlich nicht ran. Das sagte der Minister gestern im Sommergespräch. Einzelheiten von Stefanie Balle.
11: Sollte das Gesetz heute beschlossen werden, werde er sich für entsprechende Protokollnotizen einsetzen, wo man inhaltlich nacharbeiten müsse. So ist er nicht einverstanden, dass die Krankenhäuser bundesweit ab nächstem Jahr 4 Milliarden Euro einsparen sollen. Dass die Tarifsteigerungen von Pflegekräften nicht vollständig ausgeglichen werden sollen, kritisiert Jung ebenfalls. Außerdem die nach seiner Ansicht Verschlechterung bei Haus- und Kinderärzten sowie Psychotherapeuten. Dennoch wünscht er sich keine weitere Verzögerung, sondern dass das Gesetz heute durch Bundestag und Bundesrat beschlossen wird. Erst dann habe man Planungssicherheit und die würde gerade dringend gebraucht.
10: Beschlossen werden soll am letzten Sitzungstag vor der Sommerpause auch das sogenannte Heizungsgesetz. Die Koalition will Kernpunkte der von der früheren Ampelregierung beschlossenen Regelungen kippen. Demnach sollen weiterhin auch neue Gas- und Ölheizungen eingebaut werden können, vorausgesetzt sie nutzen ab 2029 einen zunehmenden Anteil CO2-neutraler Brennstoffe. Schon gestern wurden im Bundestag neue Regeln für E-Scooter verabschiedet. Für die Elektroroller gelten damit künftig die gleichen Regeln wie beispielsweise für Autos. Fahrer haften für Unfälle, wenn sie sich nicht entlasten können, und auch Halter können künftig zur Verantwortung gezogen werden. Damit stehen auch Verleihfirmen in der Verantwortung und müssen für Unfallschäden aufkommen, wenn der eigentliche Verursacher nicht belangt werden kann. Der Untreueverdacht im saarländischen Landesamt für Soziales hat erste Konsequenzen. Wie Sozialminister Jung dem SR sagte, sollen Sachbearbeiter künftig nach einer bestimmten Zeit ihre Fälle untereinander tauschen. Aus dem SR-Rechercheteam Caroline Uhl.
12: Bisher gebe es bereits stichprobenhafte Checks der im Landesamt für Soziales bearbeiteten Fälle, sagte SPD-Minister Jung. Im Bereich der Eingliederungshilfe etwa würden 1000 Fälle pro Jahr intern überprüft. Der nun im Raum stehende Untreueverdacht gegen einen Mitarbeiter des Amts war dabei aber offenbar nicht aufgefallen. Nun soll es laut Jung daher zusätzlich regelmäßige Sachbearbeiterwechsel geben. Das heißt, ein Sachbearbeiter solle nicht mehr unbegrenzt lange für einen Fall verantwortlich sein. Der SR hatte öffentlich gemacht, dass die Staatsanwaltschaft gegen einen Beschäftigten des Landesamts ermittelt. Der Behörde zufolge geht es um den Verdacht der Untreue im hohen sechsstelligen Bereich. Der Mann soll 11 Jahre lang Auszahlungen unrechtmäßig auf sein eigenes Konto umgeleitet haben.
10: Eine geplante Honorarkürzung für Psychotherapeuten ist vorerst gestoppt. Das Landessozialgericht Berlin-Brandenburg entschied im Eilverfahren, dass die Honorarsenkung von Therapiestunden um 4,5% vorerst nicht umgesetzt werden darf, erst wenn über die Klage der Kassenärztlichen Bundesvereinigung rechtskräftig entschieden ist. Die Selbstverwaltung des Gesundheitswesens wollte die Honorare kürzen. Dies hatte bundesweit Proteste ausgelöst. Im Streit um die Freiwillige Feuerwehr Mandelbachtal haben große Teile der Wehr den Rücktritt der ersten Beigeordneten der Gemeinde Usna-Reinhardt gefordert. Sollte sie das nicht tun, werde bei der anstehenden Neuwahl die gesamte Wehrführung nicht wieder antreten. Das schreiben die Feuerwehrleute in einem Brandbrief, der am Mittwochabend im Rahmen einer Protestaktion im Rathaus übergeben wurde. Darin werden Usna-Reinhardt unter anderem persönliche Verflechtungen vorgeworfen. Sie selbst lehnt einen Rücktritt ab und verurteilte die Art des Protests. Auch Bürgermeisterin Vermeulen zeigte sich irritiert. Andreas Kindl.
13: Konkrete Vorwürfe werden allerdings nicht genannt. Usna Reinhardt, die erste Beigeordnete und Ortsvorsteherin von Ommersheim ist, sieht deshalb keinen Grund für einen Rücktritt. Künftig wolle sie sich bei Feuerwehrthemen aber raushalten. Den Protest im Rathaus am Mittwochabend bezeichnete sie als martialisch und öffentlich zur Schau gestellte Hybris. Bürgermeisterin Vermeulen bestätigte, dass der Brandbrief keine konkreten Vorwürfe enthalte, ebenso eine unsachliche Diskussion am Mittwochabend. Sie wolle jetzt vor allem wieder Ruhe in die Feuerwehr bringen. Am Mittwochabend hatten mehr als 100 Feuerwehrleute vor dem Rathaus protestiert. Sie beklagen eine politische Einflussnahme auf die Feuerwehr. Aus demselben Grund war Anfang der Woche Wehrführer Schrögler überraschend zurückgetreten.
10: Bei einem Waldbrand im spanischen Andalusien sind 12 Menschen ums Leben gekommen. Laut regionalen Behörden sei das Feuer gestern Nachmittag in der Provinz Almería ausgebrochen. Derzeit sind noch rund 150 Feuerwehrleute im Einsatz. Spanien leidet wie auch Portugal und Frankreich derzeit unter massiver Hitze. In Teilen des Landes gilt seit Tagen die höchste Hitzealarmstufe. Großflächige Feuer haben seit Jahresbeginn bereits mehr als 50.000 Hektar Land zerstört. Die Bundeswehr plant, ehemalige Kasernen in Kusel und Speyer zu reaktivieren. Das geht aus Informationen des Bundesverteidigungsministeriums hervor. Hintergrund ist die geplante Vergrößerung der Streitkräfte. Informationen von Jürgen Herbert.
14: Im Schreiben des Ministeriums heißt es, für den Aufwuchs der Bundeswehr werden zusätzliche Ausbildungskapazitäten benötigt. Die Liegenschaften dazu müssen geeignet sein, im Hinblick auf die Lage, die Infrastruktur und die Kapazitäten. Insgesamt 8 ehemalige Kasernenstandorte bundesweit würden sich dafür eignen. Darunter ist die ehemalige Kurpfalz-Kaserne in Speyer und eine Kaserne mit einem Übungsplatz in Kusel. Eine endgültige Entscheidung sei jetzt noch nicht getroffen, soll aber bis zum Jahresende feststehen. Die Kurpfalz-Kaserne war 2015 geschlossen worden. Die Stadt Speyer wollte eigentlich das Areal kaufen für Wohnungen, Gewerbe und Freizeitanlagen.
10: Das getötete geistliche Oberhaupt des Iran, Ayatollah Ali Khamenei, ist nach mehrtägigen Trauerzeremonien beigesetzt worden. Wie das iranische Staatsfernsehen berichtete, liegt sein Leichnam nun im Imam Reza-Schrein in seiner Heimatstadt Mashhad. Khamenei war Ende Februar durch einen israelischen Luftangriff getötet worden. Neues Staatsoberhaupt ist sein Sohn Mojtaba Khamenei, der bei dem Angriff iranischen Angaben zufolge verletzt wurde. Seitdem ist er nicht mehr in der Öffentlichkeit gesehen worden. Der Aufsichtsrat von Volkswagen hat gestern Abend über mögliche Sparpläne des Konzernvorstandes beraten. Konkrete Ergebnisse wurden im Anschluss nicht präsentiert. Medien hatten zuvor berichtet, dass 4 deutsche Standorte des Autobauers geschlossen und mehrere 10.000 Arbeitsplätze abgebaut werden könnten. Für SR-Info Helmut Eickhoff.
15: In einem offiziellen Statement spricht der Konzernvorstand von einem Zukunftsplan. Volkswagen solle schlanker werden, mit weniger Modellen und niedrigeren Kosten. Von Werksschließungen oder auch Stellenabbau keine Rede. Der Konzern vermied es, davon zu sprechen. Es bleibt nach dieser Aufsichtsratssitzung also offen, wie hart die Einschnitte sein werden. Auch das Land Niedersachsen sitzt im Kontrollgremium. Es sei offen, wann Entscheidungen getroffen werden. Werksschließungen seien aber kein Zukunftskonzept. Nun ist mit wochenlangen und harten Verhandlungen um die Zukunft und die Neuaufstellung des Volkswagen-Konzerns zu rechnen. Gewerkschaft und Betriebsrat haben schon erbitterten Widerstand angekündigt.
10: Nach den tödlichen Schüssen in einer Mutter-Kind-Einrichtung in Stade in Niedersachsen stellt sich auch im Saarland die Frage nach der Sicherheit von solchen Einrichtungen. Nach Angaben des Sozialministeriums und Trägern gibt es bereits Schutzkonzepte, wie etwa Besucherregelungen und Schulungen der Mitarbeiter in Deeskalation und Krisenintervention. Verschärft wurden sie nach der Tat bislang nicht, da es derzeit keine konkrete Bedrohungslage gebe. Allerdings hätten die Einrichtungen ihre Teams sensibilisiert und die bestehenden Schutzkonzepte überprüft. MOSA, das ist ein Abkommen zur gemeinsamen Gesundheitsversorgung zwischen dem Saarland und dem Departement Moselle. Heute kommt ein neuer Bereich dazu, nämlich die Schlaganfallversorgung. Patienten etwa aus Forbach oder Saargemünd können so schnell, zum Beispiel in Saarbrücken, versorgt werden und müssen nicht in weit entfernte Krankenhäuser gebracht werden. Lisa Huth.
16: Dem heutigen Tag voraus gingen jahrelange Verhandlungen. Deutschland hat mehr als 90 Krankenkassen, die einer Ausnahmegenehmigung an der Grenze zustimmen mussten. Frankreich hat zwar eine zentrale Kasse, für Paris ist die Grenze aber weit. Als dann Paris und Berlin ihr Okay gegeben hatten, hufte plötzlich die regionale Gesundheitsagentur ARS in Nancy. Eine Erstunterzeichnung im März wurde wegen angeblich ungeklärter Zahlungen verschoben. Jetzt aber ist es soweit. Nach der Zusammenarbeit in den Bereichen Kardiologie, Neurochirurgie, Nuklearmedizin und der Behandlung von Polytraumata kommt jetzt auch die Schlaganfallversorgung dazu.
10: Bei der Fußball-Weltmeisterschaft steht der erste Halbfinalteilnehmer fest. Frankreich konnte sich am Abend mit einem 2:0 gegen Marokko durchsetzen. Damit hat Frankreich zum dritten Mal hintereinander das Halbfinale erreicht. Der Gegner entscheidet sich heute Abend. Um 21 Uhr trifft Spanien auf Belgien. Das ZDF überträgt das Spiel live. Nach den Strapazen von gestern dürfen sich die Fahrer bei der Tour de France heute möglicherweise etwas ausruhen. Die 175 Kilometer Richtung Bordeaux sind komplett flach. Top-Bedingungen also für Sprintduelle. Holger Gerska.
17: Jahrzehntelang war ja Paris die Hauptstadt der Sprinter. Das ist inzwischen Vergangenheit, weil ja in Paris über den Montmartre gefahren wird. Da hat man den Sprintern die Zähne gezogen. Und jetzt ist Bordeaux sowas wie die heimliche Königsetappe. Diese 7. ist die flachste überhaupt der gesamten Rundfahrt. Es spricht eigentlich alles für einen Massensprint in Bordeaux. Und damit stellt sich die Frage, wie gelingt die Revanche für das Finale in Po? Da hat ja Olaf Koy aus den Niederlanden gewonnen, vor Max Kanter, der Cottbusser, auch bei den Sprints unterwegs und Punkte für das grüne Trikot sehr schnell, sehr erfolgreich. Er gehört jetzt aktuell sogar zum engsten Kreis der Favoriten auf den heutigen Etappensieg.
10: Und das war die SR-Info-Rundschau. Um 10 nach 8 übernimmt wieder Frank Hofmann. Guten Morgen.
18: Guten Morgen, danke schön.
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18: Heute knallt die Sonne schon richtig runter auf Saarland und es wird mit bis zu 34 Grad brütend heiß. Martin Daume, unser Wettermann, zählt hoch. Fürs Wochenende.
19: Morgen 35 Grad, am Sonntag auch, am Montag 36, Dienstag der Höhepunkt mit 37 Grad. Wird also anstrengend. Relativ kühl ist es noch im Brustthalsee, der misst gerade 24 Grad. Aber auch dort werden die Temperaturen ein bisschen ansteigen in den nächsten Tagen, weil es bleibt einfach heiß.
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18: Unsere neuesten Blitzer in der Ortsdurchfahrt von Nonnweiler Mariahütte in Fischbach-Kamphausen in der Neunkircher Straße. Alle Blitzer auf sr3.de und in der SR3-App. Und wenn auf Ihrer Strecke irgendwas ist heute Morgen, wenn es nicht so gut läuft, sagen Sie gerne Bescheid. Wir freuen uns über eine kurze Nachricht unter 0800 700 8000. Kommen Sie gut an.
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18: Unser Reporter Freaky Jan heute Morgen ist mit dem Gummimobil zum Webenheimer Bauernfest gefahren. Da geht es zwar erst heute Nachmittag, heute Abend los, aber jetzt schon der Aufbau. Und er hat eine Idee mitgenommen, die er gerne umsetzen will.
20: Ich überfall dich wahrscheinlich jetzt ein bisschen, aber um die Uhrzeit würde ich gerne mal Karussell fahren. Das heißt, ich will dieses Jahr der Erste sein, wo man irgendwo draufhuckt oder ringeht. Oder ist das möglich?
18: Ob das klappt, das hören Sie gleich nach Fleetwood Mac und ABBA. Mein Name ist Frank Hofmann.
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1: Es ist soweit, Krake, Breakdancer, Chaos. Die Fahrgeschäfte stehen bereit, sind keine Tanzwettbewerbe. Es sind Fahrgeschäfte auf dem diesjährigen Webenheimer Bauernfest. Los geht's eigentlich erst heute Nachmittag um 16 Uhr. Freaky Jörn ist allerdings schon auf dem Festgelände unterwegs. Und wir haben es ja eben gehört, er würde am liebsten jetzt schon eine Runde mit einem Karussell drehen oder mit irgendeinem Fahrgeschäft. Jörn, wie sieht's aus? Klappt das oder musst du auch bis heute Nachmittag warten?
2: Du hast keine Ahnung, wo ich sitze. Ich sitze mit dem Julian im Klappstuhl, den wir eben schon kennengelernt haben. Vertreter der Marktleitung. Gemäue.
3: Gemäue.
2: Erzähl mal kurz, wo mir hucke.
3: Wir sitzen da direkt vor der Geisterbahn.
2: Also wir sitzen quasi in der Gondel von der Geisterbahn. Und zwar gehört die Geisterbahn dem Harry Hansler Junior. Gemäue.
4: Guten Morgen, schönen guten Tag.
2: Wo bist du her?
4: Ich komme aus Oldenburg.
2: Aha, und wir sitzen jetzt hier in deiner Gondel und wir versuchen jetzt ein seriöses Interview während der Geisterbahnfahrt zu machen.
4: Dann werde ich euch dabei viel Spaß wünschen und schreit bitte nicht zu laut.
2: Alles klar, los geht's. Danke, das Tor. Oh, Blick. Das Tor geht auf.
1: Oh weh. Oh.
2: Und jetzt wird's direkt dunkel. Oh. Okay, der Tor hat keinen Kopf. Julian, erzähl mal ganz kurz. Heute Mittag beginnt das Webenheimer Bauernfest. Wie viele Fahrgeschäfte, welche Fläche?
3: Wir haben ungefähr 56 Stände und eine Fläche von 15.000 Quadratmeter.
2: Was sind bisher ja die Besonderheiten? Da kommt einer um die Ecke.
3: Einige Neuheiten, wie zum Beispiel hier die Geisterbahn, in der wir jetzt gerade sitzen. Oder auch der Take-Off.
2: Was ist der Take-Off?
3: Das ist ein größeres Fahrgeschäft, Breakdancer ähnlich,
2: ja.
3: Das noch eine gewisse Neigung hat.
2: Oh mein Gott. So, jetzt sind wir noch mal kurz draußen. Die Sonne scheint und da geht direkt das nächste Bierchen auf. Und da kommt... Oh nee, das ist eklig. Da hängen so Lappe von der Deck. Und Julian, noch ganz kurz. Wie viele Leute wäre heute erwartet?
3: Wir erwarten heute bei der Eröffnung doch schon zwischen 5.000 bis 10.000 Leute. Und der Festplatz ist auch ab 16 Uhr geöffnet. Und wir freuen uns, die Besucher begrüßen zu dürfen ab 16 Uhr.
2: Okay, ich habe ewig... Oh nee, soll ich da für euer Mehlleid rum? Wie beim Halberg. Oh nee, es geht bergab. Es geht relativ schnell runter, das Berg runter. Und ah! Julian, sorry, aber da ist ein kettetäischer Mann. Und... Oh nee. Julian, doch eine absichtlich gemacht. Extra viel hochgefahren, ja?
3: Genau. Hey, lass uns nicht locker.
2: Und am Ende steht der Fotograf, wir sind durchgekommen. Julian, vielen Dank. Ich habe kein Wort verstanden, was du erzählt hast, aber es war wunderschön. Für dich auch geschehen gewesen.
3: War wunderschön.
5: Könnte man jeden Morgen machen.
2: Frank,
1: Jörn.
2: Ich kann das nur jedem empfehlen. Kommen noch Webenheim aufs Bauernfest. Heute geht's los, 16 Uhr.
1: Die Geisterbahn ist gecheckt von Jörn. Dankeschön, Freaky Jörn. Und noch ein Tipp für morgen. Von 9 bis 12, da sind wir nämlich morgen den SR3 Markttag, auch live vom Bauern- und Handwerkermarkt in Webenheim, direkt vom Festgelände mit Freaky Jörn, der ist auch mit der mit dabei, und meine Kollegin Carmen Bachmann. So, ich glaube, der Jörn steckt in der Geisterbahn fest.

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5: Es ist ganz genau 8:30 Uhr. 8.30 Uhr.
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7: Madame Lisa Huth, guten Morgen. Im Landesamt für Soziales sollen die Sachbearbeiter bei ihr Fell noch eine Zeit austauschen. Das wäre eine Maßnahme nach dem Untreueverdacht. Die Staatsanwaltschaft in der Sicht im Moment vorwurfgehende Mitarbeiter vom Landesamt, er soll jahrelang Auszahlungen für anderen auf sein R-Konto im Gelort haben. Haut gibt es eine neue Vereinbarung für die Menschen, wo an der Grenze wohnen. Künftig können dann die, wo einen Schlaganfall haben, direkt über der Grenze versorgt werden und müssen nicht recht weit in ein Zentrum, nach Nancy oder Straßburg geflogen. Fahrer von Elektrorollern müssen bei für den Unfall haften, es sei denn, sie können nachweisen, dass sie nicht damit zu denen haben. Wenn nicht, dann die Verleihfirmen, wenn der Verursacher nicht gefunden kann. Das hat der Bundestag entschieden. Wie im Waldbrand in Südspanien sind 12 Menschen im Leben gekommen. Das Feuer war gestern Nachmittag in der Provinz Almeria ausgebrochen. In Spanien ist es im Moment wie in Portugal und in Frankreich noch viel heißer wie bei uns. Bei den Psychotherapeuten wollten sie ja die Honorare kürzen. Das ist richtig mal gestoppt, und zwar vom Landessozialgericht Berlin-Brandenburg in einem Eilverfahren. Statt mehr sollten die Psychotherapeuten mehr wie 4% weniger verdienen. Weil muss recht das Urteil von einer Anklage abgewehrt werden. Und auch etwas vom Fußball, von der WM. Im Viertelfinale hat sich die Nordfrankreich durchgesetzt. Sie haben 2:0 gegen Marokko gewonnen. Sie sind also weiter und haut Abend im Nine-Hour-Gift entschied, wenn der Gegner von Frankreich im Halbfinale ist, Spanien oder Belgien, dir könnt das Spiel im ZDF gucken. Und weil überhielt nochmal der Frank Hofmann.
5: Lisa, vielen Dank.
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5: Brütend heiß heute noch mal bis zu 34 Grad. Die Sonne knallt runter. Eine tropische Nacht, nicht unter 20 Grad. Wenn man da nicht schlafen kann, ja, dann einfach wach bleiben. Ein bisschen draußen sitzen. Vielleicht haben Sie ja Freunde zum Einladen. Das ist, glaube ich, noch eine gute Sache, was man daraus machen kann. Das Wochenende bis nächste Woche, Dienstag, Donnerstag sogar, geht das mit der Hitzewelle. Sonne ohne Ende. Es wird von Tag zu Tag heißer. Spitzenwerte so um 37 Grad sind drin. Genug trinken, Sonnencreme nicht vergessen und zwischendurch auch mal eine Pause machen, wenn es zu heiß wird.
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5: Kurz nach 8:30 Uhr, Vorsicht bitte auf der A6er Brücken Richtung Mannheim in Höhe Fechingen. Ein liegen gebliebenes Fahrzeug, ein Liegenbleiber. Unsere neuesten Blitzer in Dillingen in der Hüttenbergstraße, in Püttlingen in der Heinestraße in Richtung Völklingen und in der Ortsdurchfahrt Nonnweiler Maria Hütte. Haben Sie eine gute Fahrt, wenn auf Ihrer Strecke irgendwas ist, wenn es klemmt? Geben Sie eine kurze Nachricht einfach bei uns ab. Hier ist die Nummer dafür, 0800 700 8000.
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5: Einen schönen Freitag wünsche ich Ihnen. Mein Name ist Frank Hofmann.
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0: Magic, You Can Do Magic von America hier auf SR3. Das wird Magic-Hochsommerwochenende hier bei uns im Saarland. An den Badeseen wird voll und das heißt auch Hochbetrieb für die Leute von der DLRG, die Deutsche Lebensrettungsgesellschaft. Die sind, man kann es so sagen, seit Ferienbeginn eigentlich im Dauereinsatz. So viele Einsätze wie seit Jahrzehnten nicht. SR3-Reporter Lukas Baumann ist da. Guten Morgen, Lukas.
1: Guten Morgen.
0: Du hast nachgefragt, woran hat es gelegen?
1: Ja, kurz gesagt, zu wenig Vorsorge. Viele Menschen haben sich zu oft auf Luftmatratzen im Wasser aufgehalten oder auch auf der Liegewiese in der prallen Sonne. Deswegen hat es viele Hitzeschläge gegeben. Mhm. Und dann gibt es ja auch noch, ich sag mal, die normalen Einsätze. Also Menschen verletzen sich an einer Scherbe, die auf dem Grund liegt, werden von Wespen gestochen etc. Und ja, das zusammen hat dann an einem Tag zu allein rund 110 Erste-Hilfe-Einsätzen bei der DLRG hier im Saarland geführt.
2: Gerade die Hitzegeschichte war dann eine Sache, die wirklich dann dazu gesorgt hat, dass wir da teilweise eine Schlange hatten vor dem Sanitätsraum, dass die Leute da gestanden haben und einfach von der Hitze her einer nach dem anderen dann Probleme hatten und gemerkt haben, sie müssten dann nochmal zum Sanitäter gehen und schauen, was dort los ist dann.
1: Ja, das ist Raphael Irsch. Er und seine Kollegen von der DLRG Saar sind auch an diesem Wochenende wieder an beiden Badeseen zur Stelle.
0: Und haben hoffentlich weniger Stress. Also genau wie wir auch, die Badegäste. Eigentlich wollen wir uns ja nur abkühlen. Auf was muss man achten?
1: Ja, wenn wir dann lange in der Sonne waren und eben nicht im Schatten, ist es umso wichtiger, langsam ins Wasser zu gehen. Also erstmal mit den Beinen, dann die Arme eintauchen und so weiter.
2: Dass man einfach dort auch dann nicht zu einem krassen Temperaturschock kommt, von super heiß draußen zu super kalt im Wasser. Sonst aufgrund dieser Temperaturunterschiede könnte es dann halt zum Hitzschlag oder zum Kreislaufproblem kommen, dann auch was dort entstehen kann.
1: Aber klar, es gibt auch Fälle, da können wir uns nicht besonders gut vorschützen. Ne? Ein Mann zum Beispiel ist vor knapp 2 Wochen auf seinem Stand-Up-Paddleboard bewusstlos geworden. Ja. Glücklicherweise haben ihn andere Gäste sofort auf das Board gezogen, bis die Rettungskräfte da waren und ihn retten konnten.
0: Da war es ja gut, dass er dieses Board, das war ja auf dem Wasser, dass er das mit hatte.
1: Ne? Ja, absolut. Ich habe auch bei den Badegästen rumgefragt, wie die sich vor Badeunfällen bei der Hitze schützen. Und diese Frau hat auch eins und geht gar nicht mehr ohne ins Wasser.
3: Wir benutzen halt das Board zum Beispiel und auch dann hat er diese Fußfessel. Da kann dann nichts passieren und wir halten uns auch im Schatten auf, sodass wir jetzt auch keinen Hitzeschlag bekommen, cremen uns ein. Also wir sind jetzt nicht übermäßig viel auf dem Wasser dann. Also wir legen auch Pausen ein.
1: Allgemein hatte ich den Eindruck, die Leute, die passen da schon auf sich auf.
4: Wenn man die Gefahr kennt, dann ist schon mal gut, dass es kein Zuckerschlecken ist. Aber dass es auch Spaß machen kann.
5: Naja, ich gehe nicht so weit ins Wasser und nur so weit, wie ich weiß, dass ich Kraft habe.
6: Möglichst viel trinken am besten und natürlich auch ab und zu den Schatten aufsuchen.
1: Ja, und am besten auf Alkohol verzichten oder nur in Maßen. Mhm. Dann klappt es auch mit einem sicheren Badetag.
0: Betrunken im Wasser ist keine gute Idee, das sehe ich auch so. Ja. Also hoffentlich entspannt sich das wieder, auch für die DLRG, die zuletzt extrem viele Einsätze an unseren Badeseen hatte. Infos von Lukas Baumann, vielen Dank.
1: Sehr gerne.

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Wie vermehrt man seine Pflanzen durch Stecklinge? Das ist die Frage gleich hier bei uns auf SR3. Ich habe absolut keine Ahnung. Das ist aber nicht weiter tragisch, denn SR3-Gärtner Harry Lawall weiß, wie das geht. Und er erzählt es auch gleich bei Carmen Bachmann in SR3 am Vormittag. Ich bin Frank Hofmann. Haben Sie einen erfolgreichen Freitag und suchen Sie sich bei der Hitze immer mal wieder ein kühles Plätzchen, um zu verschnaufen. Dann kommen wir da auch gut durch. Machen Sie es gut. Bis bald. Tschüss.

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9: 9 Uhr. Bundestag und Bundesrat befassen sich heute mit dem Gesetz zur Stabilisierung der Beiträge in der gesetzlichen Krankenversicherung. Vorgesehen sind etwa Ausgabenbremsen bei Arztpraxen oder Apotheken, aber auch höhere Zuzahlungen für Medikamente und Einschränkungen der kostenlosen Mitversicherung von Ehepartnern. Saargesundheitsminister Jung wünscht sich weniger Kürzungen, dafür echte Reformen. Das sagte der Minister gestern im Sommergespräch. Weitere Einzelheiten von Stefanie Balle.
10: So ist er nicht einverstanden, dass die Krankenhäuser bundesweit ab nächstem Jahr 4 Milliarden Euro einsparen sollen. Dass die Tarifsteigerungen von Pflegekräften nicht vollständig ausgeglichen werden sollen, kritisiert Jung ebenfalls. Außerdem die nach seiner Ansicht Verschlechterung bei Haus- und Kinderärzten sowie Psychotherapeuten. Dennoch wünscht er sich keine weitere Verzögerung, sondern dass das Gesetz heute durch Bundestag und Bundesrat beschlossen wird. Erst dann habe man Planungssicherheit und die würde gerade dringend gebraucht.
9: Trotz des heftigen Widerstands aus den Ländern geht die saarländische Ministerpräsidentin Rehlinger von der SPD davon aus, dass sich auch der Bundesrat mit dem Kassensparpaket befassen wird. Das Gesetz ist zwar nicht zustimmungsbedürftig, der Bundesrat könnte es aber in den Vermittlungsausschuss schicken. Der Bundestag hat neue Regeln für E-Scooter verabschiedet. Für die Elektroroller gelten damit künftig die gleichen Regeln wie beispielsweise für Autos. Fahrer haften für Unfälle, wenn sie sich nicht entlasten können, und auch Halter können zur Verantwortung gezogen werden. Damit müssen künftig auch Verleihfirmen für Schäden aufkommen, wenn der eigentliche Verursacher von Unfällen nicht belangt werden kann. Bei einem Waldbrand im südspanischen Andalusien sind nach Behördenangaben mindestens 12 Menschen ums Leben gekommen. Das Feuer war gestern in der Provinz Almeria ausgebrochen. Rund 1000 Menschen aus mehreren Gemeinden mussten evakuiert werden. Nähere Informationen von Franka Welz.
11: Der regionale Minister für Gesundheit und Notfälle, Antonio Sanz, sprach von einer beispiellosen Tragödie und dem bislang verheerendsten Brand in Andalusien. Er rief die Anwohner der betroffenen Gebiete dazu auf, die Anweisungen der Rettungskräfte jederzeit zu befolgen und sich nicht selbst in Gefahr zu bringen. Rund 150 Einsatzkräfte sowie mehrere Löschfahrzeuge sind gegen den Waldbrand bei der andalusischen Gemeinde Los Gallardos im Einsatz. Außerdem mehrere Spezialeinheiten für Waldbrände sowie 150 Einsatzkräfte der Notfalleinheit des spanischen Militärs UME. Seit Jahresbeginn haben großflächige Waldbrände in Spanien mehr als 50.000 Hektar Land zerstört. Das geht aus Daten des Waldbrandinformationssystems der Europäischen Kommission hervor.
9: Die Bundeswehr prüft, ob sie ehemalige Kasernen in Kusel und Speyer reaktivieren kann. Das geht aus Informationen des Bundesverteidigungsministeriums hervor. Hintergrund ist die geplante Vergrößerung der Streitkräfte. Demnach werden dafür zusätzliche Ausbildungskapazitäten benötigt. Die Liegenschaften dazu müssen in Hinblick auf die Lage, die Kapazitäten und die Infrastruktur geeignet sein. Insgesamt 8 ehemalige Kasernenstandorte bundesweit würden sich dafür eignen. Eine endgültige Entscheidung ist den Angaben zufolge noch nicht getroffen, soll aber bis zum Jahresende feststehen. Der Umsatz des Elektrotechnikunternehmens Hager aus Blieskastel bleibt stabil, trotz des schwierigen Wirtschaftsumfeldes. Wie das Unternehmen mitteilte, lag der Umsatz im vergangenen Jahr unverändert bei 3 Milliarden Euro. Hager hatte nach eigenen Angaben Probleme mit dem demografischen Wandel und der Sicherung von internem Know-how. Auch der Zustand der Bauwirtschaft sowie dessen wirtschaftliche Entwicklung blieb hinter den Erwartungen zurück. Das waren die Nachrichten mit Linda Grothold. 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
3: Die Sonne scheint auch heute weiter. Die Temperaturen am Nachmittag bis 34 Grad, gibt ein paar wenige Schleierwölkchen. In der Nacht kühlt's noch relativ gut ab, 20 bis 14 Grad und auch morgen wieder strahlender Sonnenschein bis 35 Grad.
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3: In Geislautern ist die Ludweiler Straße in Höhe der Rosseltalbrücke in beiden Richtungen bis Montag früh um 5 gesperrt. Und Blitzer melden sie in Dillingen in der Hüttenwerkstraße, in Püttlingen in der Heinestraße und in der Ortsdurchfahrt von Nonnweiler Maria Hütte. Genau, gute Fahrt.
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3: Im Garten gibt es im Moment nicht so viel zu tun, es sei denn, man rettet die Pflanzen, die ansonsten vertrocknen würden. Aber wir können auch Stecklinge machen. Wie das geht, das erklären wir heute Morgen. Mein Name ist Carmen Bachmann. Schönen Freitag.

Westlife hier auf SR3 Saarlandwelle. Sommer, Urlaub, Sommerferien, das ist die Zeit, in der die allermeisten Menschen verreisen. Gestern hat eine Kollegin gesagt, wir fahren nur eine Woche weg und dann sind wir noch eine Woche zu Hause, weil es ist ja auch zu Hause schön. Ja, finde ich auch. Klaus Lager hat das in den 80ern schon gesungen. Ich bleib diesen Sommer zu Hause.

0: SR3, der Vormittag im Sommer. Das ist eine gute Zeit, um Pflanzen zu vermehren. Im Moment haben wir ja auch im Garten nicht viel zu tun, außer vielleicht ein paar Pflanzen retten, indem man sie viermal am Tag wässert. Aber man kann Stecklinge machen. Bei Kräutern, bei Geranien, bei Lavendel und Flieder geht das zum Beispiel gut. SR3-Gärtner Harry Laval hat Tipps. Guten Morgen.
1: Guten Morgen.
0: Stecklinge, das sind kleine Triebe, die ich von der Pflanze abschneide. Wo schneide ich denn da genau was ab?
1: Also es gibt mehrere Möglichkeiten. Ich kann Kopfstecklinge machen. Das heißt, die Triebspitze wird abgeschnitten oder abgerissen, abgekniffen. Ich kann auch von Seitentrieben Stecklinge machen. Das ist manchmal so ein bisschen unterschiedlich von Pflanze zu Pflanze. Aber möglich ist beides.
0: Sie haben jetzt gerade schon gesagt, abreißen, abknipsen mit der Gartenschere. Oder wie mache ich das genau?
1: Ja, mit einer sauberen Schere. Das muss keine Gartenschere sein. Mit einem sauberen Messer, das tut's auch. Aber bei manchen könnte man auch abbrechen. Eben in der Vermehrung, im Zierpflanzenbau werden heute teilweise Stecklinge gebrochen. Und zwar aus einem Grund, mit Werkzeugen kann ich Krankheiten übertragen. Ohne Werkzeuge seltener.
0: Und wenn ich jetzt so einen Steckling abgemacht habe, ich kenne das noch von Zimmerpflanzen, dann macht man es ins Wasser, wartet, bis sie Wurzel ziehen. Aber die Stecklinge können auch direkt in die Erde?
1: Ja, das geht beides. Also direkt ins Wasser, dann kann ich beobachten, wie sich das Ganze entwickelt, ob sich Wurzeln bilden. Man sollte allerdings die unteren Blätter, die ins Wasser kommen, eben abmachen und das Wasser alle 2 bis 3 Tage wechseln, weil da doch organisches Material reinkommt und das kann ein bisschen grün und eher ja, so leicht faul werden.
0: Und was für eine Erde nehme ich? Sollte das Anzuchterde sein?
1: Ja, das sollte Anzuchterde sein. Anzuchterden sind ungedüngt und haben auf der einen Seite eine relativ hohe Wasserhaltefähigkeit. Bei zu viel Wasser kann das Wasser aber auch wieder ablaufen, sodass die Stecklinge weder austrocknen noch vernässen, weil es ist ein großer Unterschied, ob die im reinen Wasser in einem Glas stehen oder in einem nassen Substrat, weil das ja ist was ganz anderes.
0: Wann ist denn der Steckling so weit, dass man ihn dann an seinen zukünftigen Platz pflanzen kann?
1: Also wenn ins Glas gestellt wird, dann sieht man die ersten Würzelchen kommen. Und dann sollte man auch nicht allzu lange warten, weil wenn die Wurzeln relativ lang geworden sind und es wird gepflanzt, dann besteht immer die Gefahr, dass die abbrechen.
0: Und wann kann man quasi dann so aus der Anzuchterde umtopfen in den Endzustand sozusagen? Ja,
1: also die Anzuchterde oder wenn ich jetzt in Anzuchterde in ein Töpfchen gesteckt habe, dann sollte das nicht allzu groß sein. Und wenn man dann merkt, dass unten die ersten weißen Wurzelspitzen erscheinen, dann kann man in Endgefäße oder nach draußen umpflanzen.
0: Stecklinge machen, das geht manchmal auch im Urlaub unter Umständen. Da muss man auf jeden Fall fragen und natürlich keine geschützten Pflanzen abmachen. Aber wie das funktionieren kann, darüber sprechen wir gleich nochmal.

0: Jennifer Lopez hier auf SR3. 9.30 Uhr ist es.
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2: Kritik an Sparplänen. Saargesundheitsminister Jung fordert beim Gesetz zur Stabilisierung der Beiträge in der gesetzlichen Krankenversicherung weniger Kürzungen und echte Reformen. Mit dem geplanten Gesetz beschäftigen sich heute Bundestag und Bundesrat. Neue Regeln für E-Scooter. Die hat der Bundestag verabschiedet. Künftig haften die Fahrer der Elektroroller für Unfälle, wenn sie sich nicht entlasten können. Auch die Verleihfirmen stehen in der Verantwortung und müssen für Schäden aufkommen, wenn der Verursacher nicht belangt werden kann. Tote bei Waldbrand. In Südspanien sind mindestens 12 Menschen ums Leben gekommen. Das Feuer war gestern Nachmittag in der Provinz Almeria ausgebrochen. Spanien leidet aktuell unter massiver Hitze, wie auch Portugal und Frankreich. Und Bundeswehr prüft Reaktivierung. Es wird untersucht, ob die ehemaligen Kasernen in Kusel und Speyer wieder betrieben werden können. Das geht aus Informationen des Bundesverteidigungsministeriums hervor. Hintergrund ist die geplante Vergrößerung der Streitkräfte.
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0: Die Sonne scheint, vielleicht gibt es ein paar Schleierwolken. Temperaturen heute bis 34 Grad, die Nacht noch recht kühl, 20 bis 14 Grad. Und morgen wiederum viel Sonne bis 35 Grad.
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0: In Geislautern ist die Ludweiler Straße in Höhe Rosseltalbrücke in beiden Richtungen bis Montag früh um 5 gesperrt. Und Blitzer melden sie auf der A1 Saarbrücken Richtung Trier, Höhe Dreieck Nonnweiler. In Dillingen wird in der Hüttenwerkstraße geblitzt, in Püttlingen in der Heinestraße und in der Ortsdurchfahrt von Nonnweiler Maria Hütte.
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0: Mit Carmen Bachmann und gleich mit Langhals und Dickkopp. Das sind die Carpenters.

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1: Zwei Kanalton mit Vegas und Madrid. Vorhin haben wir doch gesagt, wir bleiben im Sommer zu Haus. Egal. Langhals und Dickhop hier auf SR3.
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3: Guck schon einmal der aktuelle Bericht.
4: Ich gucke der aktuelle Bericht eigentlich regelmäßig.
3: Der aktuelle Bericht ist Pflicht für Saarländer. Muss ich gucken.
4: Ne? Ja, vor allen Dingen, wenn die Joachim kommt, dann muss ich den gucken.
3: Die anderen sind aber auch ganz nett, finde ich. Ne? Und pass auf, jetzt macht ja meistens oder oft, wenn ich gucke, der Friemel oder eins von den anderen Mert, macht das Wetter.
4: Stimmt.
3: Und
4: stimmt.
3: Dann sahen die am Schluss, weisen die ein Bild, ja, wo einer das Wetter geknipst hat.
4: Ja, ne? Mit
3: so knipst einer aus dem Fenster, da siehst du auch, wie heute Morgen um 9 Uhr in Fräse das Wetter. Da war der Neville schön, da hat er ein Bild gemacht.
4: Das Bild hat der Walter aus Überherrn geknipst.
3: Danke
4: das
3: für
4: ist ein
3: das
4: schönes
3: Foto.
4: Bild, du kannst aber was gewinnen.
3: Du kannst dann auch selber ein Bild dorthin schicken und dann sagen die immer, schicken Sie es uns an die Mailadresse.
4: Ja.
3: Und das habe ich schon per Mo versucht, das klappt gar nicht.
4: Warum nicht?
3: Klappt nicht, weil da etwas fehlt in der Mailadresse.
4: Was dann?
3: Die sagen doch nie, also die will eine Mail, das ist klar, ne? Also, aber sie sagen nicht, will es ein Dinkelmehl, will es ein Weizenmehl, will es ein Roggenmehl oder ein Vollkornmehl?
4: Aha.
3: Und ich versuche, das klappt nicht.
4: Kommt immer noch mal zurück?
3: Kommt zurück.
4: Weißt du was?
3: Die Mehl ist nicht richtig.
4: Weißt du was? Schick's doch mal an der ihr Mailbox.
3: Ja, da muss ich auch noch mal wissen. Dinkelmehlbox, Vollkornmehlbox, Weizenmehlbox oder was weiß ich.

0: die Doobie Brothers mit The Doctor. Lassen wir ihn noch zu Ende spielen, ne? Wumms, ganz genau. Urlaub zu Hause, hat vorhin Klaus Lage drüber gesungen, haben wir kurz drüber gesprochen. Und jetzt habe ich da noch einen Tipp für Urlaub zu Hause.
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Dolly Parton, Here You Come Again, der Vormittag auf SR3 mit David Dundas und gleich nach 10 mit unserem Album der Woche, Willie Nelson. Da hören wir noch mal rein.

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8: 10 Uhr. Der Bundestag stimmt heute über das Sparpaket für die gesetzliche Krankenversicherung ab. Das Gesetz soll unter anderem verhindern, dass die Krankenkassenbeiträge steigen. Dafür sollen Leistungen gekürzt werden. Der Hausärzteverband spricht von einem Kahlschlag. Die Vorsitzende Buhlinger Göpfert warnte in der Rheinischen Post, das Gesetz werde die Versorgung spürbar verschlechtern. Die Folge wären längere Wartezeiten und weniger Zeit für die Behandlung. Wenn der Bundestag das Gesetz beschlossen hat, geht es noch heute in den Bundesrat. Ob die Länderkammer zustimmt oder den Vermittlungsausschuss anruft, ist noch offen. Der Betriebsrat von Volkswagen fordert Klarheit zu den Sparplänen des Konzerns. Die Betriebsratsvorsitzende Cavallo erklärte, Konzernchef Blume müsse sich heute unmissverständlich äußern. Eine Aufsichtsratssitzung bei dem Autobauer war gestern Abend ohne konkrete Ergebnisse zu Ende gegangen. Aus Berlin Maximilian Ulrich.
9: Niedersachsens Ministerpräsident Olaf Lies von der SPD erteilte möglichen Werksschließungen bei VW eine Absage. Lies betonte, dass Mitbestimmung bei VW ein bewährter Erfolgsfaktor sei und dass eine tragfähige Lösung nur mit den Mitarbeitern und Mitarbeiterinnen gelingen könne. Sachsens Ministerpräsident Kretschmer von der CDU warf VW im Deutschlandfunk vor, Fehler in den letzten Jahrzehnten gemacht zu haben. Das Unternehmen habe einen zu großen Wasserkopf und sei ineffizient. Bayerns Ministerpräsident Markus Söder von der CSU sagte im ZDF-Morgenmagazin, VW solle selbst über seine Zukunft entscheiden. Er forderte, die aktuelle E-Auto-Prämie zu bearbeiten. Diese gehe im Moment vor allem an chinesische Hersteller, so Söder.
8: Die Ukraine hat in der Nacht eine Raffinerie und mehrere Öldepots im Süden Russlands mit Drohnen angegriffen und beschädigt. Nach Angaben russischer Behörden brach in der Stadt Krasnodar ein Feuer in einer Ölraffinerie aus. Zudem wurden demnach in der Region Rostov 2 Treibstofflager sowie der Seehafen der Stadt Taganrog getroffen. Auch dort brachen jeweils Brände aus. Insgesamt meldete das russische Militär in der Nacht den Abschuss von mehr als 370 Drohnen. Das getötete geistliche Oberhaupt des Iran, Ayatollah Ali Khamenei, ist nach mehrtägigen Trauerzeremonien beigesetzt worden. Wie das iranische Staatsfernsehen berichtete, liegt sein Leichnam nun im Imam Reza-Schrein in seiner Heimatstadt Maschad. Khamenei war Ende Februar durch einen israelischen Luftangriff getötet worden. Neues Staatsoberhaupt ist sein Sohn Mojtaba Khamenei, der bei dem Angriff iranischen Angaben zufolge verletzt wurde. Seitdem ist er nicht mehr in der Öffentlichkeit gesehen worden. Der norwegische Radprofi Torstein Tran muss bei der Tour de France aufgeben. Wie sein Team mitteilte, erlitt der 30-Jährige bei seinem gestrigen Sturz eine Gehirnerschütterung sowie mehrere Rippenbrüche. Er war 2 Etappen im gelben Trikot des Gesamtführenden gefahren. Auch der Däne Vingegaard war gestern in einen Sturz verwickelt. Für SR Info Holger Gerska.
10: Der Däne ist aktuell 2. der Gesamtwertung, aber schon 2 Minuten und 42 hinter einem euphorischen Tadej Pogacar, der im Ziel von einem seiner 5 besten Radrennen sprach. Angesichts der Vita des Slowenen ist das schon ein deftiges Selbstlob. Zu den zufriedenen Gesichtern gehörten auch die des stark kletternden Florian Lipowitz, als 7. jetzt 33 Sekunden hinter dem Podium, und des Sprinters Max Kanter, der gut über die Berge kam und heute eine weitere Etappenchance bekommt. Das 7. Teilstück nach Bordeaux dürfte im Zeichen eines Massensprints stehen.
8: Das waren die Nachrichten mit Linda Grothold. 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
11: Das ist heute weiterhin sonnig, was soll ich sagen? Temperaturen bis 34 Grad, ein paar Schleierwölkchen gibt's. Morgen haben wir bis 35. Gute Nachricht, die Nacht dazwischen, die kühlt noch mal relativ gut ab, 20 bis 14 Grad. Da kann man schon mal durchlüften. Es wird in der neuen Woche noch mal ein Tickchen heißer.
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11: In Geislautern ist die Ludweiler Straße in Höhe der Rosseltalbrücke in beiden Richtungen bis Montag früh gesperrt. Und die neuesten Blitzer melden Sie zwischen Jägersburg und Kleinottweiler, in Dillingen in der Hüttenwerkstraße und in Püttlingen in der Heinestraße.
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11: Stecklinge aus dem Urlaub mitbringen, das ist Thema gleich hier auf SR3. Und wir hören ins Album der Woche Willie Nelsons Dream Chaser. Das ist unser Album der Woche. Aber davor gibt's noch Sky High und Juanita.

0: Shania Twain hier auf SR3.
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0: Dream Chaser von Willie Nelson. Der ist 93 Jahre alt. Es ist sein 79. Studioalbum. Und wenn man diese zwei Zahlen so nebeneinander legt, ich denke, wer mit 93 sein 79. Album macht, der macht auch noch sein 80. Da wollen wir aber jetzt erstmal noch nicht drauf warten, sondern wir wollen Dream Chaser jetzt einfach hören. Das lohnt sich auf jeden Fall. Unsere Musikredaktion sagt, so toll hat auch seine Stimme noch nicht geklungen. Ganz kräftig, obwohl er ja eigentlich, und da kann man es jetzt mal definitiv sagen, ein alter Mann ist. Er hat auch bei diesem Album wieder mit Buddy Cannon zusammengearbeitet und eine der schnellsten Nummern auf der Platte ist After All.

0: Wumms. Und mit einem großen Wumms sind wir morgen in Webenheim auf dem Bauernfest. Freaky Jörn ist zu mir gekommen ins Studio. Jörn, du kümmerst dich so um das Drumherum. Also wir senden morgen live von dort. Ich sende morgen live von dort und du rennst rum und
1: genau, ich renne rum.
0: Stellst den Bauernmarkt vor.
1: Schönen guten Morgen, Carmen. Genau so ist es. Du bist auf der Bühne und ich bin ohne in der Hitze. Und guck mir mal die ganze Ständchen so an. Wir sind morgen auf dem Bauern- und Handwerkermarkt in Webenheim auf dem Bauernfest. Und ich habe eben mal geguckt, da gibt's einen Haufen Zeug. Also über 60 Stände mit regionalen Produkte, Handwerkskunst, bis hin zu, was war das eben, Korbflechte und Drechseln.
0: Mhm.
1: Ja?
0: Mhm.
1: Und es gibt eine Traktorshow und Handwerksmaschine und es wird sehr, sehr spannend.
0: Und ich habe gesehen, es gibt ein Riesenrad. Du warst ja heute Morgen schon da,
1: ja.
0: Und von wegen, ich bin dann da unten und renne dort rum. Du gehst auch hoch, oder? Traust du dich?
1: Natürlich traue ich mich, aber heute Morgen wollte ich schon uns erst mal, echt wirklich, hast du bis die Hudel mit Höhe?
0: Ja,
1: ja?
0: Ich gehe noch nicht mal auf die Berg- und Talbahn.
1: Nee, vielleicht führen wir dich doch morgen ganz langsam dran
0: vorbei. Ich guck dann hoch und sag, nee.
1: Ach, so riesig ist es gar
0: ich
1: nicht, aber für dich,
0: reicht's,
1: glaube ich. Ich wollte heute morgen schon aufs Riesenrad, da hat es aber noch zugehört. Ne? Mhm. Deswegen musste ich ja an die Geisterbahn, weil die hat schon aufgehört oder die waren noch wach.
0: Mhm.
1: Und es wird morgen ganz, ganz doll. Wir fangen um 9 Uhr an und ziehe durch live von Webenheimer Bauernfest, also auf dem Bauernmarkt, bis um 12 Uhr.
0: Und jetzt, du hast gesagt Korbflechter, Bauernmarkt und
1: ja.
0: So, heute Morgen war das aber noch nicht da.
1: Nee, das ist auch nur morgen,
0: ja.
1: Ne, dieser Bauern- und Handwerkermarkt. Und ansonsten ist das normale Webenheimer Bauernfest.
0: Genau, Barbara Grech ist mit dabei,
1: ja.
0: Die kocht von dort Kappes, Klöße, Kokosmilch und guckt sich mal an, was man auf so einem Fest zu essen kriegt. Also kommen Sie bitte auch gerne. Morgen früh ab 9 sind wir live am Bauernmarkt.
1: Ich freue mich.
0: Ich auch sehr. Danke, Jörn.
1: Gerne.

0: Chuck Berry hier auf SR3. Es ist 10.29 Uhr.
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0: Mit Emanuel Gelestzus.
2: Hausärzte fordern Reformstopp. Das geplante Sparpaket für die gesetzliche Krankenversicherung werde die Versorgung spürbar verschlechtern durch längere Wartezeiten und weniger Zeit für die Behandlung. Der Hausärzteverband spricht von einem Kahlschlag. Mit der geplanten Reform beschäftigen sich heute Bundestag und Bundesrat. Russische Raffinerie beschossen. In der Anlage bei Krasnodar brach daraufhin ein Feuer aus. Die Ukraine hat in der Nacht außerdem mehrere Öldepots im Süden Russlands mit Drohnen angegriffen. Das russische Militär meldete in der Nacht den Abschuss von mehr als 370 Drohnen. Ali Khamenei beigesetzt. Der Leichnam des ehemaligen geistlichen Oberhauptes des Iran liegt nach mehrtägigen Trauerzeremonien nun in seiner Heimatstadt Maschad. Khamenei war Ende Februar durch einen israelischen Luftangriff getötet worden. Und siebte Tour-Etappe. Nach dem schweren Tag in den Pyrenäen haben heute bei der Tour de France vor allem die Sprinter gute Siegchancen. Die Flachetappe führt über 175 Kilometer von Achetmont nach Bordeaux. Das erste überträgt live ab 14.05 Uhr.
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0: Die Sonne scheint und es wird wieder heiß, bis 34 Grad. Morgen sogar bis 35, aber in der Nacht können wir durchlüften, 14 bis 20 Grad. Ich finde, das ist gerade noch so für die Nacht angemessen.
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0: Vorsicht zwischen Hofeld-Mauschbach und der B41, Gefahr durch ein liegengebliebenes Fahrzeug. In Geislautern ist die Ludweiler Straße in Höhe der Rosseltalbrücke in beiden Richtungen bis Montag früh gesperrt. Und Blitzer melden sie zwischen Jägersburg und Kleinottweiler, in Dillingen in der Hüttenwerkstraße und in Püttlingen in der Heinestraße. Alle Blitzer können Sie nachlesen auf sr3.de und in der sr3-App. Und wenn Sie noch was sehen, rufen Sie an unter 0800 700 8000.
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0: Ableger aus Stecklingen machen, Stecklinge aus Ableger machen, vielleicht eher so rum. Das kann man auch mit Pflanzen im Urlaub. Muss man natürlich fragen, ob man das darf. Und man darf keine geschützten Pflanzen einfach so abreißen. Tipps gibt's gleich vom Gärtner. Mein Name ist Carmen Bachmann. Schönen Freitag.

0: Jason Donovan und Rhythm of the Rain. Wäre schön, wenn wir den Rhythmus des Regens noch mal hören würden, wahrnehmen würden. Alles viel zu trocken da draußen. Trotzdem kann man im Moment im Garten was tun, und zwar Pflanzen vermehren. Man kann Stecklinge machen. Ich kenne das von Zimmerpflanzen. Bricht mal oben so ein Stückchen ab, steckt es ins Wasserglas und dann kommen da so kleine Wurzeln. Das geht auch mit in die Erde stecken. Da haben wir vorhin schon drüber gesprochen mit unserem SR3-Gärtner Harry Lawall. Man kann auch Pflanzen aus dem Urlaub mitbringen. Man muss natürlich fragen, ob man das darf. Und auf keinen Fall darf man natürlich geschützte Pflanzen abschneiden. Also Herr Lawall, angenommen, ich darf mir auf einem Ausflug zum Beispiel einen Steckling mitnehmen, habe aber kein Messer dabei, dann kann ich das auch reißen.
1: Dann kann man den abreißen. Das sind ja in der Regel Stecklinge vom maximal halbreifen Holz. Die kann ich auch mit dem Fingernagel abknipsen. Dann so ein bisschen unterhalb der Stelle, die ich später nachschneide, weil mit dem Fingernagel abknipsen kann, vielleicht so ein bisschen quetschen.
0: Und wie kriege ich den dann heil ins Hotelzimmer oder die Ferienwohnung?
1: Es gibt zwei Möglichkeiten. Feuchtes Taschentuch, Tempotaschentuch, feucht gemacht und eingewickelt. Und zum zweiten eine kleine Wasserflasche, leer gemacht, ein bisschen Wasser drin gelassen, einfach damit so ein bisschen Treibhausklima herrscht, und da reingesteckt.
0: Also man sollte ein bisschen vorbereitet sein, wenn man sich zufällig dann mal sowas machen will. Okay.
1: Für solche Fälle hat meine Frau immer ein Plastiktütchen im Rucksack.
0: Okay. Also so geht's ins Hotelzimmer. Jetzt muss dann der Steckling noch die Heimreise überstehen. Wie lange hält er es denn in so einer Flasche aus? Also man macht ja vielleicht nicht unbedingt nur am letzten Tag vom Urlaub sowas ab.
1: Also zwei, drei Tage auf jeden Fall. Ansonsten würde ich den im Zimmer dann auch in irgendein Gefäß mit Wasser stellen. Zahnputzbecher ist vielleicht nicht gerade optimal, aber so eine kleine Flasche abgeschnitten, Wasser reingemacht und reingestellt, dann lässt das Zimmerpersonal die auch bestimmt stehen.
0: Und in so einer Flasche kann man ihn dann auch nach Hause transportieren?
1: Ja, lässt er sich sehr gut transportieren.
0: Was mache ich, wenn wir dann zu Hause angekommen sind und der Steckling vielleicht schon zwei, drei Tage alt ist?
1: Dann fangen wir von vorne an. Also diesen sauberen Schnitt, den sollte ich vorher machen, wenn ich im Hotelzimmer bin, wenn ich den nicht machen konnte unterwegs. Und dann wird entweder ein Wasserglas gestellt oder in Anzuchterde gesteckt.
0: Und dann sollte das klappen mit der Pflanzenvermehrung. Stecklinge machen, das waren Tipps von unserem Gärtner Harry Lawall.

0: Nancy Sinatra, Summer Wine. Der Song ist von Lee Hazelwood geschrieben und das ist der, den man da auch noch singen hört. Der Vormittag auf SR3.
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So, die Arme jetzt nochmal runter. Wer hier mit am Tanzen war, Village People mit Go West. Jetzt wird's ein kleines bisschen ruhiger, aber nicht so ruhig wie im Original. Ich lieb dich überhaupt nicht mehr von Udo Lindenberg. Ja, eine ganz strikte, strenge, ruhige Ballade. Und in der Tribute-Version von Max Giesinger ein bisschen flott.

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6: 11 Uhr. Der Bundesrat hat am Vormittag dem Gesetz für eine schnellere Umsetzung von Bauprojekten zugestimmt. Damit sollen Ausbau und Instandhaltung von Straßen, Schienen und Wasserwegen erleichtert werden. Einzelheiten von Sabine Henkel.
7: Verfahren einfacher machen, Mehrfachprüfungen streichen und Anträge digital behandeln. Bayern hofft auf einen großen Schub. Baden-Württemberg will raus aus dem Sanierungsstau. Sachsen-Anhalt setzt auf schnellen Autobahnausbau und Bremen darauf, deutsche Häfen zu modernisieren. Geld für Bauprojekte findet sich im 500 Milliarden Euro Sondertopf. Bundesverkehrsminister Schnieder verwies darauf, dass Zeit und Geld gespart werden, weil Verfahren in Zukunft digital behandelt werden. Umweltstandards sieht Schnieder nicht abgesenkt, was wiederum Umweltschützer befürchten.
6: Vor der Länderkammer hatte das Gesetz bereits der Bundestag beschlossen. Zur Stunde stimmt der Bundestag abschließend über die Gesundheitsreform der schwarz-roten Koalition ab. Sie soll unter anderem verhindern, dass die Krankenkassenbeiträge steigen. Dafür sollen Leistungen gekürzt werden. Der Hausärzteverband spricht von einem Kahlschlag und befürchtet, das Gesetz werde die Versorgung spürbar verschlechtern. Die Folge seien längere Wartezeiten und weniger Zeit für die Behandlung. Wenn der Bundestag das Gesetz beschlossen hat, geht es noch heute in den Bundesrat. Der Tankrabatt im Mai und Juni ist nur zu rund 80% bei den Verbrauchern angekommen. Das hat das Kartellamt mitgeteilt. Demnach wurde der Rabatt bei Dieselkraftstoffen zu rund 83% weitergegeben. Bei Benzin seien es dagegen nur etwa 78% gewesen. Der Tankrabatt hatte den Bund rund 1,6 Milliarden Euro gekostet. Der Rabatt hat dazu beigetragen, dass die Inflationsrate in Deutschland im Juni auf 2,3% gesunken ist. Das sind 0,3 Prozentpunkte weniger als noch im Mai. Im Streit um die Freiwillige Feuerwehr Mandelbachtal haben große Teile der Wehr den Rücktritt der ersten Beigeordneten der Gemeinde, Usna Reinhardt, gefordert. Ansonsten werde die gesamte Wehrführung bei der anstehenden Neuwahl nicht wieder antreten. Das schreiben die Feuerwehrleute in einem Brief, der am Mittwochabend im Rahmen einer Protestaktion im Rathaus übergeben wurde. SR-Info-Reporter Aaron Klein.
8: In dem Brandbrief, der dem SR vorliegt, werfen 6 der 8 Mandelbachtaler Löschbezirke Usna Reinhardt persönliche Verflechtungen und Interessenskonflikte vor. Konkrete Vorwürfe werden allerdings nicht genannt. Usna Reinhardt, die erste Beigeordnete und Ortsvorsteherin von Ommersheim ist, sieht deshalb keinen Grund für einen Rücktritt. Künftig wolle sie sich bei Feuerwehrthemen aber raushalten. Den Protest im Rathaus am Mittwochabend bezeichnete sie als martialisch und öffentlich zur Schau gestellte Hybris. Bürgermeisterin Vermeulen bestätigte, dass der Brandbrief keine konkreten Vorwürfe enthalte, ebenso eine unsachliche Diskussion am Mittwochabend. Sie wolle jetzt vor allem wieder Ruhe in die Feuerwehr bringen. Am Mittwochabend hatten mehr als 100 Feuerwehrleute vor dem Rathaus protestiert. Sie beklagen eine politische Einflussnahme auf die Feuerwehr. Aus demselben Grund war Anfang der Woche Wehrführer Schrögler überraschend zurückgetreten.
6: Von dem 44-jährigen Häftling, der am Mittwoch bei einer sogenannten Ausführung in Schmelz fliehen konnte, fehlt weiterhin jede Spur. Die Fahndung nach dem wegen Mordes verurteilten Mann läuft nach Angaben der Polizei nach wie vor auf Hochtouren. Das Justizministerium hat dem SR mittlerweile mitgeteilt, dass der Gefangene bei einem Gang auf die Toilette durch ein Fenster entkommen konnte. Der Mann war 2011 vom Landgericht wegen Mordes zu einer lebenslangen Freiheitsstrafe verurteilt worden. Er hatte bei einem Wohnungseinbruch eine 77-jährige Rentnerin getötet und wäre voraussichtlich im November freigekommen. Das waren die Nachrichten mit Ute Mühlbauer. 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
5: Viel Sonnenschein, Temperaturen bis 34 Grad, vielleicht ein paar Schleierwölkchen, aber eigentlich blauer Himmel. Morgen bis 35 Grad und in der neuen Woche klettert das Thermometer noch ein bisschen nach oben. Es bleibt trocken, aber immerhin die kommende Nacht ist noch mal zum Durchlüften. 20 bis 14 Grad.
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5: In Geislautern ist die Ludweiler Straße in Höhe Rosseltalbrücke in beiden Richtungen bis Montag früh um 5 gesperrt. Die neuesten Blitzer melden sie zwischen Jägersburg und Klein-Ottweiler, in Dillingen in der Hüttenwerkstraße und in Püttlingen in der Heinestraße.
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5: 2 für die Jukebox. Musikgeschichten erzählen wir gleich hier auf SR3. Mein Name ist Carmen Bachmann. Ich wünsche einen schönen Freitag.

0: Barbara Dixon und Elaine Page aus dem ABBA-Musical Chess, der Vormittag.
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0: Inga Humpe, 36 Grad hier auf SR3 Saarlandwelle. Musikgeschichten gibt's jetzt mit Christian Job.
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2: Cat Stevens, Londoner mit griechischen Wurzeln, wächst in Soho auf. Da befinden sich alle wichtigen Musicaltheater, aber auch jede Menge Kneipen, Pubs und Clubs. Und dort spielt er irgendwann fußläufig von seinem Zuhause zur Gitarre und probiert sich als Folksänger aus. Und danach ist die Begleitung der Ale-Trinker nicht alles im Leben und es zieht den Künstler zur Schallplatte. Cat, später Yusuf, nutzt seine Chance und singt, was er so erlebt. Die Lady da Bunville zum Beispiel gab es wirklich, hieß Patty und war mit 17 eine Weile mit Stevens liiert. Welche Balladen könnten trauriger sein als die über wahre gescheiterte Lieben? Vor genau 60 Jahren nahm Cat mit gerade mal 18 seinen ersten Hit auf. Im Studio mit Musikerprofis. I Love My Dog. Auch den Wauwau gab's wirklich. Die Familie besaß damals einen Dackel. Der hieß Pepe.

I Love My Dog, Cat Stevens, erster Hit, aufgenommen vor 60 Jahren. Eine Gitarrennummer mit ein bisschen Klavier im Hintergrund. Der Studiomusiker an den Tasten heißt Nicky Hopkins, damals schon 22. Hopkins sollte zu einem der berühmtesten Studio-Keyboarder aller Zeiten werden. Sind bei reinen Gitarrenbands wie The Rolling Stones oder The Who Klavier, Orgel oder Synthesizer zu hören, dann spielt die Nicky Hopkins. Pete Townsend will ihn mal zu einem offiziellen Divair-Mitglied machen, aber der introvertierte Nicky lehnt ab, spielt für Jefferson Airplane in Woodstock auf der Bühne oder bei Joe Cocker, Fats Domino, den Kings und vielen Solo-Beatles. Bei Cat Stevens eben noch dezentes Geklimper darf Nicky bei Ringo Starr und Your 16 an den Honky-Tonk-Tasten in die Vollen gehen.

0: die Sutherland Brothers. Es ist 11.30 Uhr.
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0: Mit Marc Langels.
2: Bundestag beschließt Gesundheitsreform. Das wurde soeben mitgeteilt. In der Debatte sprach die Grünen-Abgeordnete Hasselmann von einem Bruch der solidarischen Lastenverteilung durch das Gesetz. Gesundheitsministerin Waken sagte hingegen, sie habe ein ausgewogenes Paket vorgelegt. Bundesrat stimmt für Infrastrukturgesetz. Damit sollen Ausbau und Instandhaltung von Straßen, Schienen und Wasserwegen erleichtert und beschleunigt werden. Ein Kernpunkt ist eine Priorisierung zentraler Projekte als sogenannte Vorhaben des überragenden öffentlichen Interesses und der öffentlichen Sicherheit. Russische Raffinerie beschossen. In der Anlage bei Krasnodar brach daraufhin ein Feuer aus. Die Ukraine attackierte außerdem mehrere Öldepots im Süden Russlands mit Drohnen. Das russische Militär meldete den Abschuss von mehr als 370 Drohnen. Und 7. Etappe der Tour de France. Nach dem gestrigen Teilstück in den Pyrenäen haben heute vor allem die Sprinter gute Siegchancen. Die Flachetappe führt über 175 Kilometer von Achetmont nach Bordeaux. Das erste überträgt live ab 14.05 Uhr.
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0: Die Sonne scheint und auch heute wird's wieder heiß, bis 34 Grad, morgen sogar bis 35. Die Nacht kühlt aber noch recht annehmbar ab, 20 bis 14 Grad, tiefste Werte morgen früh.
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0: In Geislautern ist die Ludweiler Straße in Höhe der Rosseltalbrücke in beide Richtungen bis Montag früh um 5 gesperrt. Blitzer melden sie auf der A1 Saarbrücken Richtung Trier in Höhe Dreieck Nonnweiler. In der Ortsdurchfahrt von Nonnweiler Maria Hütte wird geblitzt und zwischen Jägersburg und Kleinottweiler. Wenn Sie noch was sehen, melden Sie es uns gern. Rufen Sie an unter 0800 700 8000.
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0: Ja, auf SR3 Saarlandwelle mit Carmen Bachmann und mit Tina Giles, der Schwester von Mary Rose. I love to love.

0: Betsy Kronwelke Holtmann von der Evangelischen Kirche.
1: Im Wagen vor mir fährt ein junges Pärchen. Eben haben sie mich überholt und ihr offenes Cabrio fährt jetzt direkt vor mir. Den Wind um die Ohren und die Sonne direkt im Gesicht. Ich bin ein bisschen neidisch. Ich würde jetzt gern auch Cabrio fahren. Auf einmal streckt die junge Frau auf dem Beifahrersitz beide Arme nach oben. Mal die Finger geschlossen, mal die Finger weit gespreizt, als wolle sie den Wind erhaschen, festhalten, was ihr durch die Finger fließt. Ich ahne, wie gut es sich anfühlt. Sie kann gar nicht genug davon bekommen, so scheint es. Haschen nach Wind, denke ich, ist doch eigentlich eine sinnlose und vergebliche Mühe, auch im übertragenen Sinn. Wer versucht, den Wind einzufangen, verschwendet seine Energie auf etwas Flüchtiges, das nicht festgehalten werden kann. Die Redewendung stammt aus der Bibel. Ich sah alles tun, das unter der Sonne geschieht, und siehe, es war alles eitel und ein Haschen nach Wind. So beschreibt es ein Prediger schon vor mehreren tausend Jahren. Er hat erfahren, wie man sich für ein Ziel verausgabt und am Ende feststellen muss, der vermeintliche Erfolg ist wertlos und löst sich in Luft auf. Ja, denke ich, das stimmt schon. Aber die Frau, die da die Arme in den Wind streckt, zeigt mir, Haschen nach Wind kann auch der schönste Ausdruck von Freiheit und purem Glück sein. Einfach den Moment genießen, auch wenn er flüchtig ist. Ich wünsche Ihnen heute genau solche Cabrio-Momente im Alltag. Fangen Sie ein bisschen Wind ein.
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Alexander Klaas hier auf SR3. Der Bundestag hat das Gesetz zum Krankenkassensparen, zum Gesundheitspaket beschlossen. Unser Gesundheitsminister Jung hat da kleinere Nachbesserungen gefordert. Das ist Thema nach 12 in der Region am Mittag. Mein Name ist Carmen Bachmann. Ich wünsche Ihnen einen schönen Tag und dann sehen wir uns morgen auf dem Webenheimer Bauernfest. Bis dann.

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12: 12 Uhr. Der Bundestag hat dem Sparpaket für die Gesundheitsausgaben zugestimmt. Es soll die Finanzen der Krankenkassen stabilisieren und verhindern, dass die Beiträge weiter steigen. Die Opposition bezweifelte in der Debatte, dass die Reform dazu geeignet ist. Aus Berlin SR-Korrespondentin Katrin Aue.
13: Gesundheitsministerin Nina Wagen von der CDU betonte noch einmal, die Lage der gesetzlichen Krankenversicherung sei dramatisch. Eine Reform dürfe nicht mehr aufgeschoben werden. Die Opposition hat erneut vehement dafür geworben, das Gesetz abzulehnen. Linken-Fraktionschefin Heidi Reicheneck sagte, mit dieser Reform lege die Regierung die Axt an die Gesundheitsversorgung im Land. Britta Hasselmann, Fraktionsvorsitzende der Grünen, warnte vor, Zitat, Krankenhausinsolvenzen, überlasteten Hausärzten und verratenen Psychotherapeutinnen. AfD-Gesundheitspolitikerin Nicole Hess sagte, das Gesetz sei keine Reform, sondern eine Einladung zum Rückzug aus der Versorgung.
12: Der Bundesrat befasst sich am Nachmittag mit der Gesundheitsreform. Am Vormittag hat der Bundesrat dem Gesetz für eine schnellere Umsetzung von Bauprojekten zugestimmt. Es soll unter anderem ermöglichen, dass wichtige Projekte wie der Neubau maroder Brücken, Straßen oder Häfen schneller gehen. Verfahren sollen einfacher werden, Mehrfachprüfungen wegfallen und Anträge digital erlaubt sein. Auch Umweltvorschriften können gelockert werden. So sollen bei Eingriffen in die Natur neben direkten Ausgleichsmaßnahmen wie Neupflanzungen auch Ersatzzahlungen möglich sein. Geld für wichtige Infrastrukturprojekte steht im 500 Milliarden Euro Sondertopf des Bundes bereit. Beim größten deutschen Autobauer VW ist der Absatz im zweiten Quartal erneut deutlich eingebrochen. Nach eigenen Angaben verkaufte der Konzern zwischen April und Juni weltweit knapp 2,1 Millionen Fahrzeuge. Das sind 8,6% weniger als vor einem Jahr. Demnach brachen vor allem die Verkäufe im wichtigsten Absatzmarkt China um mehr als 36% ein, während es in Nord- und Südamerika sowie Europa Zuwächse gab. Nach einem Hackerangriff auf die Universität des Saarlandes im April ist jetzt ein jugendlicher Tatverdächtiger ermittelt worden. Das hat die Staatsanwaltschaft mitgeteilt. Der Jugendliche aus dem Regionalverband Saarbrücken soll sich über eine Software-Schwachstelle Zugang zur Lernplattform der Uni verschafft haben. Dort soll er 40.000 Namen und E-Mail-Adressen von Studierenden der Saar-Uni ausgespäht haben. Anschließend habe er einen 4-stelligen Betrag von der Uni gefordert, damit die Daten nicht veröffentlicht werden. Auf dem Saarbrücker Winterberg wird heute eine Vereinbarung zur grenzüberschreitenden Schlaganfallversorgung unterzeichnet. Patienten etwa aus Forbach oder Saargemünd können so schnell versorgt werden und müssen nicht in weit entfernte Krankenhäuser gebracht werden. Die Vereinbarung ist Teil des sogenannten MOSA-Abkommens zwischen dem Saarland und dem Departement Moselle zur gemeinsamen Gesundheitsversorgung. SR-Inforeporterin Lisa Huth.
14: Dem heutigen Tag voraus gingen jahrelange Verhandlungen. Deutschland hat mehr als 90 Krankenkassen, die einer Ausnahmegenehmigung an der Grenze zustimmen mussten. Frankreich hat zwar eine zentrale Kasse, für Paris ist die Grenze aber weit. Als dann Paris und Berlin ihr Okay gegeben hatten, hufte plötzlich die regionale Gesundheitsagentur ARS in Nancy. Eine Erstunterzeichnung im März wurde wegen angeblich ungeklärter Zahlungen verschoben. Jetzt aber ist es soweit. Nach der Zusammenarbeit in den Bereichen Kardiologie, Neurochirurgie, Nuklearmedizin und der Behandlung von Polytraumata kommt jetzt auch die Schlaganfallversorgung dazu.
12: Die Bevölkerung in Luxemburg ist im vergangenen Jahr um 13% gewachsen. Innerhalb der EU verzeichneten nur die beiden Inselstaaten Malta und Zypern einen größeren Einwohnerzuwachs. Das zeigen aktuelle Zahlen der Statistikbehörde Eurostat. Insgesamt ist die Bevölkerungszahl in der EU um knapp 700.000 gestiegen. Damit leben aktuell rund 452 Millionen Menschen in der Europäischen Union. Deutschland ist mit knapp 83 Millionen nach wie vor das bevölkerungsreichste Land in Europa. Das waren die Nachrichten mit Ute Mühlbauer. 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
15: Wolkenloser Himmel fast überall im Saarland. Die Temperaturen erreichen heute 30 Grad in Schwarzerden, 32 Grad in Sotzweiler und 34 Grad in Buß. Morgen sieht es eigentlich ziemlich genauso aus. Auch da viel Sonne, kein Regen in Sicht, Höchstwerte 31 bis 35 Grad. Und genauso am Sonntag weiterhin niederschlagsfrei, aber recht windig bei ebenfalls bis 35 Grad.
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15: Vorsicht bitte auf der 8 Pirmasens Richtung St. Louis. Da ist die Ausfahrt Zerwellingen wegen einer Baustelle gesperrt. Dauert voraussichtlich bis zum 13. August. Und im Regionalverband Saarbrücken in Geislautern ist die Ludweiler Straße in Höhe der Rosseltalbrücke in beiden Richtungen gesperrt, noch bis Montag früh um 5. Und hier noch unsere neuesten Blitzer, die sie uns gemeldet haben. Dankeschön dafür. Zwischen Jägersburg und Kleinottweiler in Dillingen, in der Hüttenwerkstraße und noch einer in Neunkirchen in der Parallelstraße. Alle weiteren Blitzer wie immer auf sr3.de. Kommen Sie gut ans Ziel.
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15: Kerstin Gallmeier ist hier. Hi und herzlich willkommen. Das umstrittene Gesundheitssparpaket, das das Loch in der gesetzlichen Krankenversicherung stopfen soll, wurde heute Vormittag im Bundestag beschlossen. Haben wir gerade schon in den Nachrichten gehört. Und ein bisschen mehr erfahren wir gleich in der Region am Mittag.
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0: Die medizinische Versorgung bei uns im Saarland könnte noch mehr eingeschränkt werden. Das fürchten unter anderem Hausärzte und Krankenhäuser durch das Gesundheitssparpaket. Das soll ja das Finanzloch bei der gesetzlichen Krankenversicherung stopfen. Heute Vormittag hat es der Bundestag beschlossen. Und es sollen ja so ziemlich alle dazu beitragen. Versicherte, Ärzte, Krankenhäuser und Pharmaindustrie. Heute früh, da gab es noch Proteste in Berlin gegen das umstrittene Sparpaket. Für SR3 berichtet Sarah Beham.
1: Ihr kürzt uns an!
2: Freitagmorgen vor dem Bundestag. Psychotherapeuten, Pflegepersonal und Gewerkschaften demonstrieren mit Plakaten gegen die Reform der gesetzlichen Krankenversicherung. Drinnen im Parlament wird heute darüber entschieden. Betroffen sind rund 75 Millionen Versicherte und fast jeder im Gesundheitswesen. Das weiß auch die zuständige Gesundheitsministerin Nina Wagen von der CDU.
3: Und deswegen ist es auch gut, dass wir das Gesetz gut vorbereitet haben. Und deswegen muss über dieses Gesetz auch kontrovers diskutiert werden und gerungen werden. Das ist selbstverständlich, denn wir läuten mit diesem Gesetz nicht mehr und nicht weniger als einen Paradigmenwechsel im Gesundheitswesen ein. Und dieser Paradigmenwechsel und dieses Gesetz sind notwendig.
2: Das Ziel? Die Beiträge stabil halten. Denn rund 19 Milliarden Euro fehlen den gesetzlichen Krankenversicherungen allein im nächsten Jahr. Ohne Reform, warnt die Regierung, steigen die Beiträge. Gespart wird bei den Praxen, Kliniken und der Pharmaindustrie. Betroffen aber auch die Versicherten. Höhere Zuzahlungen bei Medikamenten, die kostenfreie Mitversicherung von Ehepartnern wird eingeschränkt, der Zahnersatz gekürzt. Kurz, alle sollen ran.
3: Effizienz und Evidenz oder einfacher gesagt, wir wollen künftig mit dem Geld auskommen, das wir haben und nur noch das bezahlen, was nutzt.
2: Die Debatte im Bundestag emotional mit Zwischenfragen, Zwischen- und Ordnungsrufen.
3: Das Ziel.
4: Einen Moment bitte. Jede Fraktion hat hier die Chance zu reden und Sie kommen auch noch dran. Ich bitte jetzt auch mal zuzuhören, auch wenn es nicht die eigene Meinung ist.
2: Die Opposition tritt inhaltlich in ihrer Kritik geschlossen wie selten auf. Sie warnt vor Insolvenzwellen bei Kliniken, weniger Arztterminen, langen Warteschlangen bei den Hausärzten und Praxisschließungen. Die schwarz-rote Koalition will vor der Sommerpause vor allem eins zeigen: Geschlossenheit, Handlungsfähigkeit. Im Bundestag ist das gelungen. Die Mehrheit steht, die Reform ist beschlossen.
5: Mit Ja haben gestimmt 319, mit Nein haben gestimmt 286, Enthaltungen gab es 4. Damit ist der Gesetzentwurf angenommen.
2: Jetzt aber sind die Länder am Zug. Der Bundesrat könnte die GKV-Reform noch ausbremsen und den Vermittlungsausschuss anrufen. Sie alle ringen heute um die Reform, auch diejenigen, die fürchten, dass an ihnen gespart wird.
0: Gesundheitsminister Jung hatte übrigens vorher schon angekündigt, dass er sich nachträglich noch für Änderungen einsetzen will, auch wenn das Gesetz dann heute Nachmittag dem Bundesrat passieren wird oder würde. Zum Beispiel bei den geplanten Einsparungen für Krankenhäuser.
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0: SR3 ist hier mit der Region am Mittag. Spielen Sie gern Scrabble? Dann wissen Sie, der Buchstabe X, der bringt mit die meisten Punkte, weil das X kommt ja nicht so häufig vor. Aber wenn man in Lothringen unterwegs ist und vom Stockweier und Müttersheimer Weiher weiter südlich fährt, dann fällt auf, dass es dort ungewöhnlich viele Orte gibt, die mit X beginnen. Wie kommt das? Wir haben unsere SR3-Frankreich-Reporterin Lisa Huth losgeschickt, um dieses Geheimnis zu lüften.
1: Xermamenil, Xur, Xocour, Xuexange. Man glaubt sich in China oder in Mexiko. Aber nein, das ist Lothringen. Und zwar hängt das mit dem H der alten romanischen Sprache zusammen, das kurioserweise aus einem S-Laut entstanden ist. Das sagt der Germanist Andreas Schau vom Verein für Landeskunde in St. Wendel.
2: Da wussten die Bürokraten, die die Ortsnamen aufgeschrieben haben, oft nicht, was sie da hinschreiben sollten. Und da haben sie so einen Buchstaben, den man selten verwendet, das X genommen.
1: Ein X mit zwei verlängerten Beinen.
2: Der wurde so ähnlich wie der deutsche Ach-Laut, so ausgesprochen.
1: Dort, wo romanisches Lothringisch gesprochen wird, in den Vogesen, gibt es diesen Laut noch. Die alten Leute können das oft noch sprechen, aber es gibt heute viele Varianten. Gs, j, x. Da muss man dann die Aussprache bei jedem Ort einzeln checken. Zum Beispiel
2: Schuss, das wird mit SCH ausgesprochen.
3: Und das Schuss schreibt sich?
2: X-O-U-S-S-E.
3: Und das spricht man dann Schuss.
2: Ja, und das geht interessanterweise auf ein deutsches Wort zurück, nämlich auf Sulz.
1: Anderes Beispiel, Xür.
2: Xür oder Schür ist das deutsche Wort Scheuer drin.
1: Dieses seltsame X mit verlängerten Beinen stammt aus dem 12. und 13. Jahrhundert. Später wurde es dann zu einem normalen X. Und es gibt es in der ganzen Großregion, etwa in der Wallonie. Dort ist es aber nochmal anders, hat Andreas Schau herausgefunden.
2: Die dann aber immer mit XH anfangen.
3: Damit man auch weiß, dass
2: ja,
3: es was
2: das so
3: anderes ist.
2: Genau.
1: Etwa Chondeles oder Choris in den Ardennen. Und selbst Luxemburg fällt unter diesen komischen Laut.
2: Ja, Luxemburg, das ist auch so interessant, weil das geht ja zurück auf Lützelnburg. Und die Luxemburger selbst sagen ja noch Lützeburg. Das ist eigentlich ein TS, so vom Laut her.
1: Erstmal wurde es als C geschrieben, dann kam in den französischen Schreibweisen das X auf.
2: Wir haben ja auch einen interessanten Ort im Saarland, Bexbach, der dann Betschbach ausgesprochen wird.
1: Da gibt es noch eine besondere Geschichte zu. Ursprünglich war Bexbach Beckensbach und das S wurde häufig im Saarland zu Sch.
2: Aber es gibt kein Ksch-Laut, also K-S-C-H. Und das hat man dann in der Mundart ersetzt durch T-S-C-H, Ptsch. Und das ist Betschbach geworden.
1: Also wenn man in der Großregion auf einen Ort mit X stößt, kann man eigentlich nur alles falsch machen.
2: Man weiß nie genau, was dahinter steckt. Das X hat man immer genommen, wenn man unsicher war.
1: Geheimnisvolles X also. Am besten die Einheimischen fragen, wie sie es aussprechen. Dann liegt man richtig.
0: Haben wir viel gelernt in diesem Beitrag. Dank SR3-Reporterin Lisa Huth. Und falls Sie mal wieder Stadtlandfluss spielen und zufällig das X drankommt, dann haben Sie auf jeden Fall viele Punkte sicher. Davon gehe ich mal aus. Heinz-Rudolf Kunze jetzt mit Leib und Seele in der Region am Mittag.

Wir blicken kurz auf die Straßen. Es gibt was Neues vom SR3 Verkehrsservice auf der A623 Saarbrücken Richtung Friedrichsthal zwischen Saarbrücken-Ludwigsberg und Saarbrücken-Herrensohr. Da steht ein defekter LKW. Fahren Sie da besonders vorsichtig.

0: Kurz nach 12:30 haben wir es.
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0: Mit Marc Langels.
2: Bundestag beschließt Gesundheitsreform. Damit sollen die Finanzen der Krankenkassen stabilisiert und verhindert werden, dass die Beiträge weiter steigen. Die Opposition bezweifelte in der Debatte, dass die Reform dazu geeignet ist. Der Bundesrat muss noch zustimmen. Bundesrat stimmt für Infrastrukturgesetz. Künftig sollen Ausbau und Instandhaltung von Straßen, Schienen und Wasserwegen erleichtert und beschleunigt werden. Die Wirtschaft begrüßt die neuen Regeln, Umweltverbände befürchten hingegen weniger Schutz für die Natur. EU fordert Änderungen bei Facebook und Instagram. Die EU-Kommission sieht bei den Plattformen eine erhöhte Suchtgefahr für Kinder und Jugendliche. Sie forderte das Mutterunternehmen Meta auf, für einen besseren Schutz zu sorgen. Ansonsten droht ein Bußgeld in Milliardenhöhe. Und Hackerangriff auf Saar-Uni. Ein Jugendlicher aus dem Regionalverband Saarbrücken soll sich über eine Software-Schwachstelle Zugang zur Lernplattform der Uni verschafft haben. Dort erbeutete er 40.000 Namen und E-Mail-Adressen von Studierenden. Anschließend versuchte er, die Uni zu erpressen.
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0: Wolkenloser Himmel fast überall. Die Temperaturen erreichen heute 30 bis 34 Grad. Und morgen sieht es ziemlich genauso aus. Auch da viel Sonne, kein Regen in Sicht. Bei Höchstwerten von 31 bis 35 Grad. Ähnlich am Sonntag weiterhin niederschlagsfrei. Recht windig da, bei ebenfalls bis 35 Grad.
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0: Auf der A623 Saarbrücken Richtung Friedrichsthal gibt es zwischen Saarbrücken-Ludwigsberg und Saarbrücken-Herrensohr Gefahr durch einen defekten Pkw, kein Lkw, Pkw. Auf der A8 Pirmasens Richtung Saarlouis, da ist die Ausfahrt Saarwellingen wegen einer Baustelle gesperrt, voraussichtlich bis zum 13. August. Und im Regionalverband Saarbrücken in Geislautern ist die Ludweiler Straße in Höhe der Rosseltalbrücke in beiden Richtungen gesperrt bis Montag um 5. Und hier die neuesten Blitzer, die sie uns gemeldet haben, zwischen Jägersburg und Kleinottweiler, in Wellesweiler in der Bergstraße und in Neunkirchen in der Parallelstraße. Wenn Ihnen noch was auffällt auf den Straßen, dann rufen Sie uns gern an, kostenlos unter der 0800 700 8000. Kommen Sie gut ans Ziel.
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0: 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Mit Kerstin Gallmeier. Hallo nochmal.
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0: Und jetzt kommen wir zu einem Thema, mit dem man sich eigentlich nicht so gern beschäftigt, nämlich die Frage, wie würden wir hier im Saarland betroffen sein, wenn Russland die NATO-Ostflanke angreift? Was als sicher gilt, eine solche Krise, die hätte auch Auswirkungen auf den Verkehr im Saarland. Denn durch das Saarland würden verbündete NATO-Truppen durchmarschieren. Was heißt das genau? Steht dann plötzlich vor uns ein Panzer an der Tankstelle? SR3-Reporterin Denise Friemann.
1: Militärfahrzeuge auf Autobahnen, Straßen und Brücken, Materialtransporte auf der Schiene. Das wäre die Realität im Saarland, sollte der NATO-Bündnisfall durch einen Angriff Russlands ausgelöst werden.
2: Ja, Sie können natürlich davon ausgehen, dass bestimmte Straßen im Autobahnnetz, aber auch andere Straßen dann gesperrt sind für den anderen Verkehr. Dass die also dann nur von Militärangehörigen benutzt werden können.
1: Sagt Michael Kopp. Er ist der Chef des Landeskommandos der Bundeswehr im Saarland. Auch einige Zugstrecken würden dann gesperrt. Deutschland und das Saarland liegen mitten in Europa. Deutschland könnte also der Dreh- und Angelpunkt für Truppenverlegungen werden. Zum Beispiel an die NATO-Ostflanke, also etwa nach Polen, Litauen oder Rumänien. Die Bundeswehr rechnet damit, dass bis zu 800.000 Soldaten der Bundeswehr, aber auch aus verbündeten NATO-Staaten durch Deutschland durchmarschieren bzw. fahren und sich auch einige Zeit lang hier aufhalten würden.
2: Daraufhin haben wir Vorkehrungen getroffen, dass hier Transportwege identifiziert worden sind und dafür Planungen in Verbindung mit unseren föderalen Strukturen entsprechend getroffen wurden.
1: Welche Straßen, Autobahnen und Brücken dann im Saarland tatsächlich gesperrt würden, darauf wollte uns weder die Bundeswehr noch das Landesamt für Straßenbau oder die Autobahn GmbH eine Antwort geben. Die Strecke sei geheim. Klar, sie wäre im Krisenfall auch ein exponiertes Angriffsziel. Auch ob diese Strecke tatsächlich vorbereitet ist, bleibt offen. Panzer und Militärfahrzeuge wiegen nicht selten über 10, manche wie der Leopard 2 sogar über 60 Tonnen. Die Straßen und Brücken, über die die Soldaten geleitet werden sollen, müssten das aushalten. Laut dem Deutschen Bundeswehrverband wurden 2023 deutschlandweit 4000 Brücken als kritisch identifiziert. Wie viele sich davon im Saarland befinden und wie der aktuelle Stand ist, bleibt unklar. Klar ist aber, an normalen Tankstellen würden die Militärfahrzeuge nicht Halt machen. Dafür gäbe es extra sogenannte Convoy Support Center.
2: Man kann das salopp gesagt wie so eine mobile Raststätte sich vorstellen, die aber entsprechend auch eine Schutzkomponente haben werden.
1: Dort würden Soldaten und Fahrzeuge versorgt. Dafür gibt es einen Vertrag mit dem Rüstungsunternehmen Rheinmetall. Insgesamt 8 dieser Militärraststätten soll es im Ernstfall in Deutschland geben. Und auch der Flughafen Saarbrücken würde wahrscheinlich in die Truppenverlegung mit eingebunden. In den letzten Jahren gab es dort bereits Übungen für den Ernstfall. Auch wenn am Ende viele Fragen offen bleiben, ist eins klar. Eine Truppenverlegung, bei der im Zweifelsfall tausende Soldaten durch das Saarland geschleust würden, würde uns alle betreffen.
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0: Edo Zanki, deine Augen haben wir gerade gehört in der SR3-Region am Mittag.
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0: Es gibt ja Museen, da sieht man schon am Gebäude, dass drinnen was ganz Besonderes ausgestellt ist. Da fallen mir direkt einige ein. Anders ist das allerdings bei dem Museum, von dem wir gleich hören werden. An dem würde man wahrscheinlich einfach vorbeifahren. Es geht um das Wagenmuseum in Nunkirchen. Meine Kollegin Julia Becker-Maleska, die ist nicht vorbeigefahren, sondern hat das Museum und seinen Betreiber besucht.
2: Und sie wollte mein Museum gucken.
3: Das Erste, was ich von Horst Spang höre, ist sein Lachen. Der 84-Jährige wartet schon auf mich am Eingang seines Hauses. Hier wohnt er mit seiner Frau und hier führte seine Familie 105 Jahre lang den Brotladen Spang. Horst Spang arbeitete seit seiner Kindheit als Bäcker.
4: Ich habe ja den Diamantenmeisterbrief als Bäckermeister. Seit 1956 stehe ich da am Tisch. Wir haben 2007 den Laden geschlossen und hat auch gereicht. Und da war die Ladeneinrichtung alles frei für mein Museum.
3: Horst Spang führt mich durch seine Sammlung.
4: Da haben wir dann die Dezimalwagen, wo die Bauern hatten, wo die Frucht alles aufgewogen haben. Die ist von der Reihweise Kass. Da kann ich 250 Kilo damit wiegen. Und hier ist dann eine Kohlenwaage.
3: Die Begeisterung für Wagen aller Art, Paketwagen, Briefwagen, Analysewagen, Haushaltswagen, große und kleine, schwere und leichte, kommt durch seinen Beruf. Auf die Wagen konnte der Bäcker sich immer verlassen.
4: An den Wagen, wo 100 Jahre alt sind, geht ja nichts kaputt.
3: Über 500 Wagen hat Horst Spang.
4: Wir haben hier Wertstoffhändler, der Arnold, der hat mir die mitgebracht vor Frankreich und hat gesagt, Horst, schenke ich die für 500. Waage. Das Interessante bei der Waage ist, man sieht die Innereien, ne? Wie das funktioniert.
3: Wenn jemand in der Umgebung eine Waage findet, die nicht mehr gebraucht wird, landet sie bei Horst Spang.
4: Hier habe ich jetzt eine Postpaketwaage. Ich weiß noch, wo die in der Post gestanden hat.
3: Hier in Nunkirchen?
4: Hier in Nunkirchen. Ja, ich habe viel hier in Nunkirchen. Ich war ja wie weißer Wolf, sind ich ja hier in Nunkirchen und habe vor jedem dann etwas gekriegt. Die konnten mich alle leiden.
3: Ja, in Nunkirchen gibt es wahrscheinlich keine Waage mehr, außer hier. Ne?
4: Ja.
3: Spang hat Wagen aus 15 Ländern gesammelt. Die meisten hat er auf Flohmärkten gefunden und restauriert.
4: Ich habe einen guten Freund gehabt, der hatte Schmelz, eine Schleiferei mit allen Maschinen, mit Sandstrahl-Dings. Und bei dem konnte ich machen, was ich wollte. Der Freund ist vor 3 Jahren gestorben und derzeit ist ziemlich Ruhe und ich habe das Haus auch voll.
3: Überall im Ausstellungsraum findet man neben den Wagen Bilder seines verstorbenen Freundes. In der Sammlung sieht man besonders häufig Haushaltswagen aus Guss, in allen Farben mit aufwendigen Verzierungen. Figuren, Drachen, goldene Schnörkel und Schleifen.
4: Das ist das, was mich fasziniert. Da ist jede anders eine schöner wie der andere.
3: Horst Spang und seine Begeisterung machen das Wagenmuseum zu etwas ganz Besonderem. Wer vorbeikommen will, kann sich telefonisch anmelden. Der Eintritt ist frei.
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0: Rund 8000 Mal war die saarländische Feuerwehr vergangenes Jahr im Einsatz. Wie oft das aber ein Fehlalarm war, das hören Sie gleich um 1 in der SR-Info-Rundschau mit Lisa Huth. Und ich bin Kerstin Gallmeier. Um 16 Uhr oder kurz danach haben wir wieder ein Date in der SR3-Region am Nachmittag. Bis dahin, ich freue mich auf Sie.
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12: Es ist 13 Uhr im Studio Lisa Huth mit diesen Themen. Absage Nordsaarland Klinik, Unverständnis von Seiten des Wadaner Bürgermeisters. Vor der Sommerpause, Bundestag beschließt Sparpaket zur Gesundheitsreform und Freigang in Schmelz, Straftäter nutzt Toilettengang zur Flucht. Das Wetter sonnig und heiß bis 34 Grad. Mit Unverständnis und Enttäuschung hat der Bürgermeister von Wadern, Jochen Kuttler, auf die Absage der Kassenärztlichen Vereinigung an eine Nordsaarland-Klinik reagiert. Gestern hatte Gesundheitsminister Jung mitgeteilt, die KV habe die Absichtserklärung zur Einrichtung einer ambulant-stationären Einrichtung in Wadern nicht unterschrieben. SR3-Reporterin Stefanie Balle.
13: Dass ausgerechnet die Kassenärztliche Vereinigung ihre Zustimmung zur Nordsaarland-Klinik zurückgezogen hat, sei völlig unverständlich, so Kuttler. Die ausgehandelte Lösung sei eine intelligente Verzahnung stationärer und ambulanter medizinischer Leistungen gewesen, die die Gesundheitsversorgung der Region langfristig gesichert hätte. Die KV habe den gesetzlichen Auftrag der ambulanten medizinischen Versorgung. Viele niedergelassene Ärzte sind 60 Jahre oder älter. Mehrere Arztsitze für Hausärzte sind im Hochwald unbesetzt. Da sei die Haltung der KV, die Nordsaarland-Klinik als Modellprojekt abzulehnen, umso unverständlicher, so Kuttler. Er hoffe jetzt darauf, dass der Knappschaft als Träger zweier Krankenhäuser im Saarland eine Lösung einfalle, die die medizinische Versorgung im Hochwald sichern kann, so Kuttler abschließend.
12: Am Vormittag hat der Bundesrat dem Gesetz für eine schnellere Umsetzung von Bauprojekten zugestimmt. Es soll unter anderem ermöglichen, dass wichtige Projekte wie der Neubau maroder Brücken, Straßen oder Häfen schneller gehen. Verfahren sollen einfacher werden, Mehrfachprüfungen wegfallen und Anträge digital erlaubt sein. Auch Umweltvorschriften könnten gelockert werden. So sollen bei Eingriffen in die Natur neben direkten Ausgleichsmaßnahmen die Neupflanzungen auch Ersatzzahlungen möglich sein. Geld für wichtige Infrastrukturprojekte steht im 500 Milliarden Euro Sondertopf des Bundes bereit. Beim größten deutschen Autobauer VW ist der Absatz im zweiten Quartal erneut deutlich eingebrochen. Nach eigenen Angaben verkaufte der Konzern zwischen April und Juni weltweit knapp 2,1 Millionen Fahrzeuge. Das sind 8,6 weniger als vor einem Jahr. Demnach brachen insbesondere die Verkäufe im wichtigsten Absatzmarkt China um mehr als 36% ein, während es in Nord- und Südamerika sowie Europa Zuwächse gab. So, jetzt ist die Gesundheitsreform vom Bundestag beschlossen. Das Sparpaket für die Gesundheitsausgaben soll die Finanzen der Krankenkassen stabilisieren und verhindern, dass die Beiträge weiter steigen. Die Opposition bezweifelte in der Debatte, dass die Reform dazu geeignet ist. Es hat Berlin-Korrespondentin Katrin Auer.
4: Gesundheitsministerin Nina Wagen von der CDU betonte noch einmal, die Lage der gesetzlichen Krankenversicherung sei dramatisch. Eine Reform dürfe nicht mehr aufgeschoben werden. Die Opposition hat erneut vehement dafür geworben, das Gesetz abzulehnen. Linken-Fraktionschefin Heidi Reicheneck sagte, mit dieser Reform lege die Regierung die Axt an die Gesundheitsversorgung im Land. Britta Hasselmann, Fraktionsvorsitzende der Grünen, warnte vor, Zitat, Krankenhausinsolvenzen, überlasteten Hausärzten und verratenen Psychotherapeuten. AfD-Gesundheitspolitikerin Nicole Hess sagte, das Gesetz sei keine Reform, sondern eine Einladung zum Rückzug aus der Versorgung. Wenn heute Nachmittag auch der Bundesrat das Gesetz passieren lässt, kommen Einschnitte auf Praxen, Kliniken, Apotheken und die Pharmabranche zu, aber auch auf Versicherte, etwa durch höhere Zuzahlungen bei Medikamenten. Auch die beitragsfreie Mitversicherung von Ehepartnern soll eingeschränkt werden.
12: Am Nachmittag geht das Gesetz zur Gesundheitsreform dann in den Bundesrat. Nach den Bombenanschlägen in der syrischen Hauptstadt Damaskus sind mehrere Tatverdächtige festgenommen worden. Das teilte der zuständige syrische Sicherheitschef mit. Die Tatverdächtigen hätten Verbindungen zur Terrormiliz Islamischer Staat. Am Dienstagvormittag waren in Damaskus in der Nähe des Tourismusministeriums zwei Sprengsätze detoniert. Laut syrischem Gesundheitsministerium wurde ein Mensch getötet, 31 weitere wurden verletzt. Das Gebäude liegt in der Nähe des Hotels, in dem der französische Präsident Macron übernachtet hatte. Der Tankrabatt im Mai und Juni ist nur zu rund 80% bei den Verbrauchern angekommen. Das hat das Kartellamt mitgeteilt. Demnach wurde der Rabatt bei Dieselkraftstoffen zu rund 83% weitergegeben. Bei Benzin waren es hingegen nur etwa 78% gewesen. Der Tankrabatt hatte dem Bund und rund 1,6 Milliarden Euro gekostet. Der Rabatt hat dazu beigetragen, dass die Inflationsrate in Deutschland im Juni auf 2,3% gesunken ist. Das sind 0,3 Prozentpunkte weniger als noch im Mai. Im April gab es einen Hackerangriff auf die Universität des Saarlandes. Jetzt ist ein jugendlicher Tatverdächtiger ermittelt worden. Das hat die Staatsanwaltschaft mitgeteilt. Er soll rund 40.000 Datensätze von Studierenden der Saar-Uni gehackt haben. SR3-Reporter Aaron Klein.
14: Der Jugendliche aus dem Regionalverband Saarbrücken soll sich laut Staatsanwaltschaft über eine Software-Schwachstelle Zugang zur Lernplattform der Uni verschafft haben. Dort soll er 40.000 Namen und E-Mail-Adressen von Studierenden ausgespäht haben. Von der Uni soll der Jugendliche dann einen vierstelligen Betrag in Kryptowährung gefordert haben, damit die Daten nicht veröffentlicht werden. Die Ermittler von Staatsanwaltschaft und Cybercrime-Dezernat der Polizei trafen den Tatverdächtigen bei der Durchsuchung laut der Mitteilung an seinem angeschalteten Computer an. Dabei wurden elektronische Geräte und Datenträger sichergestellt. Der Jugendliche steht im Verdacht des Ausspähens von Daten sowie der versuchten Erpressung. Die Ermittlungen dauern an. Nach Bekanntwerden des Angriffs teilte die Uni mit, dass der Angreifer lediglich die Profile der Lernplattform einsehen konnte, hauptsächlich also Namen der Nutzerinnen und Nutzer. Sensible Daten wie Passwörter oder Leistungsnachweise seien nicht betroffen gewesen.
12: Bei einer Maschine der irischen Fluggesellschaft Ryanair ist mitten im Flug ein Fenster gebrochen. Nach einem Bericht der deutschen Presseagentur befand sich das Flugzeug auf dem Weg von Thessaloniki nach München, als es kurz nach dem Start zu dem Zwischenfall kam. Dabei hätten Mitreisende den Passagier, der neben der gebrochenen Scheibe saß, festhalten und teilweise wieder zurück in die Maschine ziehen müssen. Der Pilot brach den Flug ab und kehrte nach Thessaloniki zurück. Dort wurde der Passagier in ein Krankenhaus gebracht. Ryanair bestätigte den Zwischenfall. Voriges Jahr war die Feuerwehr im Saarland rund 8000 Mal im Einsatz. Das hat das Innenministerium mitgeteilt. Bei rund 20% der Einsätze wurde sie fälschlicherweise alarmiert. SR3-Reporterin Lea Kielnecker.
15: Häufig seien Fehlalarme durch Brandmeldeanlagen ausgelöst worden, die heute sehr sensibel seien, wie der Staatssekretär im Innenministerium Lang sagte. In 69 Fällen habe es sich allerdings um eine böswillige Fehlalarmierung gehandelt. Lang betonte, dass solche Fälle völlig inakzeptabel seien und strafrechtlich verfolgt würden. Insgesamt blickt das Innenministerium zufrieden auf die Zahlen aus dem vergangenen Jahr. Die Mitgliederzahlen seien im Vergleich zum Vorjahr zwar leicht zurückgegangen, im langfristigen Trend jedoch stabil bei etwa 11.500 Feuerwehrangehörigen. Die Beschaffung von zusätzlichen Fahrzeugen laufe. Der Neubau der Landesfeuerwehrschule in Homburg ist vergeben und soll voraussichtlich 2030 fertig werden. Die in diesem Jahr neu eingerichtete Abteilung für Bevölkerungsschutz helfe außerdem dabei, in Krisen handlungsfähig zu bleiben und die Gefahrenabwehr zu bündeln.
12: Die Bevölkerung in Luxemburg ist im vergangenen Jahr um 13% gewachsen. Innerhalb der EU verzeichneten nur die beiden Inselstaaten Malta und Zypern einen größeren Einwohnerzuwachs. Das zeigen aktuelle Zahlen der Statistikbehörde Eurostat. Insgesamt ist die Bevölkerungszahl in der EU um knapp 700.000 gestiegen. Damit leben aktuell rund 452 Millionen Menschen in der Europäischen Union. Deutschland ist mit knapp 83 Millionen Menschen nach wie vor das bevölkerungsreichste Land in Europa. Vorgestern ist ein Häftling bei einem begleiteten Ausgang in Schmelz geflohen. Von dem 44-Jährigen fehlt weiterhin jede Spur. Die Polizei fahndet mit Hochdruck. Bei dem Gesuchten handelt es sich um einen verurteilten Mörder, der 2011 gemeinsam mit einem Komplizen eine Rentnerin bei einem Wohnungseinbruch getötet hatte. Unterdessen sind weitere Details zu seiner Flucht bekannt geworden. SR3-Reporter Thomas Gerber.
16: Klassisch eine Szene wie im Vorabendkrimi. Der 44-Jährige nutzte vorgestern laut Justizministerium einen Toilettengang, um zu entkommen, während der ihn begleitende, wie es heißt, erfahrene Justizvollzugsbeamte draußen wartete und den Toilettengang durch ein gekipptes Fenster überwachte, suchte Mario S. beim Besuch seiner Schwester das Weite durch den Keller des Wohnhauses in Schmelz, wo er angeblich seine Notdurft verrichten musste. Nachdem sich circa 2 Minuten lang nichts mehr gerührt hatte, startete der Beamte die Suche nach Mario S., schaltete umgehend die Polizei ein. Die Flucht wird keine Folgen für den Beamten haben, der sich vorschriftsmäßig verhalten habe. Dass Mario S. kurz vor seiner Entlassung, die nach 15 Jahren für den November angestanden hätte, flüchten wollte, hatte sich offenbar mit nichts angedeutet. Es war bereits der 12. begleitete Ausgang. Der 44-Jährige lebte bereits seit Jahren in einer Außenwohngruppe der JVA. Laut Anstaltsleitung hat er sich dort immer an die Regeln gehalten.
12: Und das war die SR3-Rundschau mit Lisa Hut. Um 13.10 Uhr übernimmt wieder Christian Job mit dem SR3-Kiosk. Hallo Christian.
17: Hallo Lisa.
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17: Sonniger Hitzesommer mit 30 bis 34 Grad, morgen und Sonntag ebenso heiß mit viel Sonne bis 35 Grad und Montag und Dienstag noch ein bisschen mehr.
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17: A620 Richtung Saarbrücken zwischen Wallerfangen und Saarlouis Mitte ein Liegenbleiber. Ein Pannenbrummi auf der A8 Richtung Luxemburg zwischen Merzig-Wellingen und dem Tunnel Pellinger Berg. Wir haben A8 Richtung Saarlouis, die Ausfahrt Saarwellingen, Bauarbeiten gesperrt bis Mitte August. Geislautern, die Ludweiler Straße an der Rosseltalbrücke, gesperrt, beide Richtungen, bis am Montag. Und sie melden Blitzer zwischen Jägersburg und Klein-Ottweiler in Wellesweiler in der Bergstraße und Neunkirchen, die Parallelstraße, da ist einer. Kommen Sie gut an!
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17: Christian Job, schönen Freitag. Hier wurde in den 70ern cool getrommelt mit Racy und Some Girls. Jetzt Klavier.

Depeche Mode, Just Can't Get Enough im SR3 Kiosk am Freitag. Josh, und noch ein Punkt hinten dran, ist einer der, ja, Newcomer kann man schon nicht mehr sagen. Er spielt in seiner Heimat Österreich. Große Open Airs, füllt die Wiener Stadthalle. Bei uns kennen wir ihn von Cordula Grün, aber er hat viele tolle Songs. Immer so ein bisschen als unglücklich Verliebter. Neue Musik von Josh heißt Wer singt dann Lieder für dich?

Kate Janai und Werbemusik gab es als Summer Dreaming und als Bacardi Feeling. Das war die Version ohne Umdrehungen. Man merkt, man ist gleich im Kopf viel klarer. Für die Jackson 5 und I'll Be There.

0: Beim letzten U war es 1:45.
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0: Mit Markus Persson.
2: Bundestag beschließt Gesundheitsreform. 319 Abgeordnete stimmten dafür, 286 dagegen. Jetzt muss die Reform noch den Bundesrat passieren. Dort wollen mehrere Länder den Vermittlungsausschuss anrufen, unter anderem das Saarland. Sparpaket im VW-Aufsichtsrat offenbar durchgefallen. Nach einem Bericht der Süddeutschen Zeitung haben die Arbeitnehmervertreter und das Land Niedersachsen gestern gegen das Paket gestimmt. Heute wurde bekannt, dass VW zuletzt deutlich weniger Autos verkauft hat, vor allem in China. EU fordert Änderungen bei Facebook und Instagram. Die EU-Kommission sieht bei den Plattformen eine erhöhte Suchtgefahr für Kinder und Jugendliche. Sie forderte das Mutterunternehmen Meta auf, für einen besseren Schutz zu sorgen. Ansonsten droht ein Bußgeld in Milliardenhöhe. Und KV Saarland weiter in der Kritik. Heute hat auch der Wadener Bürgermeister Kuttler mit Unverständnis reagiert, dass die Kassenärztliche Vereinigung sich nicht an einer neuen Hochwaldklinik beteiligen will. Kuttler verwies darauf, dass in seiner Region schon jetzt mehrere Hausarztsitze unbesetzt und viele niedergelassene Ärzte älter als 60 Jahre seien.
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0: Sonniger Hitzesommer, heute 30 bis 34 Grad, die nächsten beiden Tage geht's hoch bis 35 Grad.
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0: Hat die A620 Richtung Saarbrücken zwischen Wallerfangen und Saarlouis Mitte ein Liegenbleiber. Die A8 nach Saarlouis, die Ausfahrt Saarwellingen ist gesperrt, da wird gebaut bis Mitte August, nur bis Montag zu. In Geislautern die Ludweiler Straße an der Rossel Talbrücke und neue Blitzer zwischen Jägersburg und Kleinottweiler, Wellesweiler die Bergstraße und Neunkirchen die Parallelstraße.
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0: Am Freitag mit Christian Job. Es gibt ein neues Rolling Stones Album. Ab heute Foreign Tongues heißt's und wir hören gleich ein bisschen rein.

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0: Mick Jagger und Ronnie Wood betreten eine kleine Bühne mitten in einem Aufnahmestudio im Westen Londons. Es ist 4 Tage vor der offiziellen Veröffentlichung des 25. Studioalbums Foreign Tongues und Jagger und Wood geben gut 70 Fans eine exklusive Kostprobe des neuen Albums. In dem Raum, in dem sie die Platte aufgenommen haben, machen die beiden Rockveteranen Witze, erzählen vom Entstehungsprozess und dass sie immer noch neue Musik rausbringen, weil es einfach aufregend ist.
1: It's exciting to still be creative after all these years.
0: Das neue Album ist nach Hackney Diamonds bereits das 2. ohne Schlagzeuger Charlie Watts, der 2021 starb. Auf Foreign Tongues ist Charlie Watts trotzdem dabei. Mit dem Song Hit Me in the Head, der kurz vor seinem Tod entstanden ist, erklärt Mick Jagger bei der Albumvorstellung in den USA.
2: So Charlie plays great, it's really super fast.
0: Charlie spielt einfach großartig, der Song ist super schnell. Wir hatten auf dem vorherigen Album schon 2 Songs mit Charlie und diesmal ist auch einer dabei.
2: With Charlie on this album.
0: Schon Hackney Diamonds war nach einer fast 20-jährigen Albumpause für viele Fans eine Überraschung, jetzt legen die Stones nach. Und sie haben jetzt schon angekündigt, dass genug Material für ein weiteres Album übrig geblieben ist. Weil sie irgendwie doch nach all den Jahren noch etwas zu beweisen haben, sagt Ronnie Wood.
3: Anything you do, you want it to be better.
0: Alles, was wir machen, soll immer besser werden. Man will ja nicht einfach seine Arbeit machen und dann sagen, so, das ist es. Wir sagen uns, da steckt noch mehr in uns, Jungs. So funktionieren wir.
3: Boys, that's the way we operate.
0: Auch die Fans, die bei der exklusiven Kostprobe dabei sind, sind von Foreign Tongues begeistert. Julie und Chris sind extra aus Australien angereist, um ihre Lieblingsband zu treffen und die neuen Lieder zu hören.
4: You don't get this close to the Rolling Stones.
0: Man kommt ja nicht jeden Tag so nah an die Rolling Stones ran. Ich verfolge die Band schon so lange und sie hautnah zu erleben, zu hören, wie sie über ihr neues Album sprechen. Wir können es gar nicht richtig glauben.
5: I was really emotional.
0: Ich war richtig emotional. Der Humor der beiden, die entspannte Atmosphäre, das vergessen wir niemals.
6: Foreign Tongues, die neue CD, das neue Album der Rolling Stones. Und Mick Jagger hat gesagt, eine Tour, ja, und zwar nächstes Jahr. Bisschen neue Musik, Jealous Lover, die Rolling Stones bei SR3.

0: Elton John. Sorry seems to be the hardest word. Schon 3 Jahre in Konzertrente, sagt er jetzt. Sorry, also in der Pandemie ist da so einiges ausgefallen. In Mexiko habe ich nicht auf Wiedersehen gesagt. Und zack, gibt's in Mexiko 2 Konzerte im Herbst. In der Saarlandhalle war Elton John natürlich auch mal, und zwar am 17. April 89. Damals für 40 Mark. Ups, ich darf die 4 Mark Vorverkaufsgebühr für eine Karte nicht vergessen. Auch hierüber könnte zu reden sein.
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0: Der fährt langsam auf der A8 Richtung Saarlouis zwischen Neunkirchen-Spiesen und Heinitz. Da liegen Gegenstände. Fahren Sie vorsichtig, kommen Sie gut an.
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10: 14 Uhr. In Südspanien werden im Gebiet des großen Waldbrandes in der Provinz Almeria noch mindestens 19 Menschen vermisst. Das teilten die regionalen Behörden mit. Sie geben die Zahl der Toten jetzt mit 11 an. Darunter sollen auch Touristen sein. In Krankenhäusern werden zahlreiche Verletzte behandelt. Für SR Info Franka Welz.
11: Ein Großeinsatz läuft nahe der Gemeinde Los Gallardos in der andalusischen Provinz Almeria. Mehr als 460 Einsatzkräfte bekämpfen die Flammen, die sich auf mehr als 3000 Hektar ausgebreitet haben. Darunter Feuerwehr, Waldbrandspezialisten und auch die Katastrophenschutzeinheit des spanischen Militärs UME ist mit Einheiten vor Ort. Löschflugzeuge und Hubschrauber leisten Unterstützung aus der Luft. Wind, hohe Temperaturen und die extreme Trockenheit erschweren die Löscharbeiten. Einige der Todesopfer wurden in ausgebrannten Fahrzeugen gefunden. Es steht zu befürchten, dass einige versucht haben, auf eigene Faust aus dem Brandgebiet herauszukommen und dabei eine falsche Fluchtroute gewählt hatten.
10: Nachdem der Bundestag das Gesundheitssparpaket beschlossen hat, steht am Nachmittag die Entscheidung im Bundesrat an. Die Länderkammer könnte den Entwurf noch ausbremsen und den Vermittlungsausschuss anrufen. Dafür hat sich die saarländische Ministerpräsidentin Rehlinger von der SPD ausgesprochen. Sie äußerte die Sorge, dass viele Krankenhäuser wegen der Einsparungen Insolvenz anmelden müssten. Neben Krankenhäusern müssen sich auch Ärzte, Pharmafirmen und Versicherte auf Kürzungen einstellen. So sollen die Zuzahlungen für Medikamente, Hilfsmittel und Klinikaufenthalte steigen. Erklärtes Ziel des Gesetzes ist, die Beiträge für gesetzlich Versicherte stabil zu halten. Eine saarländische Initiative zur Einführung von Preisobergrenzen für Kraftstoffe nach Luxemburger Vorbild hat im Bundesrat keine Mehrheit gefunden. Das Saarland wollte damit nach dem Auslaufen des Tankrabatts für eine Nachfolgelösung werben. Angenommen wurde dagegen ein saarländischer Antrag zur Umsatzsteuer für Vereine. Darin wird der Bund aufgefordert, im Steuerrecht für Klarheit zu sorgen. Zuvor hatte der Bundesfinanzhof geurteilt, dass die gängige Praxis rechtswidrig ist, Mitgliedsbeiträge von Vereinen pauschal von der Umsatzsteuer zu befreien. Der Bürgermeister von Wadern, Kuttler, hat enttäuscht auf die Absage der Kassenärztlichen Vereinigung an eine Nord-Saarland-Klinik reagiert. Gestern hatte Gesundheitsminister Jung von der SPD mitgeteilt, dass die KV eine Absichtserklärung zur Einrichtung einer ambulant-stationären Einrichtung in Wadern nicht unterschrieben hat. SR-Inforeporterin Stefanie Balle.
0: Dass ausgerechnet die Kassenärztliche Vereinigung ihre Zustimmung zur Nordsaarland-Klinik zurückgezogen hat, sei völlig unverständlich, so Kuttler. Die ausgehandelte Lösung sei eine intelligente Verzahnung stationärer und ambulanter medizinischer Leistungen gewesen, die die Gesundheitsversorgung der Region langfristig gesichert hätte. Mehrere Arztsitze für Hausärzte sind im Hochwald unbesetzt. Da sei die Haltung der KV, die Nordsaarland-Klinik als Modellprojekt abzulehnen, umso unverständlicher, so Kuttler. Er hoffe jetzt darauf, dass der Knappschaft als Träger zweier Krankenhäuser im Saarland eine Lösung einfalle, die die medizinische Versorgung im Hochwald sichern kann, so Kuttler abschließend.
10: Die EU-Kommission fordert Änderungen bei den Social-Media-Angeboten Facebook und Instagram. Die Kommission sieht vor allem eine hohe Suchtgefahr bei Kindern und Jugendlichen. Der Mutterkonzern der beiden Plattformen Meta habe bisher nicht in ausreichender Form die Risiken bewertet und darauf reagiert. Dabei geht es zum Beispiel um Funktionen wie das automatische Abspielen von Videos, um Push-Benachrichtigungen oder die Algorithmen des Konzerns, die dafür sorgen, dass Nutzern Inhalte nach ihren Vorlieben angezeigt werden. Die EU-Kommission drohte dem Konzern mit einem Bußgeld in Höhe von mehreren Milliarden Euro. Das waren die Nachrichten mit Ute Mühlbauer. 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
9: Sonniger Hitzesommer, 30 bis 34 Grad. Morgen und Sonntag ebenso heiß mit viel Sonne, 35 Grad. Und Montag und Dienstag noch ein bisschen mehr.
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9: A8 Richtung Saarlouis, zwischen Spiesen und Neunkirchen-Heinitz liegen Gegenstände. A8 Richtung Saarlouis, die Ausfahrt Saarwellingen ist gesperrt. Da wird bis Mitte August gebaut. Geislautern, die Ludweiler Straße an der Rosseltalbrücke, ist in beiden Richtungen gesperrt. Das nur bis Montag früh. Und neue Blitzer, Saarbrücken-Martin-Luther-Straße, Wellesweiler die Bergstraße und Neunkirchen die Parallelstraße. Kommen Sie gut an, 14.05 Uhr.
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0: Tutti Quelli. Alle Pellkartoffeln und Eros Ramazzotti. Also die Academy in Los Angeles hat schon gesagt, eine KI-Rolle wird niemals einen Oscar gewinnen. Aber natürlich wird probiert. Ein Studio in London will einen Film produzieren, der eine KI-Figur in der Hauptrolle zeigt. Tilly Norwood heißt der Film. In Kalifornien rümpfen sie schon die Nase. Nils Dams.
1: Das ist kein Mensch.
2: Hi, I'm Tilly Norwood, the world's first AI actress.
1: Tilly Norwood ist eine Figur, die mit künstlicher Intelligenz erzeugt wurde. Eine junge Frau, braune Haare und so weiße Zähne wie Jürgen Klopp. Hinter Tilly Norwood steckt aber ein Mensch. Eileen van der Velden. In Curaçao geboren, in Los Angeles aufgewachsen. Van der Velden war früher auch Schauspielerin.
3: I was like, oh, I saw these AI influencers.
1: Ich habe diese KI-Influencer gesehen und dachte, das ist cool, ich kann eine neue Figur schaffen, muss aber nicht jeden Tag am Set sein. Ich kann als Schauspielerin einfach viel mehr aus mir rausholen und durch eine Stellvertreterin spielen. Seit Jahren hat sie in London eine kommerzielle Produktionsfirma, die Werbeclips, Film- und Fernsehinhalte mit KI herstellt. Ich habe zu meinem Team gesagt, lass uns eine KI-Schauspielerin erschaffen. Bis der richtige Look da war, haben wir sie circa 2000 Mal überarbeitet. Als ich dann zum ersten Mal meine Tilly gesehen habe, dachte ich, das ist sie. Eileen van der Velden und ihre Firma arbeiten jetzt an einem Spielfilm, in dem die KI-Figur Tilly Norwood die Hauptrolle übernehmen soll. Misaligned soll der Film heißen. Ein Comedy-Drama, in der KI-Frau Norwood plötzlich menschliche Gefühle und Sehnsüchte entwickelt.
4: Tilly Norwood. 100% AI-generated.
1: Vor gut einem Jahr taucht die Figur Tilly Norwood erst in Social-Media-Profilen auf. Das interessiert kaum jemand. Im September spricht Eileen van der Velden dann aber beim Zürich Filmfestival über die Figur. Danach berichten auch US-Medien.
3: It came out in the UK.
1: In Großbritannien gab es keine echten Gegenreaktionen, aber als die US-Presse ankam, haben die Leute wirklich Angst bekommen.
3: I think people got really scared.
1: Angst, dass KI Jobs in der Filmbranche mehr und mehr ersetzen könnte. Als Schauspielerin Emily Blunt in einem Podcast erstmals Bilder von Tilly Norwood sieht, reagiert sie so.
5: No, are you serious?
6: Yes.
1: Ist das dein Ernst? Das ist KI?
5: That's an AI. We're screwed.
1: Wir sind geliefert. Sean Austin ist der Chef der US-Schauspielergewerkschaft SAG-AFTRA. Zu Tilly Norwood sagte er im September:
7: Avatar and character seem like fairly.
1: Man kann dazu Figur oder Avatar sagen. Die Bezeichnung Schauspielerin passt aber nicht. Sie oder besser es wird nicht unsere Leute ersetzen.
7: It simply will not replace our people.
1: Unternehmerin van der Velden gehe es nicht darum, Jobs in der Filmbranche durch KI zu ersetzen.
3: We weren't replacing anyone.
1: Wir haben noch niemand durch KI ersetzt, das ist sehr wichtig. Tatsächlich verdoppeln wir unsere Leute alle paar Monate, sagt sie in einem Interview Anfang des Jahres. KI sei ein Werkzeug. In Mathe und Physik würden wir Taschenrechner verwenden. Wir nutzen diese Kreativtaschenrechner, um unsere Kreativität zu steigern.
0: Ja, und in der Arbeit waren die Taschenrechner eh verboten. Also üben, aber ansonsten echt machen.

0: Doppelgitarren-Solo bei den Eagles und Hotel California. 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A1 Richtung Saarbrücken in Höhe Riegelsberg liegen Gegenstände und Spanngurte. Da geht es sogar genauer auf der A6 Richtung Saarbrücken zwischen Waldmoor und Homburg. Always look on the bright side of life. Eine coole Nummer von Monty Python. Jetzt erst gibt's eine österreichische Version mit Wolfgang Ambros. Die Sonnenseiten vom Leben.
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5: 2:30.
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5: 3:30. Mit Kerstin Gallmeier.
7: Bundestag hat Heizungsgesetz beschlossen. Damit entfällt die Pflicht, dass neue Heizungen mit einem Anteil von mindestens 65% an erneuerbaren Energien betrieben werden müssen. Kritiker sehen darin eine Aufweichung des Klimaschutzes. Die Regierung will Hauseigentümern eine größere Wahlfreiheit lassen. Saarland scheitert mit Vorstoß zu Tankdeckel. Der Vorschlag der Landesregierung für eine Preisobergrenze nach Luxemburger Vorbild fand im Bundesrat keine Mehrheit. Unterstützung kam aus Mecklenburg-Vorpommern. Waldbrand in Andalusien ausgebreitet. Nach Angaben der Regionalregierung wurden bislang mindestens 11 Todesopfer gezählt. Nach 23 Personen werde noch gesucht. Unter den Opfern seien auch Touristen, die offenbar den falschen Fluchtweg vor den Flammen gewählt hatten. Und KV Saarland weiter in der Kritik. Der Wadener Bürgermeister Kuttler äußerte sein Unverständnis, dass die Kassenärztliche Vereinigung sich nicht an einer neuen Hochwaldklinik beteiligen will. Er verwies darauf, dass in seiner Region schon jetzt mehrere Hausarztsitze unbesetzt und viele niedergelassene Ärzte älter als 60 Jahre seien.
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5: Sonniger Hitzesommer, 30 bis 34 Grad, morgen und Sonntag bis 35 Grad und Montag, Dienstag noch ein bisschen mehr.
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5: A6 Richtung Saarbrücken in Höhe Rohrbach, ein Liegenbleiber. Dann die A1 Richtung Saarbrücken in Höhe Riegelsberg, liegen Gegenstände. Wir haben die A8 Richtung Saarlouis, die Ausfahrt Saarwellingen. Da laufen Bauarbeiten, da ist gesperrt bis Mitte August. Nur bis Montag zu in Geislautern die Ludweiler Straße an der Rosseltalbrücke. Und aktuelle Blitzer haben Sie gesehen in Saarbrücken in der Martin-Luther-Straße, in Dillingen in der Hüttenberg-Straße und in Neunkirchen in der Parallelstraße.
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5: 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Marie.

0: ist der richtige Stimmungswumms drin. Die Hermes House Band und Can't Take My Eyes Off You. 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

0: Mother, Sister, Brothers und The Sound of Philadelphia, genannt Zopp. Er hatte sogar zwei Zöpp und hat sie immer noch. Klatschmarsch.
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0: Willie Nelson, über 90, immer noch aktiv und er klingt einfach zeitlos mit einem super Album, das da heißt Dream Chaser. Seine Gitarre hat einen Namen, nennt sich Trigger. Und weil sie einen Namen hat und irgendwie eine Persönlichkeit spielt er die schon seit Jahrzehnten, die ist ziemlich abgeschrummelt, hat Nylonsaiten, aber er spielt sie toll, auch auf diesem Album. Willie Nelson, Dream Chaser. Und der Ausschnitt jetzt heißt Fly Away.
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7: 15 Uhr. Der Bundestag hat das neue Gebäudemodernisierungsgesetz der schwarz-roten Koalition beschlossen. Damit werden zentrale Regelungen des bestehenden sogenannten Heizungsgesetzes vom früheren Wirtschaftsminister Habeck geändert. Aus Berlin, Lissy Kaufmann.
8: Wer künftig neue Öl- und Gasheizungen einbauen will, soll das tun können, und zwar langfristig. Das neue Gebäudemodernisierungsgesetz macht es möglich, unter der Bedingung, dass ab 2029 stufenweise mehr klimafreundliche Brennstoffe zum Einsatz kommen. Die bisherige Vorschrift, dass neue Heizungen mit 65% erneuerbaren Energien betrieben werden müssen, entfällt. Von einem guten Gesetz für die Freiheit und den Klimaschutz spricht die CDU. Die SPD verweist auf den Schutz für Mieter, wenn deren Vermieter sich für eine neue Gas- oder Ölheizung entscheiden. Dann müssen Vermieter einen Teil der Heizkosten übernehmen.
7: Die Grünen warnten vor Rückschritten beim Klimaschutz. Die Deutsche Umwelthilfe hat bereits eine Verfassungsbeschwerde gegen die Änderung angekündigt. Über das neue Gesetz muss noch der Bundesrat abstimmen. Die Länderkammer hat sich heute für eine Änderung des Sexualstrafrechts ausgesprochen. Die Länder befürworten damit die Einführung des Grundsatzes „Nur Ja heißt Ja“. Das führe zu einem besseren Schutz der sexuellen Selbstbestimmung. Bisher gilt in Deutschland das Prinzip „Nein heißt Nein“. Befürworter einer Änderung verweisen auf Situationen, in denen Opfer unfähig sind, ein Nein zu äußern. Die saarländische Justizministerin Berg sprach sich für die Änderung aus. Sie verwies darauf, dass andere europäische Staaten das Ja-heißt-Ja-Prinzip bereits eingeführt haben. Die Forderung der Länder wird nun an die Bundesregierung weitergeleitet. In Südspanien hat sich der verheerende Waldbrand in der Provinz Almería auf mehr als 3000 Hektar ausgeweitet. Mehr als 460 Einsatzkräfte bekämpfen die Flammen. Löschflugzeuge und Hubschrauber leisten Unterstützung aus der Luft. Wind, hohe Temperaturen und die extreme Trockenheit erschweren den Einsatz. Die regionalen Behörden geben die Zahl der Toten mit mindestens 11 an. Etwa 20 Menschen werden noch vermisst. Unter ihnen sollen auch Touristen sein. In Krankenhäusern werden zahlreiche Verletzte behandelt. Von dem 44-jährigen Häftling, der am Mittwoch bei einer sogenannten Ausführung in Schmelz fliehen konnte, fehlt weiterhin jede Spur. Bei dem Gesuchten handelt es sich um einen verurteilten Mörder, der 2011 gemeinsam mit einem Komplizen eine Rentnerin bei einem Wohnungseinbruch getötet hatte. Unterdessen sind weitere Details zu seiner Flucht bekannt geworden. SR-Info-Reporter Thomas Gerber.
9: Der 44-Jährige nutzte vorgestern laut Justizministerium einen Toilettengang, um zu entkommen, während der ihn begleitende, wie es heißt, erfahrene Justizvollzugsbeamte draußen wartete und den Toilettengang durch ein gekipptes Fenster überwachte, suchte Mario S. beim Besuch seiner Schwester das Weite durch den Keller des Wohnhauses in Schmelz, wo er angeblich seine Notdurft verrichten musste. Dass Mario S. kurz vor seiner Entlassung, die nach 15 Jahren für den November angestanden hätte, flüchten wollte, hatte sich offenbar mit nichts angedeutet. Es war bereits der 12. begleitete Ausgang.
7: Im vergangenen Jahr war die Feuerwehr im Saarland rund 8000 Mal im Einsatz. Das hat das Innenministerium mitgeteilt. Etwa jeder 5. Einsatz war demnach ein Fehlalarm. Das liegt laut Ministerium häufig an sensiblen Brandmeldeanlagen. In 69 Fällen habe es sich allerdings um eine böswillige Fehlalarmierung gehandelt. Wie das Ministerium weiter mitteilte, gibt es im Saarland aktuell rund 11.500 Feuerwehrangehörige. Die Anzahl war im vergangenen Jahr leicht rückläufig. Das waren die Nachrichten mit Ute Mühlbauer. 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
10: Sonniger Hitzesommer, 30 bis 34 Grad, morgen und Sonntag ebenso heiß, mit viel Sonne bis 35 Grad und Montag und Dienstag noch ein bisschen mehr.
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10: Zwischen Eiweiler und Landsweiler nach einem Unfall, Gefahr durch und für Menschen an der Straße. A8 Richtung Saarlouis, Ausfahrt Saarwellingen ist gesperrt, wird gebaut bis Mitte August. Geislautern, da an der Rosseltalbrücke, Sperrung in beiden Richtungen, da wird nur bis Montag früh gebaut. Und sie melden Blitzer in Saarbrücken, der Martin-Luther-Straße, Wellesweiler die Bergstraße und Neunkirchen die Parallelstraße. Kommen Sie gut an, 15.05 Uhr.
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10: Mit Christian Job. Schönen Freitag. Das internationale Flughafenkürzel lautet LAX. LA International Airport.

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0: SR3, der Freitagnachmittag im Radio, das Webenheimer Bauernfest startet heute. Morgen ist der SR3 Markttag live vor Ort, im Vormittag Radio von vor Ort mit Carmen Bachmann. Und heute Morgen hat Friki Jörn mal nach dem Recht geschaut, bei den Schaubuden und Fahrgeschäften.
1: Ich sitze mit dem Julian im Klappstuhl, den wir eben schon kennengelernt haben, Vertreter der Marktleitung. Gemäue.
2: Gemäue.
1: Erzähl mal kurz, wo mir hucke.
2: Mir sitze da direkt vor der Geisterbahn.
1: Also mir sitze quasi in der Gondel von der Geisterbahn. Und zwar gehört die Geisterbahn dem Harry Hansler Junior. Gemäue.
3: Guten Morgen, schönen guten Tag.
1: Wo bist du her?
3: Ich komme aus Oldenburg.
1: Aha, und wir sitzen jetzt hier in deiner Gondel und wir versuchen jetzt ein seriöses Interview während der Geisterbahnfahrt zu machen.
3: Dann werde ich euch dabei viel Spaß wünschen und schreit bitte nicht zu laut.
1: Alles klar, los geht's. Das Tor geht auf und jetzt wird es direkt dunkel. Oh. Okay, der Tor hat keinen Kopf. Julian, erzähl mal ganz kurz. Heute Mittag beginnt das Webenheimer Bauernfest. Wie viele Fahrgeschäfte, welche Fläche?
2: Wir haben ungefähr 56 Stände. Und eine Fläche von 15.000 Quadratmeter.
1: Was sind bisher die Besonderheiten? Da kommt einer um die Ecke.
2: Einige Neuheiten, wie zum Beispiel hier die Geisterbahn, in der wir jetzt gerade sitzen. Oder auch der Take-Off.
1: Was ist der Take-Off?
2: Das ist ein größeres Fahrgeschäft, Breakdancer ähnlich.
1: Ja.
2: Das noch eine gewisse Neigung hat.
1: Oh mein Gott. So, jetzt sind wir noch mal kurz draußen. Die Sonne scheint und dann geht direkt das nächste Bierchen auf. Und da kommt... Oh nee, das so ist eklig. Da hängen so Lappe von der Deck. Und Julian, noch ganz kurz. Wie viele Leute wäre heute erwartet?
2: Wir erwarten heute bei der Eröffnung doch schon zwischen 5.000 bis 10.000 Leute. Und der Festplatz ist auch ab 16 Uhr geöffnet. Und wir freuen uns, die Besucher begrüßen zu dürfen ab 16 Uhr.
1: Okay, ich habe ewig... Oh nee, soll ich da für euer Mehlleid rum? Wie beim Halberg. Oh nee, es geht bergab. Es geht relativ schnell runter, das Berg runter. Und Julian, sorry, aber so ist ein kettetäischer Mann. Und, oh nee. Julian, doch eine Abdichtung gemacht. Extra viel hochgefahren, ja?
2: Genau. Hey, lass uns nicht locker.
1: Und am Ende steht der Fotograf, wir sind durchgekommen. Julian, vielen Dank. Ich habe kein Wort verstanden, was du erzählt hast, aber es war wunderschön. Für dich auch das Schien-Gewinn.
2: War wunderschön.
0: Der zersägte Jörn auf dem Webenheimer Bauernfest. Um 16 Uhr, dreiviertel Stunde, geht's los.

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Der beste Verkehrsservice für das Saarland meldet aktuell die A620 Richtung Saarlouis zwischen Völklingen-Werden und Wattgassen. Da liegen Gegenstände. Fahren Sie vorsichtig, kommen Sie gut an. Habe ich schon den Pannenbrummi, auch noch A620 nach Saarlouis zwischen Wattgassen und Ensdorf.

Baby, I love you to want me war der Riesenhit für Lobo. Und das war er mit Where were you when I was falling in love? Frisch gezupft von Nena. Wunder geschehen, diese Geigen. Und nach der gebrochenen Hand und der Operation werden die Fäden wahrscheinlich auch jetzt gezupft. Und dann geht's live weiter.

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0: Mit Kerstin Gallmeier.
2: Bundesrat billigt Heizungsgesetz und Gesundheitsreform. Mit dem Heizungsgesetz entfällt die Pflicht, dass neue Heizungen mit mindestens 65% erneuerbaren Energien betrieben werden müssen. Mit der Gesundheitsreform sollen die Finanzen der Krankenkassen stabilisiert werden. Berlins regierender Bürgermeister tritt nicht mehr an. Der CDU-Politiker Kai Wegner zieht damit die Konsequenz aus falschen Angaben nach dem großen Stromausfall in der Hauptstadt Anfang Januar. In den Umfragen vor der nächsten Wahl in Berlin im September liegt die CDU nur noch auf Platz 4. Waldbrand in Andalusien ausgebreitet. Nach Angaben der Regionalregierung wurden bislang mindestens 11 Todesopfer gezählt. Nach 23 Personen werde noch gesucht. Unter den Opfern seien auch Touristen, die offenbar den falschen Fluchtweg vor den Flammen gewählt hatten. Und rund 8000 Feuerwehreinsätze im Saarland. Nach Zahlen des Innenministeriums für das vergangene Jahr war etwa jeder 5. Einsatz ein Fehlalarm. Das liegt laut Ministerium häufig an sensiblen Brandmeldeanlagen. In 69 Fällen habe es sich allerdings um eine böswillige Fehlalarmierung gehandelt.
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0: Sonniger Hitzesommer, heute Temperaturen 30 bis 34 Grad, morgen und Sonntag bis 35 Grad.
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0: A620 Richtung Saarlouis zwischen Badgassen und Ensdorf, ein Pannenbrummi. Wir haben die Ausfahrt Zavellingen auf der A8 nach Saarlouis hin. Und da ist gesperrt, weil gebaut wird bis Mitte August zwischen Eiweiler und Landsweiler. Behinderungen nach einem Unfall. Die Rosseltalbrücke in Geislautern ist in beiden Richtungen gesperrt bis am Montag. Und noch neue Blitzer. Saarbrücken, Martin-Luther-Straße, Wellesweiler Bergstraße und Neunkirchen, die Parallelstraßen.
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0: Am Freitag mit Christian Job, das sind Love Affair und Everlasting Love.

Ein Lied für Hanky Boy, Hank Williams, Stefan Waggershausen. SR3, der beste Verkehrsservice für das Saarland, die A8 Richtung Saarlouis. Zwischen Bildstock und Merchweiler liegen Gegenstände. Und ansonsten gute Fahrt. 15.40 Uhr. Komm hier, eine schöne Sommernummer. Ah, oh, laid back. Sunshine Reggae.

Ein Regenlied mit CCR. SR3, der Kiosk am Nachmittag, am Durstfreitag, auch für die Vögel draußen. Es ist viel los, zu viel los. Bei der Wildvogelauffangstation in Püttlingen. Gleich ein Thema bei Kerstin Gallmeier in der SR3-Region am Nachmittag, gleich nach 4. Das war der Kiosk mit Christian Jupp. Schönen Nachmittag. Tschüss, bis morgen. Das sind die Stranglers. Skin Deep.

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7: 16 Uhr. Das Gesundheitssparpaket der schwarz-roten Koalition ist endgültig beschlossen. Nach der Verabschiedung im Bundestag stimmte auch der Bundesrat der Reform zu. Ab dem nächsten Jahr müssen sich neben Kliniken auch Ärzte, Pharmafirmen, Krankenkassen und Versicherte auf höhere Belastungen einstellen. Aus Berlin, Katrin Aue.
8: Dabei hatten am Vormittag noch Vertreter mehrerer Bundesländer Vorbehalte angemeldet und sich dafür ausgesprochen, den Gesetzentwurf in den Vermittlungsausschuss zu schicken. Saarlands Ministerpräsidentin Rehlinger warnte unter anderem davor, die geplante Reform könne Krankenhäuser weiter in die finanzielle Schieflage treiben. Ähnlich Bremens Gesundheitssenatorin Bernhard. Auch sie befürchte, dass Kliniken künftig auf den Mehrkosten für Tarifsteigerungen sitzen bleiben. Bundesgesundheitsministerin Wagen verteidigte ihre Reform im Bundesrat. Die Lasten seien ausgewogen verteilt. Für die Krankenhäuser kündigte sie zusätzliche 550 Millionen Euro an. Offenbar ein Ergebnis der zahlreichen Verhandlungsrunden der vergangenen Tage.
7: Der Bundesrat hat am Nachmittag auch das neue Gebäudemodernisierungsgesetz gebilligt. Damit werden zentrale Regelungen des sogenannten Heizungsgesetzes vom früheren Wirtschaftsminister Habeck geändert. Wer sogenannte K.O.-Tropfen für Straftaten einsetzt, muss künftig mit einer Freiheitsstrafe von mindestens 5 Jahren rechnen. Der Bundesrat hat einen entsprechenden Gesetzentwurf der Bundesregierung gebilligt. Mit dem Gesetz werden die Tropfen rechtlich wie eine Waffe oder ein gefährliches Werkzeug eingestuft. Hintergrund der Gesetzesänderung war ein Urteil des Bundesgerichtshofes aus dem Jahr 2024. Die Richter erklärten damals, K.O.-Tropfen seien nicht als gefährliches Werkzeug im Sinne des Strafgesetzbuches zu verstehen. Diese Lücke beim Opferschutz soll mit dem neuen Gesetz geschlossen werden. Der regierende Bürgermeister von Berlin, Wegner, tritt nicht zur Wiederwahl an. Der CDU-Politiker teilte mit, er habe feststellen müssen, mit für die Stadt wichtigen Themen nicht mehr durchzudringen. Nun müssten die Parteigremien entscheiden, wie es weitergehe. Hintergrund ist Kritik an seinem Krisenmanagement während des großen Stromausfalls Anfang Januar. Wegner hatte an dem Tag noch Tennis gespielt und sich nicht wie angegeben ab dem Morgen um das Krisenmanagement gekümmert. Die nächste Wahl in Berlin findet im September statt. In aktuellen Umfragen liegt die CDU nur noch auf Platz 4 hinter Linken, Grünen und der AfD. Nach einem Cyberangriff auf die Universität des Saarlandes im April ist ein jugendlicher Tatverdächtiger ermittelt worden. Das hat die Staatsanwaltschaft mitgeteilt. Er soll rund 40.000 Datensätze von Studierenden der Saar-Uni gehackt haben. SR-Info-Reporter Aaron Klein.
9: Der Jugendliche aus dem Regionalverband Saarbrücken soll sich laut Staatsanwaltschaft über eine Software-Schwachstelle Zugang zur Lernplattform der Uni verschafft haben. Dort soll er 40.000 Namen und E-Mail-Adressen von Studierenden ausgespäht haben. Von der Uni soll der Jugendliche dann einen 4-stelligen Betrag in Kryptowährung gefordert haben, damit die Daten nicht veröffentlicht werden. Die Ermittler von Staatsanwaltschaft und Cybercrime-Dezernat der Polizei trafen den Tatverdächtigen bei der Durchsuchung laut der Mitteilung an seinem angeschalteten Computer an. Dabei wurden elektronische Geräte und Datenträger sichergestellt. Der Jugendliche steht im Verdacht des Ausspähens von Daten sowie der versuchten Erpressung. Die Ermittlungen dauern an.
7: Der Bürgermeister von Wadern, Kuttler, hat enttäuscht auf die Absage der Kassenärztlichen Vereinigung an eine Nordsaarland-Klinik reagiert. Die bisher ausgehandelte Lösung sei eine intelligente Verzahnung stationärer und ambulanter medizinischer Leistungen gewesen, die die Gesundheitsversorgung der Region langfristig gesichert hätte. Kuttler hofft jetzt darauf, dass die Knappschaft als Träger zweier Krankenhäuser im Saarland einspringt und die medizinische Versorgung im Hochwald sichert. Gestern hatte Gesundheitsminister Jung von der SPD mitgeteilt, dass die KV eine Absichtserklärung zur Einrichtung einer ambulant-stationären Einrichtung in Wadern nicht unterschrieben hat. Das waren die Nachrichten mit Ute Mühlbauer. 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
11: Sonniges und heißes Sommerwetter bei Temperaturen bis 34 Grad. Kommende Nacht höchstens ein paar Schleierwolken. Die Temperaturen sinken nur langsam ab auf 20 Grad in Tholey, 17 Grad in Ormesheim und auf 14 in Neunkirchen-Wellesweiler. Am Wochenende, sowohl am Samstag als auch am Sonntag, weiter viel Sonne bei Höchstwerten von 31 bis 35 Grad.
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11: Vorsicht bitte auf der 8 Pirmasens Richtung Saarlouis. Zwischen Friedrichstadtbild, Stock und Merchweiler liegen Gegenstände auf der Fahrbahn. Auf der 8 Pirmasens Richtung Saarlouis ist die Ausfahrt Saarwellingen wegen einer Baustelle gesperrt. Das dauert voraussichtlich noch bis zum 13. August. Auf der A620 Saarbrücken Richtung Saarlouis ist zwischen Wadgassen und Ensdorf die linke Spur vorübergehend gesperrt. Und im Regionalverband Saarbrücken, genauer gesagt in Geislautern, ist die Ludweiler Straße in Höhe der Rosseltalbrücke in beiden Richtungen gesperrt, noch bis Montag um 5. Und hier die neuesten Blitzer in Saarbrücken, in der Martin-Luther-Straße, am Ortsausgang von Aschbach in Richtung Lebach und noch einer in Neunkirchen in der Parallelstraße. Alle weiteren Blitzer finden Sie wie immer auf sr3.de.
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11: Kerstin Gallmeier ist hier. Hi und herzlich willkommen. Rund 8000 Mal ist die Feuerwehr im Saarland im vergangenen Jahr ausgerückt. Wie sich die Arbeit für die Feuerwehrleute verändert hat, das ist gleich unser Thema in der Region am Freitagnachmittag.
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0: Die Feuerwehr, die hat zurzeit ja ganz gut zu tun durch die starke Hitze und die Trockenheit. Da brennt ständig irgendwo im Unterholz, auf Feldern oder auch im Wald. Wenn das so weitergeht, wird dieses Jahr vielleicht schon wieder ein Rekordjahr, was die Einsätze angeht. Ähnlich wie vor 2 Jahren, Stichwort Pfingsthochwasser. Im Vergleich dazu konnte sich die Feuerwehr im letzten Jahr fast schon zurücklehnen. Heute hat das Innenministerium Bilanz gezogen. SR3-Reporterin Lea Kielnecker war dabei, jetzt bei mir im Studio. Lea, was sind denn die wichtigsten Entwicklungen bei der Feuerwehr im Saarland?
1: Also die Zahl der Feuerwehreinsätze ist wieder auf einem normalen Niveau. Rund 8.000 waren das im vergangenen Jahr. Zum Vergleich, im Jahr davor waren es durch das Pfingsthochwasser fast 13.000. Und der Großteil der Einsätze passiert tatsächlich auch gar nicht, wenn es brennt, sondern wenn sogenannte technische Hilfe gebraucht wird. Da geht es also darum, Keller auszupumpen, bei Verkehrsunfällen zu helfen oder auch mal einen Hund aus dem Auto zu retten.
0: Ah, das finde ich interessant, was die verschiedenen Einsätze so angeht. Erstaunlich oft muss man ja sagen, die Feuerwehr wird auch gerufen, obwohl dann letztlich ja doch nichts ist, ne?
1: Ja, das hat sich im letzten Jahr auch bestätigt. Bei etwas mehr als einem Fünftel der Einsätze war es Fehlalarm. Und die Ursache dafür ist häufig, dass Brandmeldeanlagen die Feuerwehr rufen, weil sie denken, es brennt. Aber in Wirklichkeit ist da nur Staub in der Luft oder Zigarettenrauch und die halten das dann fälschlicherweise für Feuer. Aber es gab im vergangenen Jahr auch 69 Mal böswillige Fehlalarme, wo also jemand absichtlich die Feuerwehr angerufen hat, obwohl sie gar nicht gebraucht wurde. Und das hat der Staatssekretär Lang auch noch mal scharf verurteilt.
0: Ich hatte ja eben schon das Pfingsthochwasser von vor 2 Jahren erwähnt. Durch den Klimawandel, da passiert es häufiger, dass es solche Extremwetterlagen gibt, wo die Feuerwehr eben besonders gefragt ist. Was heißt das genau für die Feuerwehr im Saarland?
1: Konkret hat sich dadurch einfach verändert, wie Einsätze aussehen. Das sagt der Leiter des Referats für Bevölkerungsschutz im Innenministerium, Dominik Lorenz.
0: Ja, den sollten wir jetzt hören eigentlich. Aber der Ton, den müsstest du jetzt mal kurz erklären, was der sagt.
1: Genau. Er hat mir erzählt, dass es eben durch solche Sachen wie das Pfingsthochwasser, die in Zukunft häufiger und wahrscheinlicher werden, öfter so ist, dass die Feuerwehr wirklich lange, über längere Tage und auch an mehreren Orten gleichzeitig im Einsatz ist. Also nicht nur für einen Brand kommt und der ist nach einer Stunde oder so gelöscht, sondern dass es eben häufiger vorkommt und auch in einer ganz anderen Intensität als früher, dass diese Einsätze dann wirklich über mehrere Tage sehr intensiv sind und auch an vielen Orten gleichzeitig.
0: Ja, also der Klimawandel macht sozusagen alles eine Nummer größer, richtig?
1: Genau. Mhm.
0: Wie stellt man sich bei der Feuerwehr darauf ein?
1: Also es wird erstmal ein neues Gerät angeschafft, zum Beispiel Fahrzeuge und Pumpen. Es ist auch geplant, so eine Art mobilen Deich noch anzuschaffen oder auch mobile Notstromcontainer. Dafür hatte das Ministerium ja auch nach dem Pfingsthochwasser 11,5 Millionen Euro zusätzlich bereitgestellt. Die Beschaffung läuft da und immerhin personell ist man schon ganz gut aufgestellt. Das sagt der Staatssekretär im Innenministerium Lang.
0: Den hören wir jetzt.
2: Es sind insgesamt fast 12.000 Menschen, die für den Brandschutz im Saarland sich engagieren. Das ist, glaube ich, eine große Zahl. Wir haben jetzt in diesem Jahr ein kleines Absinken, aber in der langfristigen Betrachtung sind die Zahlen stabil. Und ganz entscheidend ist auch, dass wir eine tolle Jugendarbeit haben mit fast 5.000 Angehörigen der Jugendfeuerwehren, die eben die Zukunft auch sicherstellen können.
1: Ja, und für die, genauso wie für alle bei der Feuerwehr, ist natürlich auch die Ausbildung wichtig. Da bekommt die Landesfeuerwehrschule zusätzliche Stellen und auch einen Neubau in Homburg. Das wird auch darauf abgestimmt, was es jetzt durch den Klimawandel auch für neue Herausforderungen gibt. Und der Auftrag für diese neue Schule ist auch schon vergeben. Bis 2030 soll sie fertig sein.
0: Die Feuerwehr im Saarland schaut aus Sicht des Innenministeriums auf ein erfolgreiches Einsatzjahr 2025 zurück. SR3-Reporterin Lea Kielnecker war hier bei mir und hat die Infos. Danke dir.
1: Sehr gern.

0: Elvis Presley war das natürlich hier in der SR3-Region am Freitagnachmittag. Ja, die Hitze, die macht vielen von uns zu schaffen, aber nicht nur uns Menschen, sondern auch Wildvögeln. Wenn es so heiß ist, kommt es nämlich häufig vor, dass die Küken sich aus den warmen Nestern stürzen. Und dann könnte es sein, dass sie Hilfe von uns Menschen brauchen. Die gibt's in der zentralen Wildvogel-Auffangstation in Püttlingen. Doch die brauchen wiederum noch mehr ehrenamtliche Helfer. SR3-Reporterin Sarah Sassou war dort.
1: Die kleinen Meisen hüpfen in ihrem Käfig von Stange zu Stange und sperren die Schnäbelchen auf. Sie haben schon wieder Hunger. Von früh bis spät werden die elternlosen Jungvögel in der Wildauffangstation in Püttlingen versorgt. So lange, bis sie groß genug sind, um ausgewildert zu werden. In den Käfigen fiepsen außerdem kleine Zaunkönige und in einem Brutkasten ganz junge Mauersegler. Die sind sehr aufwendig in der Pflege, erklärt Dorothee Henritzi-Bunk. Die Rentnerin kommt dreimal die Woche, um ehrenamtlich zu füttern, vor allem Mauersegler. Mit routinierten Griffen öffnet sie seinen Schnabel und steckt eine tote Grille hinein. Anders geht es nicht.
2: Weil ein Mauersegler nicht wie ein Spatz alleine Futter pickt. Also die Eltern füttern die im Nest und dann bleibt der relativ lange Nest, 6 Wochen. Und wenn er fertig startklar ist, fliegt er los. Dann kann er alles, was ein Mauersegler können muss. Dann frisst er auch alleine.
1: Gerade sind alle Pflegeplätze für Mauersegler belegt. Die Hitzewelle im Juni hat dafür gesorgt, dass die Jungvögel aus den überhitzten Nestern gefallen sind, obwohl sie noch gar nicht reif genug waren. Andere Vogelarten sind eigentlich nicht so empfindlich. Eichelhäher, Meisen, Turmfalken. Aber sie landen trotzdem oft in der Auffangstation, weil Menschen die Situation falsch einschätzen, erklärt Nicole Broska. Sie ist eine der beiden hauptamtlichen Leiterinnen der zentralen Wildvogelauffangstation in Püttlingen.
3: Also oft ist es so, dass wenn die aus dem Nest rausgehen, runter auf den Boden und können noch nicht fliegen. Und dort lernen sie halt fliegen und Muskulatur aufbauen. Und in der Situation, denen viele Leute glauben, die, dass sie Schutz brauchen oder dass sie Hilfe brauchen und sammeln die dann auf und bringen die zu uns. Aber eigentlich ist es so, dass sie dort noch von ihren Eltern versorgt werden. Ja, und die müssten eigentlich nicht hierher.
1: Die Station wird vom NABU Saarland, der Stadt Püttlingen und dem Land finanziert. Ehrenamtliche übernehmen die meiste Arbeit, aber davon gibt es zu wenige. Wer sich engagieren möchte, bekommt einen sanften Einstieg, sagt Stationsleiterin Andrea Kuhns.
4: Dass sie ein bisschen reinschnuppern können. Dann gucken wir, dass sie immer bei erfahrenen Ehrenamtlichen mit auf der Schicht sind, die dann auch noch mal so ein bisschen was zeigen können, erklären können. Dann kann man sagen, okay, das ist was, was mich wirklich interessiert. Ich würde es gerne regelmäßig machen. Oder man sagt, nee, liegt mir jetzt nicht ganz so. Und dann ist es aber für uns auch okay.
1: Die Brutzeit bei den Wildvögeln geht noch bis Ende August. In der Auffangstation müssen also noch einige Küken aufgepäppelt werden. Viel Arbeit, aber die ist vergessen, wenn ein Vogel schließlich ausgewildert werden kann, sagt Andrea Kuhns mit leuchtenden Augen.
4: Das ist unbeschreiblich. Gigantisch, das Gefühl.
3: Ja,
4: ja, das ist ein ganz, ganz, ganz tolles Gefühl. Da weiß man, man hat den richtigen Beruf gewählt.
0: Die Wildvogelauffangstation in Püttlingen hat gerade ganz schön viel zu tun, haben wir gerade gehört, hier auf SR3.
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0: Sollte jetzt keine Werbung dafür sein, sich ein Gläschen zu genehmigen, aber das kann man ja auch keinem verbieten. 4:30 haben wir es gleich.
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0: Mit Dorothee Schaner.
2: Gesundheitsreform endgültig gebilligt. Dadurch müssen sich Kliniken, Ärzte, Pharmafirmen und Versicherte ab dem nächsten Jahr auf höhere Belastungen einstellen. Damit sollen die Kassenbeiträge stabilisiert werden. Höhere Strafen für Einsatz von K.O.-Tropfen. Der Bundesrat hat heute einen entsprechenden Gesetzesentwurf der Bundesregierung gebilligt. Für den Einsatz der Tropfen droht künftig eine Freiheitsstrafe von mindestens 5 Jahren. Berlins regierender Bürgermeister tritt nicht mehr an. Der CDU-Politiker Kai Wegner zieht damit die Konsequenz aus falschen Angaben nach dem großen Stromausfall in der Hauptstadt Anfang Januar. In den Umfragen vor der nächsten Wahl in Berlin im September liegt die CDU nur noch auf Platz 4. Und Kritik aus Wadern an der KV Saarland. Bürgermeister Kuttler äußerte sein Unverständnis, dass die Kassenärztliche Vereinigung sich nicht an einer neuen Hochwaldklinik beteiligen will. Er verwies auf viele freie Hausarztsitze in der Region. Zudem seien viele niedergelassene Ärzte über 60 Jahre alt.
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0: Sonniges und heißes Sommerwetter bei Temperaturen bis 34 Grad. Kommende Nacht höchstens ein paar Schleierwolken. Die Temperaturen sinken nur langsam ab auf 20 bis 14 Grad. Und kurzen Blick aufs Wochenende. Sowohl am Samstag als auch am Sonntag weiterhin viel Sonne. Höchstwerte 31 bis 35 Grad.
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0: Auf der 8 Pirmasens Richtung Saarlouis ist die Ausfahrt Saarwellingen wegen einer Baustelle gesperrt, bis voraussichtlich zum 13. August. Im Regionalverband Saarbrücken in Geislautern ist die Ludweiler Straße in Höhe der Rosseltalbrücke in beiden Richtungen gesperrt, noch bis Montag um 5. Und die neuesten Blitzer stehen in Saarbrücken in der Martin-Luther-Straße, am Ortsausgang von Aschbach in Richtung Lebach und in Neunkirchen in der Parallelstraße. Fällt Ihnen noch was auf den Straßen, Staus oder Blitzer? Melden Sie es gern kostenlos dem SR3 Verkehrsservice. 0800 700 8000 ist die Nummer. Kommen Sie gut ans Ziel.
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0: Bei Notfällen, da zählt jede Sekunde und da hilft es natürlich, wenn das nächste Krankenhaus schnell erreichbar ist, auch über die Grenze hinweg. Deshalb gibt es das MOSAR-Abkommen und da ist heute ein neuer Bereich dazugekommen. Welcher? Das hören wir gleich. Ich bin Kerstin Gallmeier. Hi.
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0: Heute ist auf dem Klinikum Saarbrücken ein langer Weg zu Ende gegangen. 5 Jahre lang haben Mediziner, Politiker und Krankenversicherungsleute miteinander gerungen. Und jetzt können Schlaganfallpatienten aus Frankreich künftig auf dem Winterberg behandelt werden. Dafür wurde eine Vereinbarung unterzeichnet. Lisa Huth, unsere SR3-Reporterin, ist im Reportagewagen auf dem Winterberg. Lisa, diese Vereinbarung, was ist das genau?
1: Also Kerstin, wir wissen es alle, bei einem Schlaganfall geht es um Sekunden. Brutal gesagt, je länger jemand nicht versorgt wird, desto wahrscheinlicher erholt er sich nicht mehr geistig und körperlich davon. Patienten in Forbach, in Saargemünd, in St. Avold oder Kreuzwald, die werden mit einem Schlaganfall jetzt also nicht mehr nach Nancy oder Straßburg gebracht, was ja länger dauert, sondern über die Grenze ins Klinikum nach Saarbrücken.
0: Also weil das am nächsten ist wahrscheinlich?
1: Das und auch, weil es hier ein, wie der zuständige Leiter Professor Andreas Binder sagte, zusätzlich noch eine besondere Behandlungstechnik gibt, die, Achtung jetzt medizinische Fachfremdwörter, kathetergestützte Entfernung von Blutgerinnseln aus Hirnschlagadern, die sich beim Schlaganfall akut geschlossen haben.
0: Das klingt wirklich lebensbedrohlich. Heißt das denn, es werden dann mehr französische Patienten ins Klinikum kommen?
1: Ja, aber nicht lange bleiben. Binder hat das so erklärt, ein Schlaganfall wird in Forbach festgestellt, der Patient wird auf den Winterberg gebracht und nach 48 Stunden wieder in sein Krankenhaus in seinem Wohnort zurückgebracht. Also quasi die lebensrettende Erstversorgung, und der Winterberg wird damit mehr ein Zentrum für die ganze Region oder wie es die Chefin von der regionalen Gesundheitsbehörde gesagt hat.
2: La frontière ne doit jamais, jamais constituer un obstacle à l'accès au traitement le plus rapide et le plus adapté.
1: Also es darf niemals, niemals die Grenze ein Hindernis sein für die schnellstmögliche Behandlung bei Schlaganfällen.
0: Das klingt auf jeden Fall nachvollziehbar und richtig so. Aber man muss vielleicht auch mal klar sagen, das ist eigentlich ein Abkommen, von dem eher nur die Franzosen profitieren, oder?
1: Das stimmt. Was wir uns nicht klar machen, auf der anderen Seite sind Städte bis maximal 25.000 Einwohner. Die haben natürlich kleine Krankenhäuser, die das nicht bieten können, was wir mit Homburg, Saarbrücken, Völklingen oder Püttlingen haben. Aber es gibt im Rahmen von MOSAR auch etwa eine Vereinbarung in der Nuklearmedizin mit Saargemünd. Die können nämlich etwas vorhalten, was wir im Saarland nicht haben. Da profitieren dann die Saarländer davon und nicht die Franzosen. Es wird halt Schritt für Schritt auf beiden Seiten gesucht, was man den anderen anbieten kann.
0: Dieses MOSAR-Abkommen, das gibt es ja seit 2019 und wurde immer wieder erweitert. Gibt es denn noch mehr Vereinbarungen, die da ins Haus stehen?
1: Ja, das wurde bis jetzt noch nicht verraten, aber der ärztliche Direktor von Forbach, Dr. Sano, hat mir das gesagt. Es geht jetzt als nächstes um die Augenmedizin und die Neuropsychiatrie.
0: Die kommt dann als nächstes. Im Klinikum Saarbrücken ist ein neues Abkommen unterschrieben worden. Schlaganfallpatienten aus Moselle-Est entlang der Grenze zum Saarland können künftig die Erstversorgung auf dem Saarbrücker Winterberg bekommen. Vielen Dank dir, Lisa, für die Informationen.

Wir schauen kurz auf die Straßen mit dem SR3-Verkehrsservice. Vorsicht bitte auf der 8 Pirmasens Richtung Saarlouis. In Höhe Friedrichsthal-Bildstock gibt es Gefahr durch ein defektes Fahrzeug. Kommen Sie gut ans Ziel trotzdem.

0: SR3 hier mit der Region am Freitagnachmittag in Berlin. Da wurde heute richtig hart gearbeitet. Das Sparpaket für die gesetzlichen Krankenkassen ist beschlossene Sache. Nach dem Bundestag am Vormittag hat am Nachmittag auch der Bundesrat der Reform zugestimmt. Das Gesetz soll verhindern, dass die Krankenkassen in den nächsten Jahren noch tiefer in die roten Zahlen rutschen. Und die Beiträge für die Versicherten, die sollen so stabil bleiben. Chris Berdrow aus dem ARD-Hauptstadtstudio. Die Debatte im Bundestag war hitzig. Wie umstritten war die Entscheidung in der Länderkammer?
1: Ja, die GKV-Reform war auch im Bundesrat bei den Bundesländern sehr umstritten. Bis heute früh war unklar, ob die Länder das Gesetz im Eiltempo überhaupt auf die Tagesordnung nehmen. Dann haben sich mehrere SPD-geführte Länder dafür stark gemacht, die Reform in den Vermittlungsausschuss zu schicken und damit das gesamte Gesetzesvorhaben zu verzögern. Am Ende haben dann aber wohl auch finanzielle Zugeständnisse des Bundes zugunsten der Krankenhäuser dazu geführt, dass sich die Länder mehrheitlich dafür entschieden haben, das Gesetz passieren zu lassen. Bis in die Nacht ist über die Zugeständnisse des Bundes für die Krankenhäuser

0: Krankenhäuser noch verhandelt worden. Von weiteren 550 Millionen Euro ist die Rede, mit denen der Bund den Ländern da entgegengekommen sei.
1: Inwiefern werden denn die Versicherten die Beschlüsse von heute zu spüren bekommen?
0: Ja, für viele Patienten wird vieles spürbar teurer. Zum Beispiel müssen sie mehr für Medikamente zuzahlen in der Apotheke. Seit mehr als 20 Jahren galt, das darf nicht teurer als 10 Euro sein. Die Grenze wird angehoben auf 15 Euro. Beim Zahnersatz wird gekürzt. Die Kassen zahlen keine homöopathischen Leistungen mehr. Wer sehr gut verdient, zahlt künftig höhere Beiträge. Und die kostenlose Mitversicherung von Ehe- und Lebenspartnern wird eingeschränkt. Es gibt Ausnahmen für Eltern mit Kindern unter 12 Jahren oder wenn Angehörige gepflegt werden zum Beispiel. In vielen Fällen wird aber künftig ein Zuschlag für die mitversicherte Person fällig.
1: Einschnitte gibt es ja aber auch an anderen Stellen des Gesundheitssystems. Worüber reden wir da genau?
0: Der Gesundheitsministerin Nina Wagen von der CDU hat immer betont, dass alle einen Beitrag zu den Einsparungen leisten müssen, auch die Krankenhäuser, Ärzte und die Pharmaindustrie. Die Arztpraxen können künftig bestimmte Leistungen nicht mehr extra berechnen, zum Beispiel, wenn sie die elektronische Patientenakte ausfüllen. Bei den Krankenkassen werden die Ausgaben für Werbung und Verwaltung begrenzt und Pharmaunternehmen müssen höhere Rabatte gewähren, wobei der Bund hier nochmal Zugeständnisse gemacht hat, nachdem die Firmen damit gedroht hatten, Investitionen aus Deutschland abzuziehen.
1: Der Großteil der Änderungen, der soll nächstes Jahr wirksam werden. Ob die Kassenbeiträge dann wirklich stabil bleiben, also das eigentliche Ziel der Reform, das ist unklar. Die Gesundheitsministerin sagt ja, die Opposition meint nein.

schon gut. 14 Kilometer sind noch zu fahren auf der 7. Etappe der Tour de France. Ziel heute ist die Weinstadt Bordeaux. Wie es ausgeht, das erfahren Sie bei meinem Kollegen Oliver Hottung im SR3 Feierabend. Ich bin Kerstin Geilmeier, ich wünsche Ihnen einen schönen Abend und wir hören uns wieder morgen in der Region am Mittag. Bis dahin.

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6: 17 Uhr. Die Abgeordneten im Bundestag bekommen in diesem Jahr nicht mehr Geld. Ihre Diäten sollten ursprünglich automatisch um fast 500 Euro pro Monat erhöht werden. Bundestag und Bundesrat billigten einen Gesetzentwurf, wonach das in diesem Jahr ausfällt. Aus Berlin, Ruth Kirchner.
7: Die Diäten der 630 Bundestagsabgeordneten liegen aktuell bei rund 11.800 Euro pro Monat. Der Betrag wird regelmäßig an die Lohnentwicklung im Land angepasst. Das passiert nach einem festgelegten Verfahren. In diesem Jahr aber fällt die Erhöhung aus. Die Abgeordneten aller Fraktionen stimmten für eine Nullrunde. Begründet wird der Schritt mit der schwierigen Wirtschaftslage und den geplanten Reformen und Sparmaßnahmen, etwa bei der gesetzlichen Krankenversicherung, die Bürgerinnen und Bürger belasten.
6: Neben dem Gesundheitssparpaket der schwarz-roten Koalition wurde auch die Reform des sogenannten Heizungsgesetzes verabschiedet. Im Bundesrat fand sich keine Mehrheit für weitere Beratungen im Vermittlungsausschuss. Zuvor hatte es über beide Themen hitzige Debatten gegeben. Die saarländische Ministerpräsidentin Rehlinger warnte im Bundesrat davor, dass das Gesundheitssparpaket Krankenhäuser in eine massive finanzielle Schieflage treibe. Bundesgesundheitsministerin Warken verteidigte die Reform. Für die Kliniken kündigte sie weitere 550 Millionen Euro an. Nach der Verabschiedung des neuen Heizungsgesetzes sprachen Umweltverbände von Rückschritten beim Klimaschutz. Die Deutsche Umwelthilfe kündigte eine Verfassungsbeschwerde an. Im Stadtgebiet von Lebach kam es am Mittag zu einem großflächigen Stromausfall. Auslöser war nach Angaben der Feuerwehr ein Brand in einer Trafostation, der aber schnell gelöscht werden konnte. Parallel zu dem Brand wurde die Feuerwehr Lebach zu einer weiteren Einsatzstelle alarmiert. Wegen des Stromausfalls war eine beatmungspflichtige Person auf eine unabhängige Stromversorgung angewiesen. Noch während der Anfahrt zu dem Patienten konnte die Stromversorgung wiederhergestellt werden. Insgesamt war Lebach laut Polizei etwa 1,5 Stunden ohne Strom. Die Feuerwehr war im vergangenen Jahr im Saarland rund 8000 Mal im Einsatz. Das hat das Innenministerium mitgeteilt. Bei rund 20% der Einsätze wurden die Wehren fälschlicherweise alarmiert. SR-Inforeporterin Lea Kielnecker.
8: Häufig seien Fehlalarme durch Brandmeldeanlagen ausgelöst worden, die heute sehr sensibel seien, wie der Staatssekretär im Innenministerium Lang sagte. In 69 Fällen habe es sich allerdings um eine böswillige Fehlalarmierung gehandelt. Lang betonte, dass solche Fälle völlig inakzeptabel seien und strafrechtlich verfolgt würden. Insgesamt blickt das Innenministerium zufrieden auf die Zahlen aus dem vergangenen Jahr. Die Mitgliederzahlen seien im Vergleich zum Vorjahr zwar leicht zurückgegangen, im langfristigen Trend jedoch stabil bei etwa 11.500 Feuerwehrangehörigen. steigen. Die Beschaffung von zusätzlichen Fahrzeugen laufe. Der Neubau der Landesfeuerwehrschule in Homburg ist vergeben und soll voraussichtlich 2030 fertig werden. Die in diesem Jahr neu eingerichtete Abteilung für Bevölkerungsschutz helfe außerdem dabei, in Krisen handlungsfähig zu bleiben und die Gefahrenabwehr zu bündeln.
6: Im Saarland ist es seit dem Vormittag zu mehr als 30 Telefonbetrugsfällen gekommen. Das teilten Polizei und das saarländische Innenministerium mit. Die Anrufe ereigneten sich demnach insbesondere im Landkreis Saarlouis. In einem Fall seien die Täter erfolgreich gewesen. Laut Polizei wurden Wertgegenstände im unteren fünfstelligen Bereich übergeben. Innenminister Joost warnte davor, sich am Telefon unter Druck setzen zu lassen. Die Täter nutzten insbesondere das Sicherheitsbedürfnis älterer Menschen aus. Alexander Zverev steht erstmals im Finale des Grand-Slam-Turniers von Wimbledon. Der Tennisprofi aus Hamburg bezwang im Halbfinale den Briten Arthur Ferry glatt in 3 Sätzen mit 7:6, 6:2 und 6:4. Sein Gegner am Sonntag wird zwischen Jannik Sinner und Novak Djokovic ermittelt. Das waren die Nachrichten mit Ute Mühlbauer. 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
9: Ja, die Nächte werden langsam wärmer. Die kommende bringt Tiefstwerte von 20 bis 40 Grad. Morgen dann ganz einfach volle Sonne und 31 bis 35 Grad.
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9: Vorsicht auf der A8 Pirmasens Richtung Saarlouis in Höhe Friedrichsthal-Bildstock. Gefahr durch ein liegen gebliebenes Fahrzeug. Dann haben wir A8 Pirmasens Richtung Saarlouis. Die Ausfahrt Saarwelling ist wegen einer Baustelle gesperrt. Das Ganze noch bis zum 13. August. In Geislautern ist die Ludweiler Straße in Höhe der Rosseltalbrücke in beiden Richtungen wegen Bauarbeiten gesperrt. Das Ganze noch bis Montag früh. Und Blitze haben sie uns gemeldet. Die neuesten in Saarbrücken in der Martin-Luther-Straße, am Ortsausgang von Aschbach in Richtung Lebach und in Neunkirchen an der Parallelstraße. 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
9: Wie sommerlich wird das Wochenende und die Tage danach, klären wir gleich hier im Live-Gespräch mit unserem Wetterexperten. Mein Name ist Oliver Hottong. Hier ist der Feierabend. Schönen guten Abend. Hallo.
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0: Ein Song so entspannt wie ein schöner Sommerabend.
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0: Es sei denn, es ist zu heiß. Martin Daume, grüße dich.
2: Ein laues Lüftchen.
0: Ein laues Lüftchen
2: und
0: ein heißes
2: Getränke.
0: Lüftchen. Du hast sozusagen, du entscheidest zwischen lau und heiß. Abend und zwar jetzt. Sonne. Das ist dein Job.
2: Ja. Nee, also die Luft ist schon sehr warm bis heiß, würde ich sagen. Aber sie ist nicht schwül. Sie ist, und das ist super, sie ist super, super schön trocken. Und damit können wir uns gar nicht beschweren. Wir müssen das einfach als angenehm empfinden, wenn wir das mal vergleichen mit der Suppe, die wir hatten. Ende Juni, das war ja wirklich furchtbar. Das
0: Stimmt.
2: war anstrengend. Aber
0: Stimmt.
2: das ist jetzt angenehm. Also diese 30 bis 34 Grad fühlen sich dann doch ganz angenehm an. Auch die tropischen 20 Grad an einigen Stellen im Saarland sind gar nicht so tropisch. An einigen Stellen gibt es auch 14 Grad, also man kann durchlüften. Und morgen viel Sonnenschein, 16 Stunden, 31 bis 35 Grad. Am Sonntag sonniges Wetter, 31 bis 35 Grad. Und ja, es geht eigentlich immer so weiter. Es ist am Ende noch gar nicht so wirklich in Sicht. Dann steigen auch die Unsicherheiten. Also wir kommen wahrscheinlich ganz gut durch diese dritte Hitzewelle durch. Ob es jetzt am Dienstag hier und da mal einen Schauer, ein Hitzegewitter gibt, ist noch ziemlich offen. Oder am Mittwoch müssen wir mal sehen. Jetzt freuen wir uns erstmal auf ein sehr, sehr sommerliches Wochenende in nicht schwüler, sondern angenehm trockener Luft.
0: Ich wünsche dir ein solches. Mach's gut. Danke für die Woche und bis bald.
2: Angenehm trocken.
0: Ciao.
2: Tschüss.

0: Feierabend auf SR3. Ja, vor wenigen Minuten sind sie ins Ziel reingefahren.
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0: Und zwar am Ende der 7. Etappe. Die ging von Argentemont nach Bordeaux. Und wie immer, Holger Gersker war für uns dabei.
2: Der Cleverste hat diesen wichtigsten Sprint der Tour de France gewonnen. In der Sprinterhauptstadt Bordeaux triumphierte der schon 33-jährige Ex-Europameister Tim Merlier aus Belgien. Und das relativ souverän. Die Deutschen waren wieder mal im Bilde. Zu dritt landeten sie unter den besten 12. Aber die ersten drei Plätze verpasste vor allem Max Kanter als Vierter knapp. Sechster wurde für Bauhaus, 12. Pascal Ackermann. In der Sprintvorbereitung war Max Kanter lange zu weit hinten, Pascal Ackermann früh zu weit vorn. Alles richtig gemacht hat dagegen Tim Merlier. Er gewann diesen Sprint vor dem Deutschland-Toursieger des vergangenen Jahres, Sören Warenschold aus Norwegen, und vor dem Mann aus Eritrea, Binyam Girmay. Im gelben Trikot bleibt auf einer ereignisarmen Etappe der Slowene Tadej Pogacar.

0: Alison Moyet, stimmstark hier im Feierabend auf SR3.
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0: Mit Kerstin Gallmeier.
2: Keine Diätenerhöhung im Bundestag. Die Abgeordneten verzichteten auf die Anpassung ihrer Bezüge. Die Diäten sollten ursprünglich automatisch um fast 500 Euro pro Monat erhöht werden. Umwelthilfe will gegen neues Heizungsgesetz klagen. Die Organisation kündigte Verfassungsbeschwerde an, weil das heute beschlossene Gesetz den Klimazielen widerspreche. Mit der Neufassung wurde die Vorgabe gestrichen, dass neue Heizungen mit mindestens 65% erneuerbaren Energien betrieben werden müssen. Alexander Zverev erstmals im Wimbledon-Finale. Der Tennisprofi aus Hamburg bezwang im Halbfinale den Briten Arthur Ferry glatt in 3 Sätzen mit 7:6, 6:2 und 6:4. Sein Gegner wird zwischen Jannik Sinner und Novak Djokovic ermittelt. Und Tim Merlier gewinnt 7. Etappe der Tour de France. Der Belgier setzte sich nach 175 Kilometern in Bordeaux im Sprint durch. Die deutschen Fahrer Max Kanter und Phil Bauhaus verpassten das Podium nur knapp und wurden 4. bzw. 6.
0: Danke, Kerstin.
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0: Die Nächte werden langsam wärmer. Die kommende bringt Tiefstwerte von 20 bis 14 Grad. Morgen volle Sonne und 31 bis 35 Grad. Kurz gesagt, am Sonntag auch.
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0: Vorsicht auf der A8 Pirmasens Richtung Saarlouis in Höhe Friedrichsthal-Bildstock. Behinderung, da ist ein Fahrzeug liegen geblieben. A8 Pirmasens Richtung Saarlouis. Die Ausfahrt Saarwellingen ist wegen der Baustelle gesperrt. Das Ganze noch bis Mitte August. In Geislautern ist die Ludweiler Straße in Höhe der Rosseltalbrücke in beiden Richtungen wegen Bauarbeiten gesperrt bis Montag früh. Und die neuesten Blitzer, die Sie uns dankenswerterweise mitgeteilt haben, die stehen in Saarbrücken im Waldhausweg. Am Ortsausgang von Aschbach in Richtung Lebach und in Neunkirchen in der Parallelstraße. Wenn Sie sonst was sehen sollten, gerne Bescheid sagen. 0800 700 8000, das ist der heiße Draht in unserer Verkehrsredaktion.
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0: Das Krankenkassensparpaket ist also jetzt unter Dach und Fach. Bundestag und Bundesrat haben es ratifiziert. Was ist davon zu halten? Wie geht es weiter? Unser Thema gleich hier im Feierabend. Mein Name ist Oliver Hottung. Schönen guten Abend. Hallo.
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0: Denn ansonsten schießen die Krankenkassenbeiträge in den nächsten Jahren durch die Decke. Das werden weder Versicherte noch Arbeitgeber wollen. Aber wenn der Kanzler dieser Reform schon das Label historisch verleiht, wenn Unionsfraktionschef Jens Spahn von einer Jahrzehntreform spricht, dann hätte dieses Sparpaket ein anderes Verfahren verdient gehabt. Keine umfangreichen Änderungen auf den letzten Metern, kein Feilschen um hunderte Millionen Euro bis tief in die Nacht. Letztlich hat sich der Bund die Zustimmung zu diesem Gesetz teuer erkauft. Und das nur, weil es unbedingt vor der Sommerpause beschlossen werden sollte. Jetzt muss dieses Geld an anderer Stelle im Gesundheitssystem eingespart werden. Wo? Das ist noch völlig unklar. Damit bleibt auch offen, ob das Gesetz sein Ziel überhaupt erreichen wird, nämlich dass die Zusatzbeiträge für die Krankenversicherung in den nächsten Jahren tatsächlich nicht steigen. Soweit das Formale. Inhaltlich verlangt dieses Sparpaket vielen etwas ab. Und es ist richtig, dass jeder seinen Teil dazu beitragen muss, auch die Versicherten selbst. Zumutbar ist etwa, dass Zuzahlungen in der Apotheke steigen. Falsch hingegen ist, dass die Pharmabranche sich mit massivem Druck und Drohungen durchgesetzt hat. Ja, die Pharmabranche ist wichtig für Deutschland. Aber bitte keine Wirtschaftsförderung mit Beitragsgeldern der Versicherten betreiben. Stattdessen sollte die Bundesregierung für bessere Standortbedingungen und für bessere Forschungsbedingungen sorgen. Dieses Sparpaket darf jetzt trotz allem nur der erste Schritt sein. Jetzt müssen echte Strukturreformen folgen. Fraglich ist aber, ob die Koalition nochmal die Kraft hat, sich mit all den starken Playern im Gesundheitswesen und mit den Bundesländern so auseinanderzusetzen, wie es nötig ist. Aber auch hier bleibt ihr eigentlich keine andere Wahl.
1: Das Krankenkassensparpaket tritt nun in Kraft. Dazu der Kommentar von Birte Sönnigsen.

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SR3, ich gebe Ihnen jetzt noch eine aktuelle Verkehrsmeldung. Vorsicht auf der A623 Saarbrücken Richtung Friedrichsthal im Dreieck Friedrichsthal auf der Überleitung zur A8. Achtung Richtung Saarlouis. Gefahr durch Gegenstände auf der Fahrbahn. Gleich um 18 Uhr die SR-Info-Rundschau mit Dorothee Scharner.

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8: Um 18 Uhr mit Dorothee Scharner und mit diesen Themen. Das Saarland wollte den Vermittlungsausschuss anrufen, aber die Gesundheitsreform hat Bundestag und Bundesrat schon passiert. Der regierende Bürgermeister in Berlin, Wegner, tritt nicht mehr zur Wahl an. Und viele Schockanrufe im Raum Saarlouis. Die Polizei bittet um Vorsicht. Das Wetter am Abend weiter sonnig und heiß. In der Nacht 20 bis 14 Grad. Das Saarland ist im Bundesrat mit dem Versuch gescheitert, zum Reformgesetz der gesetzlichen Krankenversicherung den Vermittlungsausschuss einzuberufen. Damit hat die Länderkammer wie zuvor schon der Bundestag grünes Licht für das Sparpaket der Bundesregierung gegeben. Christian Leistenschneider für SR Info, die Rundschau.
9: Ministerpräsidentin Rehlinger betonte in ihrer Rede vor dem Bundesrat vor allem die aus ihrer Sicht problematischen Folgen für die Krankenhäuser. So sehe der Gesetzesentwurf vor, dass Tarifsteigerungen für Krankenhausbeschäftigte nicht vollständig refinanziert werden, dass die Kliniken also auf einem Teil der Kosten sitzen bleiben könnten. Es drohten Probleme bei der medizinischen Versorgung bis hin zu Klinikschließungen. Diesen und noch einige weitere Punkte wollte sie im Rahmen eines Vermittlungsausschusses mit dem Bundestag beraten lassen. Das hätte die Reform, die auch Rehlinger grundsätzlich für notwendig hält, wohl um einige Monate verzögert.
8: Der Bundesrat hat dem Krankenkassensparpaket also zugestimmt. Zuvor wurde das Gesetz auch im Bundestag diskutiert.
10: Bundesgesundheitsministerin Wagen verteidigte ihre Reform im Bundesrat. Die Lasten seien ausgewogen verteilt. Für die Krankenhäuser kündigte sie zusätzliche 550 Millionen Euro an. Offenbar ein Ergebnis der zahlreichen Verhandlungsrunden der vergangenen Tage. Die Reform soll verhindern, dass die gesetzlichen Krankenkassen weiter in die roten Zahlen rutschen und die Versichertenbeiträge noch mehr steigen. Dafür werden ab 2027 allerdings alle mehr belastet. Arztpraxen, Kliniken, Kassen, die Pharmaindustrie und auch die Versicherten, zum Beispiel über höhere Zuzahlungen bei Medikamenten. Katrin Aue, Berlin.
8: Wer sogenannte K.O.-Tropfen für Straftaten wie Raub oder Vergewaltigung einsetzt, muss künftig mit einer Freiheitsstrafe von mindestens 5 Jahren rechnen. Der Bundesrat hat einen entsprechenden Gesetzesentwurf der Bundesregierung gebilligt. Mit dem Gesetz werden die Tropfen rechtlich wie eine Waffe oder ein gefährliches Werkzeug eingestuft. Seit Wochen steht Berlins regierender Bürgermeister Kai Wegner in der Kritik, vor allem wegen seines Verhaltens während des großen Stromausfalls in Berlin im Januar. Jetzt hat der CDU-Politiker seine Spitzenkandidatur aufgegeben.
11: Die Stadt Berlin sei wichtiger als seine Person, sagte Wegner. Wer ihn als Spitzenkandidat beerben soll, blieb zunächst offen. Die Kritik entzündete sich vor allem an falschen Angaben Wegners zu seiner Kommunikation während des Stromausfalls im Berliner Südwesten. Wegner räumte kommunikative Fehler ein und sagte wörtlich, das war auch Mist. Dies überlagere im Wahlkampf aber die wichtigen Themen, deshalb ziehe er seine Konsequenzen. Er wolle authentisch bleiben, womit er zuletzt nicht mehr durchgedrungen sei, so Wegner. Regierender Bürgermeister will Wegner bis zur Wahl am 20. September aber bleiben. Aus Berlin, Angela Ulrich.
8: Die EU-Kommission fordert Änderungen bei den Social-Media-Angeboten Facebook und Instagram. Die Kommission sieht vor allem eine hohe Suchtgefahr bei Kindern und Jugendlichen. Der Mutterkonzern der beiden Plattformen Meta habe bisher nicht in ausreichender Form die Risiken bewertet und darauf reagiert. Dabei geht es zum Beispiel um Funktionen wie das automatische Abspielen von Videos, um Push-Benachrichtigungen oder die Algorithmen des Konzerns, die dafür sorgen, dass Nutzern Inhalte nach ihren Vorlieben angezeigt werden. Die EU-Kommission drohte dem Konzern mit einem Bußgeld in Höhe von mehreren Milliarden Euro. In Südspanien hat sich der verheerende Waldbrand in der Provinz Almeria auf mehr als 3000 Hektar ausgeweitet. Mehr als 460 Einsatzkräfte bekämpfen die Flammen. Löschflugzeuge und Hubschrauber leisten Unterstützung aus der Luft. Wind, hohe Temperaturen und die extreme Trockenheit erschweren den Einsatz. Die regionalen Behörden geben die Zahl der Toten mit mindestens 11 an. Etwa 20 Menschen werden noch vermisst. Unter ihnen sollen auch Touristen sein. In Krankenhäusern werden zahlreiche Verletzte behandelt. Im Klinikum Saarbrücken auf dem Winterberg ist heute eine neue Vereinbarung unterzeichnet worden. Dabei geht es um die grenzüberschreitende Schlaganfallversorgung. SR3-Reporterin Lisa Huth berichtet.
12: Es geht dabei um die lebensrettende Notfallversorgung. Wenn in den Krankenhäusern von Forbach, Saargemünd oder St. Avold ein Schlaganfall festgestellt wird, werden die Patienten auf den Winterberg gebracht. Das dauert 20 Minuten. Die Zeit ist bei einem Schlaganfall ja überlebenswichtig. Im Klinikum Saarbrücken werden sie stabilisiert. Hier gibt es auch eine Spezialversorgung, die es sonst im Saarland nur in Homburg und Püttlingen gibt. Nach 48 Stunden kehren die Patienten dann wieder in ihre ursprünglichen Krankenhäuser zurück. Bei der letzten Vereinbarung zur Nuklearmedizin in Saargemünd haben die Saarländer profitiert. Bei diesem geht es um die Lothringer. Großer Rahmen ist das Mosar-Abkommen. Da hieß es heute, demnächst stünden Vereinbarungen in der Augenmedizin und der Neuropsychiatrie an.
8: Der Bürgermeister von Wadern, Kuttler, hat enttäuscht auf die Absage der Kassenärztlichen Vereinigung an eine Nordsaarland-Klinik reagiert. Die bisher ausgehandelte Lösung sei eine intelligente Verzahnung stationärer und ambulanter medizinischer Leistungen gewesen, die die Gesundheitsversorgung der Region langfristig gesichert hätte. Kuttler hofft jetzt darauf, dass die Knappschaft als Träger zweier Krankenhäuser im Saarland einspringt und die medizinische Versorgung im Hochwald sichert. Gestern hatte Gesundheitsminister Jung, SPD, mitgeteilt, dass die KV eine Absichtserklärung zur Schaffung einer ambulant-stationären Einrichtung in Wadern nicht unterschrieben hat. Die Polizei warnt vor einer neuen Welle von Betrugsversuchen durch Schockanrufe und falsche Polizeibeamte im Saarland. Demnach hat es seit heute Vormittag bereits über 30 solcher Versuche gegeben. SR3-Reporterin Lea Kielnicker.
13: Die meisten Fälle hat die Polizei im Landkreis Saarlouis registriert. In einem Fall waren die Täter auch erfolgreich. Im Raum Lebach übergab eine ältere Frau Wertgegenstände im unteren fünfstelligen Bereich. Nach Angaben der Polizei handelte es sich in diesem Fall um einen klassischen Schockanruf. Die Täter behaupteten, dass eine angehörige Person des Opfers einen schweren Unfall verursacht hätte und drängten die Frau zur Übergabe der Wertgegenstände. Die Polizei rät dazu, bei solchen Anrufen keine persönlichen Daten preiszugeben, sofort aufzulegen und die 110 anzurufen. Immer wieder gibt es Wellen von Schockanrufen im Saarland. Das Innenministerium versucht seit längerem mit Kampagnen darauf aufmerksam zu machen. Zuletzt ist die Fallzahl deutlich zurückgegangen, von über 4000 vor 4 Jahren auf unter 1000 im vergangenen Jahr.
8: Im Stadtgebiet von Lebach kam es am Mittag zu einem großflächigen Stromausfall. Auslöser war nach Angaben der Feuerwehr ein Brand in einer Trafostation, der aber schnell gelöscht werden konnte. Insgesamt war Lebach laut Polizei etwa 1,5 Stunden ohne Strom. Der 44-jährige Häftling, der am Mittwoch bei einer sogenannten Ausführung in Schmelz geflohen war, ist wieder in Haft. Nach Angaben der Polizei ist er selbst wieder in die Justizvollzugsanstalt zurückgekehrt. Der 44-jährige war am Mittwoch bei einem Toilettengang geflohen. Er sitzt derzeit eine 15-jährige Freiheitsstrafe ab. Die gute Nachricht zuerst, die zentrale Wildvogelauffangstation in Püttlingen nimmt wieder Wildvögel auf. Die schlechte Nachricht, für Mauersegler gilt weiterhin ein Aufnahmestopp. Die Station sucht dringend Ehrenamtliche. SR3-Reporterin Sarah Sassou mit den Einzelheiten.
14: In den vergangenen Wochen waren viele junge Wildvögel in der Auffangstation abgegeben worden. Zu viele für die Helferinnen und Helfer, die meist ehrenamtlich die Pflege der Tiere übernehmen, wie die Stationszeitung erklärt. Von morgens bis abends werde gefüttert, um die Küken und Jungvögel so weit aufzupäppeln, damit sie schließlich ausgewildert werden können. Meisen, Zaunkönige, Turmfalken, Krähen würden derzeit versorgt. Die Situation habe sich nun entspannt und Wildvögel könnten wieder gebracht werden. Anders verhalte es sich mit Mauerseglern. Wenn es zu warm ist, überhitzen deren Nester und sie springen raus. Sind sie am Boden, dann können sie ohne menschliche Hilfe nicht überleben. Allerdings sind die Kapazitäten für diese Vogelart in der Station weiterhin ausgeschöpft. Die Pflege sei sehr aufwendig, es fehle an freiwilligen Helfern, so die Stationsleitung. Sie würden dringend gesucht. Vorkenntnisse sind nicht notwendig. Wer Interesse habe, werde geschult.
8: Tim Merlier hat die 7. Etappe der Tour de France gewonnen. Der Belgier siegte in Bordeaux im Massensprint. Der Deutsche Max Kanter wurde 4. Holger Gersker berichtet.
15: Der Cleverste hat diesen wichtigsten Sprint der Tour de France gewonnen. In der Sprinterhauptstadt Bordeaux triumphierte der schon 33-jährige Ex-Europameister Tim Merlier aus Belgien und das relativ souverän. Die Deutschen waren wieder mal im Bilde. Zu dritt landeten sie unter den besten 12, aber die ersten 3 Plätze verpasste vor allem Max Kanter als 4. knapp, 6. wurde für Bauhaus, 12. Pascal Ackermann. In der Sprintvorbereitung war Max Kanter lange zu weit hinten, Pascal Ackermann früh zu weit vorn. Alles richtig gemacht hat dagegen Tim Merlier. Er gewann diesen Sprint vor dem Deutschlandtoursieger des vergangenen Jahres, Sören Warenschold aus Norwegen, und vor dem Mann aus Eritrea, Binyam Girmay. Im gelben Trikot bleibt auf einer ereignisarmen Etappe der Slowene Tadej Pogacar.
8: Alexander Zverev steht erstmals im Finale des Grand-Slam-Turniers von Wimbledon. Der Tennisprofi aus Hamburg bezwang im Halbfinale den Briten Arthur Ferry glatt in 3 Sätzen mit 7:6, 6:2 und 6:4. Sein Gegner wird zwischen dem Weltranglisten-Ersten Jannik Sinner und Grand-Slam-Rekordsieger Novak Djokovic ermittelt. Das war SR Info, die Rundschau mit Dorothee Scharner. Und um 18.10 Uhr geht sie weiter mit Oliver Hottung im SR3 Feierabend.
16: Dankeschön, Dorothee.
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16: Ja, die Nächte werden langsam wärmer. Die kommende bringt Tiefstwerte von 20 bis 14 Grad. Morgen volle Sonne, 31 bis 35 Grad. Und ungefähr sieht es so auch am Sonntag aus.
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16: Vorsicht auf der A623, Saarbrücken Richtung Friedrichsthal, im Dreieck Friedrichsthal, auf der Überleitung zur A8 Richtung Saarlouis, Gefahr durch Gegenstände auf der Fahrbahn. A8 Pirmasens Richtung Saarlouis, in Höhe Friedrichsthal, Bildstockbehinderung, da ist ein Fahrzeug liegen geblieben. A8 Pirmasens Richtung Saarlouis, die Ausfahrt Saarwelling ist wegen einer Baustelle gesperrt, das voraussichtlich noch bis Mitte August. In Geislautern ist die Ludweiler Straße in Höhe der Rosseltalbrücke in beiden Richtungen wegen Bauarbeiten gesperrt bis Montag früh. Die Ortsdurchfahrt Habach ist gesperrt wegen einer Laufsportveranstaltung und die neuesten Blitzer, die Sie uns gemeldet haben, stehen in Wiebelskirchen in der Schillerstraße, in Saarbrücken im Waldhausweg und am Ortsausgang von Aschbach in Richtung Lebach. Alle Blitzer finden Sie auf sr3.de.
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16: Gleich schauen Langhals und Dickkopf hier doch mal vorbei. Mein Name ist Oliver Hottong. Schönen guten Abend und hallo.
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1: Guckst du einmal der aktuelle Bericht?
2: Ich gucke der aktuelle Bericht eigentlich regelmäßig.
1: Der aktuelle Bericht ist Pflicht für Saarländer. Muss ich gucken.
2: Ne? Vor allen Dingen, wenn die Joachim kommt, dann muss ich den gucken.
1: Die anderen sind aber auch ganz nett, finde ich. Und pass auf, jetzt macht ja meistens oder oft, wenn ich gucke, der Friemel oder eins von den anderen macht et Wetter.
2: Stimmt.
1: Und dann sahen die am Schluss, weisen die ein Bild, wo einer et Wetter geknipst hat.
2: Ja, ne? Mit
1: so
2: knipst
1: einer aus dem Fenster. Da siehst du auch, wie heute Morgen um 9 Uhr in Fräse et Wetter. Da war der Neville schön, da hat einer ein Bild gemacht.
2: Das Bild hat der Walter aus Überherrn geknipst. Das ist ein schönes Bild. Du kannst aber was gewinnen.
1: Du kannst dann auch selber ein Bild dorthin schicken und dann sagen die immer, schicken Sie es uns an die Mailadresse.
2: Ja.
1: Und das habe ich schon permo versucht, das klappt gar nicht.
2: Warum nicht?
1: Klappt nicht, weil da etwas fehlt in der Mailadresse.
2: Was dann?
1: Die sagen doch nie, also die wollen eine Mail, das ist klar. Ne? Also, aber sie sagen nicht, will sie ein Dinkelmehl, will sie ein Weizenmehl, will sie ein Roggenmehl oder ein Vollkornmehl.
2: Aha.
1: Und ich versuche, das klappt nicht.
2: Kommt immer noch mal zurück?
1: Kommt zurück. Mehl ist nicht richtig.
2: Schick's doch mal an der ihr Mailbox.
1: Ja, da muss ich auch noch mal ein bisschen. Dinkelmehlbox, Vollkornmehlbox, Weizenmehlbox oder was weiß ich.

0: zu Hause.
1: Philipp Dipp Berner hier im Feierabend auf SR3, Ihr Feierabend im Radio. Ja, nach der traurigen Nachricht gestern, dass Bonnie Tyler im Alter von 75 Jahren verstorben ist, wie soll man sagen, also muss dieser Mann ein bisschen so die Kategorie, die großen Reibeisenstimmen der Popgeschichte alleine schultern. Hier ist Rod Stewart, You're My Heart.

0: gleich, 18.31 Uhr.
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0: mit Luisa Oberhauser.
2: Medizinische Versorgung im Grenzgebiet. Wird in den Krankenhäusern von Forbach, Sagemünd oder St. Avold ein Schlaganfall festgestellt, werden die Patienten auf den Winterberg gebracht. Heute wurde dazu eine entsprechende Vereinbarung unterzeichnet. Die Patienten erhalten in Saarbrücken eine Spezialversorgung. Nach 48 Stunden werden sie dann in ihre ursprünglichen Krankenhäuser zurückgebracht. Entflohener Häftling wieder zurück. Laut Polizei ist der 44-Jährige selbst wieder in die Justizvollzugsanstalt in Saarbrücken zurückgekehrt. Er war vorgestern bei einem Toilettengang in Schmelz geflohen. Keine Diätenerhöhung für Abgeordnete im Bundestag. Sie sollten ursprünglich 500 Euro mehr pro Monat bekommen. Bundestag und Bundesrat billigten einen Gesetzentwurf, wonach das in diesem Jahr ausfällt. Gründe dafür seien die schwierige Wirtschaftslage und die aktuellen Reformen. Und Tim Merlier gewinnt 7. Etappe der Tour de France. Der Belgier setzte sich nach 175 Kilometern in Bordeaux im Sprint durch. Die deutschen Fahrer Max Kanter und Phil Bauhaus wurden 4. bzw. 6.
0: Dankeschön, Luisa.
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0: Die Nächte werden langsam wärmer. Die kommende bringt Tiefstwerte von 20 bis 14 Grad. Morgen volle Sonne und 31 bis 35 Grad. So sieht's am Sonntag auch aus.
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0: A8, Pirmasens Richtung Saarlouis. Die Ausfahrt Saarwellingen ist wegen einer Baustelle gesperrt. Das Ganze noch bis voraussichtlich zum 13. August. In Geislautern ist die Ludweiler Straße in Höhe der Rosseltalbrücke in beiden Richtungen wegen Bauarbeiten gesperrt. Das Ganze noch bis Montag 5 Uhr. Die Ortsdurchfahrt von Harbach ist gesperrt wegen einer Laufsportveranstaltung und Blitze haben sie uns gemeldet. Die neuesten stehen in Bibelskirchen, in der Schillerstraße, in Saarbrücken im Waldhausweg und am Ortsausgang von Aschbach in Richtung Lebach. Und wenn Sie sonst was sehen, gerne Bescheid sagen unter 0800 700 8000.
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0: Frankreich freut sich auf den 14. Juli und wir freuen uns auf den Bal Populaire. Der findet heute schon in Saarbrücken statt und wir schalten gleich mal runter. Hier ist der Feierabend. Mein Name ist Oliver Ottung. Schönen guten Abend. Hallo.
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0: Feierabend auf SR3. Und was für ein Feierabend. Der Feierabend vor dem Wochenende und vor allem der Feierabend mit dem Bal Populaire. Also die Franzosen feiern diesen Bal Populaire ja eigentlich vor dem 14. Juli am Vorabend. Aber wir wollen da jetzt nicht so nach strengen Regeln gehen. Wir sagen hier in Saarbrücken, das machen wir vor dem Wochenende. Der steigt jetzt gerade in Saarbrücken, präsentiert von SR3. Und dort präsentiert sich auch Susanne Wachs, die ist jetzt gerade am Mikrofon. Erstmal gefragt, dieser Bal Populaire, das ist ja jetzt nicht nur einfach so ein beliebiger Budenzauber, sondern der hat ja so einen ganz bestimmten Zauber, oder?
1: Ja, auf jeden Fall, Oliver. Da ist was ganz Bestimmtes dahinter. Und ich habe mir einen Franzosen geschnappt hier, weil ich würde sagen, der Anteil ist 50-50 vom Publikum her bis jetzt. 50% Französisch, 50% Deutsch. Und ich habe mir Yves geschnappt. Yves Souron, der seit 50 Jahren im Saarland lebt, ist Franzose und habe ihn einfach mal gefragt, was ist das Wesen eines Ballpublikums?

0: Schon mal gut, ich weiß noch nicht so genau, soll ich oder soll ich nicht? Gib immer.
1: Du sollst.
0: Also wir sollten auf jeden Fall. Und zwar, weil du uns mal jetzt kurz sagst, was ist da zu erleben, zu hören, zu sehen, zu machen?
1: Also, man kann tanzen. Für einen Ball populär, ja, also für einen Ball nichts Ungewöhnliches, aber es gibt französische Musik zum Tanzen. Wir haben jetzt gerade eine Band, 4 Leute auf der Bühne, Façon Charlotte, die kommen aus Lothringen und die spielen französische Chansons und danach kommt ein richtiges Orchestre de Ball. Also das sind, ich glaube, es sind 7 Musiker und noch 2 Chorsängerinnen dabei. Da geht's richtig ab und da wird man auch wenig Platz haben auf der Tanzfläche, so ist es in den letzten Jahren gewesen. Also das ist schon mal das Erste. Zum Zweiten weht hier hinter dem Schloss beziehungsweise auf der Schlossseite ein kühles Lüftchen, das sehr angenehm ist und das Ganze noch, ich sag jetzt mal, angenehmer macht. Und vor dem Schloss gibt es Stände, Kulinarik mit französischen Köstlichkeiten. Also du kannst über Käse, Wein, Flammkuchen, es gibt ganz, ganz, ganz viel Frankreich-Flair hier. Und wer das erleben möchte, der sollte kommen. Nachher gibt es noch Fallschirmspringer, die um 19.15 Uhr ungefähr vor dem Staatstheater landen mit einer französischen, einer europäischen und einer deutschen Flagge. Die kann man von der Schlossmauer aus wunderbar sehen. Und wenn alles gut läuft, gibt es heute Abend noch ein Feuerwerk.
0: Toll, also all das mit ganz viel Action und dann Engtanz à la Française und Susanne Wachs. Also schönen Abend und nix wie hin. Viel Spaß auf dem Ball.
1: Dankeschön. Ja.

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4: Es ist 19 Uhr. Das Saarland ist im Bundesrat mit dem Versuch gescheitert, zum Reformgesetz der gesetzlichen Krankenversicherung den Vermittlungsausschuss einzuberufen. Die Länderkammer hat, wie zuvor schon der Bundestag, grünes Licht für das Sparpaket der Bundesregierung gegeben. Christian Leistenschneider.
5: Ministerpräsidentin Rehlinger betont in ihrer Rede vor dem Bundesrat vor allem die aus ihrer Sicht problematischen Folgen für die Krankenhäuser. So sehe der Gesetzesentwurf vor, dass Tarifsteigerungen für Krankenhausbeschäftigte nicht vollständig refinanziert werden, dass die Kliniken also auf einem Teil der Kosten sitzen bleiben könnten. Es drohten Probleme bei der medizinischen Versorgung bis hin zu Klinikschließungen. Diesen und noch einige weitere Punkte wollte sie im Rahmen eines Vermittlungsausschusses mit dem Bundestag beraten lassen. Das hätte die Reform, die auch Rehlinger grundsätzlich für notwendig hält, wohl um einige Monate verzögert.
4: Wer sogenannte K.O.-Tropfen für Straftaten wie Raub oder Vergewaltigung einsetzt, muss künftig mit einer Freiheitsstrafe von mindestens 5 Jahren rechnen. Der Bundesrat hat einen entsprechenden Gesetzentwurf der Bundesregierung gebilligt. Mit dem Gesetz werden die Tropfen rechtlich wie eine Waffe oder ein gefährliches Werkzeug eingestuft. Im Konflikt mit dem Iran ist US-Präsident Trump nun doch wieder offen für neue Gespräche. Nach seinen Worten stimmten die USA einer Bitte Teherans nach einer Fortsetzung der Gespräche zu. Gleichzeitig erklärte Trump auf seiner Plattform Truth Social, die Waffenruhe sei beendet. Bereits beim NATO-Gipfel hatte er das vorläufige Abkommen zur Beendigung des Iran-Kriegs für hinfällig erklärt und weitere Angriffe angedroht. Heute wurden bislang keine neuen US-Angriffe gemeldet. Gleichzeitig trafen Vermittler aus Katar im Iran ein. Im Klinikum Saarbrücken auf dem Winterberg ist eine neue Vereinbarung zur grenzüberschreitenden Schlaganfallversorgung unterzeichnet worden. Wird in Krankenhäusern von Furbach, Saargemünd oder St. Avold ein Schlaganfall festgestellt, werden die Patienten auf den Winterberg gebracht. Dort gibt es für Schlaganfallpatienten eine Spezialversorgung, die es sonst im Saarland nur in Homburg und Püttlingen gibt. Alexander Zverev steht erstmals im Finale des Grand-Slam-Turniers von Wimbledon. Der Tennisprofi aus Hamburg bezwang im Halbfinale den Briten Arthur Ferry in 3 Sätzen mit 7:6, 6:2 und 6:4. Ina Kast berichtet.
6: Am Anfang wirkte Alexander Zverev ein bisschen nervös, machte einige vermeidbare Fehler. Der 29-Jährige fand aber immer besser ins Match und konnte gut damit umgehen, dass 15.000 Zuschauer am Center Court ihren britischen Spieler Arthur Ferry unterstützten. Wichtig aus Sicht von Zverev, er gewann den ersten Satz im Tiebreak. Je länger das Match dann dauerte, desto dominanter spielte der Deutsche. Die Sätze 2 und 3 gingen dann sehr deutlich an Zverev. Am Sonntag steht er nun zum ersten Mal in seiner Karriere im Finale von Wimbledon. Sein Gegner dann Novak Djokovic oder Jannik Sinner.
4: Das waren die Nachrichten mit Hajo Müller. 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
7: Die Nächte werden langsam wärmer. Die kommende bringt Tiefstwerte von 20 bis 14 Grad. Morgen volle Sonne und 31 bis 35 Grad. Am Sonntag sieht es ganz ähnlich aus.
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7: Vorsicht auf der A8 Saarlouis Richtung Pirmasens zwischen Neunkirchen, Wellesweiler und Kohlhof. Gefahr durch ein totes Tier auf der Fahrbahn. A8 Pirmasens Richtung Saarlouis. Die Ausfahrt Saarwelling ist wegen einer Baustelle gesperrt. Das Ganze bis voraussichtlich 13. August. In Saarbrücken, der Breitenstraße und der Hochstraße staut sich wegen einer Veranstaltung auf den Saarterrassen. Genauer gesagt das SR1 Open Air. In Geislautern ist die Ludweiler Straße in Höhe der In beiden Richtungen wegen Bauarbeiten gesperrt. Das Ganze noch bis Montag 5 Uhr. Und die Ortsdurchfahrt von Habach ist gesperrt wegen einer Laufsportveranstaltung. Das hier sind die neuesten Blitzer, die sie uns durchgegeben haben. In Wiebelskirchen, der Schillerstraße, in Saarbrücken im Waldhausweg und am Ortsausgang von Aschbach in Richtung Lebach wird auch geblitzt. Wenn Sie sonst was beobachten sollten, rufen Sie uns gerne an unter 0800 700 8000.
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7: 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Gleich gehe ich mit Ihnen nochmal auf Tour de Kultur. Mein Name ist Oliver Hottong. Schönen guten Abend. Hallo.
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0: Queen hier auf SR3. Friends will be friends. Und jetzt gehen wir auf Tour.
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0: Was es nicht alles gibt. In Nunkirchen steht das Wagenmuseum. Wohlgemerkt, Wagen mit 2 A. Also die Dinger, die mit dem Wiegen zu tun haben. Julia Becker-Maleska stellt es uns vor.
2: Und Sie wollten mein Museum gucken.
3: Das Erste, was ich von Horst Spang höre, ist sein Lachen. Der 84-Jährige wartet schon auf mich am Eingang seines Hauses. Hier wohnt er mit seiner Frau und hier führte seine Familie 105 Jahre lang den Brotladen Spang. Horst Spang arbeitete seit seiner Kindheit als Bäcker.
4: Ich habe ja den Diamanten, den Meisterbrief als Bäckermeister. Seit 1956 stehe ich da am Tisch. Wir haben 2007 den Laden geschlossen und hat auch gereicht. Und da war die Ladeneinrichtung alles frei für mein Museum.
3: Horst Spang führt mich durch seine Sammlung.
4: Da haben wir dann die Dezimalwagen, wo die Bauern hatten, wo die Frucht alles aufgewogen haben. Die ist von der Reihweise Kass. Da kann ich 250 Kilo damit wiegen. Und hier ist dann eine Kohlenwaage.
3: Die Begeisterung für Wagen aller Art, Paketwagen, Briefwagen, Analysewagen, Haushaltswagen, große und kleine, schwere und leichte, kommt durch seinen Beruf. Auf die Wagen konnte der Bäcker sich immer verlassen.
4: An den Wagen, wo 100 Jahre alt sind, geht ja nichts kaputt.
3: Über 500 Wagen hat Horst Spang.
4: Wir haben hier Wertstoffhändler, der Arnold. Der hat mir die mitgebracht vor Frankreich und hat gesagt, Horst, schenke ich die für 500. Waage. Das Interessante bei der Waage ist, man sieht die Innereien, ne? Wie das funktioniert.
3: Wenn jemand in der Umgebung eine Waage findet, die nicht mehr gebraucht wird, landet sie bei Horst Spang.
4: Hier habe ich jetzt eine Postpaketwaage. Ich weiß noch, wo die in der Post gestanden hat.
3: Hier in Nunkirchen?
4: Hier in Nunkirchen. Ja, ich habe viel hier in Nunkirchen. Ich war ja wie weißer Wolf, sind ich ja hier in Nunkirchen und habe vor jedem dann etwas gekriegt. Die konnten mich alle leiden.
5: Ja, in Nunkirchen gibt es wahrscheinlich keine Waage mehr, außer hier. Ne?
3: Spang hat Wagen aus 15 Ländern gesammelt. Die meisten hat er auf Flohmärkten gefunden und restauriert.
4: Ich habe einen guten Freund gehabt, der hatte Schmelz, eine Schleiferei mit allen Maschinen. Mit Sandstrahl-Dings. Und bei dem konnte ich machen, was ich wollte. Der Freund ist vor 3 Jahren gestorben und derzeit ist ziemlich Ruhe und ich habe das Haus auch voll.
3: Überall im Ausstellungsraum findet man neben den Wagen Bilder seines verstorbenen Freundes. In der Sammlung sieht man besonders häufig Haushaltswagen aus Guss, in allen Farben mit aufwendigen Verzierungen. Figuren, Drachen, goldene Schnörkel und Schleifen.
4: Das ist das, was mich fasziniert. Da ist jede anders. Eine schöner wie der andere.
3: Horst Spang und seine Begeisterung machen das Wagenmuseum zu etwas ganz Besonderem. Wer vorbeikommen will, kann sich telefonisch anmelden. Der Eintritt ist frei.
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0: Jawohl. Und wir walken auf dem Sunshine in Richtung Wettervorhersage.
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0: Heute Nacht gehen die Temperaturen auf 20 bis 14 Grad runter. Ansonsten bleibt alles klar und warm. Wie wir hören, morgen volle Sonne und 31 bis 35 Grad. Sonntag sieht es ganz ähnlich aus.
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0: A8 Pirmasens Richtung Saarlouis. Die Ausfahrt Saarwellingen ist wegen einer Baustelle gesperrt. Das Ganze noch bis voraussichtlich Mitte August. In Garfslautern ist die Ludwiger Straße in Höhe der Rosseltalbrücke in beiden Richtungen wegen Bauarbeiten gesperrt. Das Ganze noch bis Montag früh. Und das sind die neuesten Blitzer, die sie uns durchgegeben haben. Dankeschön dafür. Die stehen in Wiebelskirchen in der Schillerstraße, in Saarbrücken in der Martin-Luther-Straße und am Ortsausgang von Aschbach in Richtung Lebach. Wir haben noch ein paar Blitzer mehr gesammelt. Die finden Sie wie immer auf sr3.de.
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0: Mit Informationen, Aktion und Musik. Mein Name ist Oliver Ottong. Schönen guten Abend. Hallo.
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0: Feierabend auf SR3, ihr Feierabend im Radio. Wir hier im Saarland, wir freuen uns auf den Sommer, wir freuen uns auf das Wochenende und eventuell auf die Zeit danach. Martin Daume.
1: Morgen viel Sonnenschein, 16 Stunden, 31 bis 35 Grad. Am Sonntag sonniges Wetter, 31 bis 35 Grad. Und ja, es geht eigentlich immer so weiter. Es ist ein Ende noch gar nicht so wirklich in Sicht. Dann steigen auch die Unsicherheiten. Also wir kommen wahrscheinlich ganz gut durch diese dritte Hitzewelle durch. Ob es jetzt am Dienstag hier und da mal einen Schauer, ein Hitzegewitter gibt, ist noch ziemlich offen. Oder am Mittwoch müssen wir mal sehen. Jetzt freuen wir uns erstmal auf ein sehr, sehr sommerliches Wochenende in nicht schwüler, sondern angenehm trockener Luft.

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1: Heute der siebte Tag, die siebte Etappe, zusammengefasst von Steffen Gahr.
2: Aus Erfahrung gut. Tim Merlier, der 33-jährige Belgier, hatte im hektischen Finale von Bordeaux das richtige Timing. Auf den letzten engen und verwinkelten Kilometern kämpften die Top-Leute verbissen um die richtige Position. Mit dabei auch die deutschen Sprinter. Aber keiner machte seine Sache so gut wie Tim Merlier. Er war nicht zu früh im Wind, sondern erwischte den richtigen Moment, um entscheidend vorne zu sein. Am Ende siegte Merlier klar. Max Kante wurde Vierter, nach Platz 2 in Po wieder ein Top-Resultat für den Cottbusser. Phil Bauhaus als Sechster und Pascal Ackermann als Zwölfter rundeten das gute deutsche Ergebnis.

Strubi, Piccola e Fragile. Das war der Feierabend. Ich wünsche ein wunderschönes, sonniges Saarlandwochenende. Tschüss, bis bald, sagt Oliver Ottung.

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4: Es ist 20 Uhr. Bundestag und Bundesrat haben einen Schlussstrich unter das umstrittene Heizungsgesetz der Ampelregierung gezogen. Sie billigten das neue Gebäudemodernisierungsgesetz, das die zentralen Regeln zum Heizungstausch wieder abschafft. Lissy Kaufmann.
5: Wer künftig neue Öl- und Gasheizungen einbauen will, soll das tun können, und zwar langfristig. Das neue Gebäudemodernisierungsgesetz macht es möglich, unter der Bedingung, dass ab 2029 stufenweise mehr klimafreundliche Brennstoffe zum Einsatz kommen. Die bisherige Vorschrift, dass neue Heizungen mit 65% erneuerbaren Energien betrieben werden müssen, entfällt. Damit setzt die schwarz-rote Koalition ihr Versprechen aus dem Koalitionsvertrag um, das alte Heizungsgesetz abzuschaffen.
4: Die AfD kritisierte, dass es nicht genügend klimaneutrale Brennstoffe für Öl- und Gasheizung geben werde, um die Anforderungen zu erfüllen. Im Konflikt mit dem Iran ist US-Präsident Trump nun doch wieder für neue Gespräche offen. Nach seinen Worten stimmten die USA einer Bitte Teherans nach einer Fortsetzung der Gespräche zu. Gleichzeitig erklärte Trump auf seiner Social-Media-Plattform, die Waffenruhe sei beendet. Bereits beim NATO-Gipfel hatte er das vorläufige Abkommen zur Beendigung des Irankrieges für hinfällig erklärt und weitere Angriffe angedroht. Heute wurden bislang keine neuen US-Angriffe gemeldet. Gleichzeitig trafen Vermittler aus Katar im Iran ein. Das Saarland ist im Bundesrat mit dem Versuch gescheitert, zum Reformgesetz der gesetzlichen Krankenversicherung den Vermittlungsausschuss einzuberufen. Damit hat die Länderkammer, wie zuvor schon der Bundestag, grünes Licht für das Sparpaket der Bundesregierung gegeben. Die saarländische Ministerpräsidentin Rehlinger warnte im Bundesrat davor, dass das Gesundheitssparpaket Krankenhäuser in eine massive finanzielle Schieflage treibe. Bundesgesundheitsministerin Wagen verteidigte die Reform. Für die Kliniken kündigte sie weitere 550 Millionen Euro an. Der 44-jährige Häftling, der Mittwoch bei einem Ausgang in Schmelz geflohen ist, ist wieder in Haft. Nach Angaben der Polizei ist er selbst wieder in die Justizvollzugsanstalt in Saarbrücken zurückgekehrt. Der 44-jährige war am Mittwoch bei einem Toilettengang geflohen. Er sitzt derzeit eine 15-jährige Freiheitsstrafe ab. Das waren die Nachrichten mit Harjo Müller. 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Das Wetter: in der Nacht trocken bis 14 Grad, morgen Sonne von früh bis spät. Daneben nur ein paar Schleierwolken, maximal 35 Grad. Die weiteren Aussichten: Fortdauer der Hitzewelle, nur wenig Chancen auf Schauer. Temperaturen bis maximal 36 Grad.
6: Dankeschön, damit sind wir wieder auf dem neuesten Stand. Ihnen unterwegs eine gute Fahrt, falls Sie noch oder schon unterwegs sind auf 4 oder mehreren Rädern. Hier ist der Verkehrsservice für den ARD-Abend. Die A10 südlicher Berliner Ring Richtung Dreieck Werder ist in Höhe Ludwigsfelde West nach einem Unfall gesperrt. Letzte freie Ausfahrt ist Ludwigsfelde Ost. Und damit weiter gute Fahrt durch den Abend.
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6: Für alle, die die Woche gemütlich ausklingen lassen wollen, ist hier das Alternativangebot zur Flimmerkiste. Hanno Bauer in Bund und Stereo im MDR-Abendstudio in Magdeburg. Hallo? Wobei, die Sprache bleibt wohl Mono. Aber Shania Twain sagt, that don't impress me much.

0: Hier wurde noch ordentlich Percussion aufgefahren, Mitte der 60er bei den Birds. Das Tambourin ist aber natürlich das prominenteste Instrument dabei, weil ja auch die Überschrift gar nichts anderes zulassen würde. Mr. Tambourine Man. Da war wenigstens noch drin, was drauf stand. Heute vielleicht eher die Ausnahme. Wer schreibt schon Mogelpackung aufs Produkt? Wir sind natürlich echt. Keine Mogelpackung, sondern echte Entspannung für den Feierabend. Hier ist der ARD-Abend. Schön, dass Sie dabei sind.
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0: Und wie entspannt es bei mir war, das erzähle ich Ihnen gleich nach Julian Lennon. Achtung, aktuelle Verkehrsmeldung. Vorsicht bitte auf der Autobahn 38 Richtung Leipzig zwischen Heringen und Berger. Hier werfen Personen Steine auf die Fahrbahn. Achtung bitte, wie gestern um die Zeit auch schon wieder, mal Leute, die groben Unfug tun. Auf der Autobahn 38 Richtung Leipzig zwischen Heringen und Berger werfen Personen Steine auf die Fahrbahn.

die da am und im Wasser herumsprangen. Zwei Kiras, eine Leica sowie kleine Spacey Maus, ja. Kleine Welpe noch, 15 Wochen alt. Und natürlich wir Zweibeiner, ja, die Grillwürstchen auf dem Grill abwechselnd vor Wespen und vor gierigen Hundeschnäuzchen verteidigen mussten. Also, ein wirklich herrlicher Nachmittag. Und ich muss zugeben, ich bin nach dem Baden noch nicht mal richtig trocken hinter den Ohren. Beziehungsweise bei mir sind es eigentlich die Sandalen. Ich gehe nämlich auch in Kiesgruben immer lieber mit Sandalen an den Füßen rein, weil es einfach da drinnen auch Scherben geben kann. Und ich habe es schon erlebt, dass sich Leute da übel die Füße aufgeschnitten haben. Also, ja, klug baut vor, ja. Kann man nicht sagen, dass ich da bedenkenlos wäre. Auf jeden Fall war es ein sehr schöner Tag. Keiner hat sich verletzt und wir hatten so viel Spaß, dass es dann wirklich schwer fiel, dann zum Schluss Goodbye zu sagen. Aber irgendwann kommt natürlich die Zeit. Und hier im Studio habe ich dann erstmal die Klimaanlage von höchster Leistungsstufe wieder ein bisschen runtergemacht, damit ich dann mit meinen halbnassen Klamotten dann jetzt mir nicht auch noch eine Erkältung einfange. Es müssen ja nicht gleich 36 Grad werden hier im Raum. Aber so ein Sommergefühl war das heute auf jeden Fall. Und für mich deswegen Zweiraumwohnung genau der richtige Job. Also der richtige Song im Radio. 20.15 Uhr ist es. 36 Grad jetzt im Radio.

0: Catch My Fall. Das wird ja wahrscheinlich auch Andi aus Nebra getan haben. Er ist nämlich Bademeister bzw. arbeitet im Terrassenbad in Nebra und hat geschrieben: Hallo Hanno, die letzte Gassi-Runde mit unserem kleinen Foxy ist jetzt absolviert. Der Garten ist auch gegossen. Ich freue mich aufs Wochenende und hoffentlich viele Gäste in unserem Terrassenschwimmbad in Nebra. Und dann hatte mir ein paar Bilder dran gehängt. Wow, das ist ja eine Riesenrutsche. Na, da muss man bestimmt aufpassen, dass da keiner runterfällt, wie hier gerade bei Billy Idol besungen im ARD-Abend. Und außerdem schreibt er noch: Ich wünsche dir, dem gesamten Team im ARD-Abend sowie allen Hörern ein schönes Wochenende. Euer Stammhörer Andi aus Nebra. Andi, ich grüße schön zurück und habe mich auch sehr gefreut über allen anderen Fotos, zum Beispiel die vom Garten. Herrlich.
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0: So idyllisch kann man es haben. Und wie haben Sie so Ihren Tag verlebt? Vielleicht auch die Blumen gegossen und im Schwimmbad mal nach dem Rechten gesehen? ard-abend@mdr.de ist unsere E-Mail-Adresse oder Sie rufen an 0800
2: 80 80 110. 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
4: Ganz genau auf die Sekunde, 20.30 Uhr und damit Zeit für den Verkehrsservice im ARD-Abend. Erstmal gibt es die Entwarnung von der Autobahn 38 Richtung Leipzig zwischen Heringen und Berga. Besteht keine Gefahr mehr durch Steinewerfer. Dann A2 Dortmund Richtung Hannover zwischen Veltheim und Rehren. 8 Kilometer Stau wegen Bergungsarbeiten. Die A10 südlicher Berliner Ring Richtung Dreieckwerder ist in Höhe Ludwigsfelde West nach einem Unfall gesperrt. Letzte freie Ausfahrt ist Ludwigsfelde Ost. A10 nördlicher Berliner Ring Richtung Dreieck Havelland zwischen Raststadt Kappgraben und Dreieck Pankow gibt es einen Stau wegen eines laufenden Feuerwehreinsatzes. Und die Autobahn 27 Bremerhaven Richtung Bremen ist zwischen Hagen und Uthlede wegen Bergungsarbeiten gesperrt. Gute Fahrt weiter durch den Abend.
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4: Und wieder mal geht's mit dem Zauberstab weiter. Hanno Bauer hier in Magdeburg. Und hier wird gezaubert von der Steve Miller Band. Abracadabra. Oder Abracadabra auf Englisch. Soll dieselbe Wirkung haben, wenn man die Worte ausspricht. Auf Englisch oder Deutsch.

Kostüm für amerikanische Gegenkulturmusik. Herzlichen Glückwunsch, der legendäre amerikanische Folkmusiker ist nämlich heute 79 Jahre alt geworden und führt, soweit bekannt, ein gesundes, ruhiges Leben in seiner Heimat. Ja.

I've had the time of my life im ARD-Abend. Ich hatte die Zeit meines Lebens. Herrliche Filmmusik aus Dirty Dancing, Genre Tanzromanze. Und nun im ARD-Abend das absolute Kontrastprogramm zu I've had

0: of my life. Also, das müsste man jetzt nennen. Ich hatte beinahe das letzte Stündchen meines Lebens, denn ich bin fast aus einem Flugzeug gesaugt worden. Durchs Fenster. Ein absoluter Horrorfilm sozusagen. Heute tatsächlich passiert bei deutschen Urlaubern, die auf dem Heimflug aus dem griechischen Thessaloniki waren, ja, und nach Memmingen im Süden Deutschlands zurückflogen. Zur besten Sommerurlaubszeit. Sogar ein Horrorfilm sozusagen über den Wolken für den Passagier, bei dem das Fenster platzte und er beinahe rausgesaugt wurde. Unser Reporter Stefan Liener, was genau ist da passiert?
1: Ja, eigentlich hätte es ein Routineflug sein sollen um 6.12 Uhr morgens von Thessaloniki nach Memmingen mit einer Tochtergesellschaft der Ryanair. Aber dann ist im Steigflug eben das Außergewöhnliche passiert. Es ist ein Fenster geplatzt. Also die Passagiere hörten einen lauten Knall. Es gibt inzwischen auch Berichte, nach denen nach einem Triebwerksschaden eben ein Triebwerksteil auf das Fenster geknallt ist und dann einen Riss bzw. einen Platzen verursacht hat. Und wegen des Druckunterschiedes, den es dann schon in mehreren tausend Metern Höhe gibt, also außerhalb des Flugzeuges sehr viel weniger Luftdruck als innerhalb des Flugzeuges, wurde ein 61-jähriger serbischer Staatsbürger, der neben diesem Fenster saß, ja, da regelrecht rausgesaugt, zumindest seinen Kopf und die Schultern. Und nur weil sich wohl seine Frau an ihn klammerte und dann auch andere Passagiere dasselbe taten, wurde er dann wieder ins Flugzeug gezogen und die Cockpitbesatzung hat dann eine Notlandung in Thessaloniki eingeleitet. Als man da dann ankam, hat man festgestellt, der Passagier muss unbedingt ins Krankenhaus. Er hat wohl sogenannte Reibungsverbrennungen, aber auch Nackenverletzungen. Und die gute Nachricht ist, es besteht wohl keine Lebensgefahr.
0: Aber unglaublich eigentlich, dass es dann doch so viel Glück gab, dass dann alle überlebt haben. Was kann man nun tun? Ich habe jetzt gleich mal schnell gefragt und geschaut im Internet, wie man sich schützen kann. Also Tipp ist einfach nur Gurt anlegen und angegurtet bleiben den ganzen Flug über. Und ja, wenn die Flugbegleiter dann diesen berühmten Angurt, Maskenanleg und Schwimmwesten Anziehtanz aufführen, lohnt es sich durchaus, diese Sicherheitshinweise auch ernst zu nehmen und dorthin zu schauen. Und also nicht die ganze Zeit einfach nur aus dem Fenster zu gucken oder aufs eigene Handy. Also diesen Sicherheitshinweisen unbedingt zuhören und dann weiß man auch, wo im schlimmsten Fall dann die Notausgänge sind in einem Flugzeug. Falls Sie jetzt ein bisschen Flugangst bekommen haben, ich hoffe es jedenfalls nicht, das war nicht die Absicht, aber wenn sowas passiert, dann spricht natürlich ganz Deutschland drüber und wir haben es auch getan hier in unserer Abendsendung.
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0: Und jetzt geht's bei uns auch noch in den Sleeping Satellite, das wäre ja dann noch ein bisschen höher, oder? Tasmin Archer jetzt.

0: Das klingt so schön entspannt hier, Sleeping Satellite. Nicht zu vergleichen mit der Panik, die da heute in dem Flugzeug von Thessaloniki nach Memmingen geherrscht haben muss. Der Schreck war bestimmt groß. Nur unser Radioarzt, ja, Jürgen in Goch, der hat mal wieder genau den passenden Spruch dafür.
1: Ich sitze im Flugzeug immer ganz weit vorne für den Fall, dass das Flugzeug abstürzt, kommt dann der Getränkewagen nochmal vorbei.
0: Ja, man muss eben tatsächlich wissen, wie man sich einrichtet im Leben. Wunderbar. Ich glaube, Jürgen ist nicht derjenige, der da die Flugangst hat, oder? Auch bei solchen Meldungen nicht. Und so soll es ja auch nicht sein. Also ich meine, Flugangst braucht man, glaube ich, nicht haben. So selten, wie solche Fälle tatsächlich passieren. Also ich glaube, das ist jetzt für die nächsten Jahrzehnte erstmal der letzte Fall gewesen, wo sowas passiert ist.

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1: Es ist 21 Uhr. Die Polizei warnt vor einer neuen Welle von Betrugsversuchen durch Schockanrufe und falsche Polizeibeamte im Saarland. Demnach hat es seit heute Vormittag bereits über 30 solcher Versuche gegeben. SR-Info-Reporterin Lea Kielnecker.
2: Die meisten Fälle hat die Polizei im Landkreis Saarlouis registriert. In einem Fall waren die Täter auch erfolgreich. Im Raum Lebach übergab eine ältere Frau Wertgegenstände im unteren fünfstelligen Bereich. Nach Angaben der Polizei handelte es sich in diesem Fall um einen klassischen Schockanruf. Die Täter behaupteten, dass eine angehörige Person des Opfers einen schweren Unfall verursacht hätte und drängten die Frau zur Übergabe der Wertgegenstände. Die Polizei rät dazu, bei solchen Anrufen keine persönlichen Daten preiszugeben, sofort aufzulegen und die 110 anzurufen. Immer wieder gibt es Wellen von Schockanrufen im Saarland. Das Innenministerium versucht seit längerem mit Kampagnen darauf aufmerksam zu machen. Zuletzt ist die Fallzahl deutlich zurückgegangen, von über 4.000 vor 4 Jahren auf unter 1.000 im vergangenen Jahr.
1: Im Stadtgebiet von Lebach kam es am Mittag zu einem großflächigen Stromausfall. Auslöser war nach Angaben der Feuerwehr ein Brand in einer Trafostation, der aber schnell gelöscht werden konnte. Parallel zu dem Brand wurde die Feuerwehr Lebach zu einer weiteren Einsatzstelle gerufen. Wegen des Stromausfalls war eine Person mit Beatmungsgerät auf eine unabhängige Stromversorgung angewiesen. Noch während der Anfahrt zu dem Patienten konnte die Stromversorgung aber wiederhergestellt werden. Der Bundestag hat den Weg für eine Neuordnung der Spitzensportförderung in Deutschland freigemacht. Er beschloss mit großer Mehrheit das Sportfördergesetz. Das Ziel: weniger Bürokratie und mehr Siege für deutsche Athletinnen und Athleten bei internationalen Wettkämpfen. Herzstück der Reform ist eine unabhängige Spitzensportagentur mit Sitz in Leipzig. Sie soll ab 2027 die Fördermittel unabhängig verteilen. Bevor das Gesetz in Kraft treten kann, muss im Herbst noch der Bundesrat zustimmen. Die 7. Etappe der Tour de France hat der belgische Radprofi Tim Merlier gewonnen. Der 33-Jährige setzte sich nach 175 Kilometern von Achetemont nach Bordeaux im Massensprint durch. Die Deutschen Max Kanter und Phil Bauhaus wurden Vierter bzw. Sechster. Das gelbe Trikot trägt weiter der Slowene Tadej Pogacar. Das waren die Nachrichten mit Harjo Müller. 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Das Wetter in der Nacht trocken bis 14 Grad. Morgen Sonne von früh bis spät. Daneben nur ein paar Schleierwolken. Maximal 35 Grad. Und die weiteren Aussichten: Fortdauer der Hitzewelle, nur wenig Chancen auf Schauer. Temperaturen bis 36 Grad. In den Nächten Abkühlung bis 14.
3: Und 20 und 30 Grad erreicht.
4: Dankeschön fürs 3-Minuten Nachrichtenupdate. Von mir jetzt der Blick auf die Straßen im Lande. Hier ist der Verkehrsservice im ARD-Abend. Die A1 Saarbrücken Richtung Lübeck ist in Höhe Osnabrück Nord wegen Brückenarbeiten bis Sonntagabend gesperrt. A2 Dortmund Richtung Hannover zwischen Feldheim und Rehren 8 Kilometer Stau wegen Bergungsarbeiten. Die A4 ist zwischen Frechen Nord und Kreuz Kerpen wegen Brückenarbeiten in beiden Richtungen bis Montag früh gesperrt. Die A10 südlicher Berliner Ring Richtung Dreieck Werder ist in Höhe Ludwigsfelde West nach einem Unfall gesperrt. Letzte freie Ausfahrt ist Ludwigsfelde Ost. Und die Autobahn 27 Bremerhaven Richtung Bremen ist zwischen Hagen und Utlede wegen Bergungsarbeiten gesperrt. Weiter gute Fahrt durch den Abend wünsche ich.
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4: So, in Inglewood bei Los Angeles, da treffen jetzt gerade die Europäer aufeinander. Spanien und Belgien spielen seit wenigen Minuten. Obwohl 25 Grad sind, wird es sogar Trinkpausen geben. Hanno Bauer hier in Magdeburg.

0: Black, Everything's Coming Up Roses. Also alles blüht und ist schön und knospt und duftet dabei auch noch bis hin zur Gürtelrose. Ach nee, die war damit wahrscheinlich dann nicht gemeint. Und wir sollen ja auch nicht schwarz sehen, auch wenn die Gruppe Black heißt, hier im ARD-Abend, an dem Sie gerne teilnehmen können. Entweder Sie schreiben eine E-Mail, ard-abend@mdr.de, 0800 80 80 110. Wurde heute auch schon fleißig genutzt.
1: Ist das ein schöner Abend,
0: ja, sag ich
1: jetzt
0: doch,
1: für uns alle. Also ich freue mich heute auf den tollen Abend mit Hello Bauer. Also seine Sendung ist so lustig, ey. Ich genieße heute nochmal den Abend. Also es macht mir den Spaß zuzuhören. Schönen Abend euch allen.
0: Das ist schön, aber wie lustig. War alles ernst gemeint bisher.
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0: Ganz liebe Grüße zurück, wohin auch immer. Ich glaube, es war nach Sachsen.

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Genialer Rocker, dieser Westernhagen. Hier gehört mit seinem sanften Freiheit im ARD-Abend. Und ja, die etwas ins Alter gekommenen Rocker der Rolling Stones haben ein neues Album rausgebracht, ihr 25. Also quasi ein Jubiläumsalbum, wenn man so will. Und das heute am 10. Juli. Wie es darin abgeht, das hören wir gleich. Jetzt bis dahin aber erstmal nicht so viel Rock, sondern ganz sanfte Popmusik mit Madonna. Lift to Tell.

0: Madonna, Live to Tell. Also Leben, um zu erzählen. Wären die Rolling Stones wohl Leben, um zu zählen, also ihr Geld, aber auch vor allem um zu musizieren und zwar richtig gute Musik zu machen. Sie haben gerade heute ihr neues Album rausgebracht, ihr 25. Studioalbum, Foreign Tongues heißt es. Und unser MDR Sachsen-Anhalt Musikredakteur Christoph Schneider hört seit heute früh nichts mehr anderes. So gut die Musik, ja?
1: Also die ist richtig gut. Wir werden uns ja gleich noch ein Stück in voller Pracht anhören, aber gleich vorweg, das ist eine richtig echte Stones-Platte. Wer mit den Stones noch nie was anfangen konnte, klar, der wird sagen, oh mein Gott, die Stones-Fans, aber wir werden mit einem breiten Grinsen sich das Ding an die Ohren halten und werden sagen, ja, genau so muss das. Da wird gerockt, da wird gerollt, da wird gegroovt, da wird geschwelgt. Es gibt wütende Momente und dann wieder Versöhnliches zum Runterkommen. Und jedes Mal ist sofort klar, das sind die Stones. 12 eigene Stücke, 2 Coversongs. Es gibt reichlich Gastauftritte. Sogar Charlie Watts, der ehemalige Schlagzeuger, hat offenbar vor seinem Tod so viel eingespielt, dass auch er auf der neuen Platte nochmal mittrommeln darf. Und eins war den Jungs bei jedem Stück wichtig: dass sie absichtlich so einen ungebügelten Sound hinbekommen. Ron Wood hat uns erzählt, dass sie teilweise auch gleich den ersten Studio-Take aufs Album genommen haben.
2: Well, to be truthful, maybe it's
1: also er sagt, um ehrlich zu sein, vielleicht war es auch mal der dritte Take. Die sind sehr ehrlich, sehr rau, sie sind kurz entschlossen. Wir mögen dieses Schnelle, dieses Spontane, das ist es, dieses Spontane.
0: Ja, würde ich auch sehr zu schätzen wissen, also dieses raue Spontane, das gefällt mir auch immer sehr gut. Ron Wood ist 79, ja. Mick Jagger fast 83, Keith Richard 82 und man fragt sich ja, warum das 25. Ist das jetzt das Abschiedsalbum?
1: Also den Gedanken hatte ich auch, aber wenn man Ron Wood hört, dann müsste die Frage eigentlich lauten, warum denn bitteschön nicht? Und dann wird auch klar, dass es eben kein Abschiedsalbum ist.
2: It's only a number.
1: Ach, das sind Zahlen, einfach nur Zahlen. Zeit existiert doch nicht wirklich. Das sind einfach Bezeichnungen, die wir verteilen. Du weißt doch, was Einstein gesagt hat. Zeit existiert nicht. Wichtiger ist doch, was du draus machst. Genau darum geht's doch.
2: And that's true, isn't it?
1: Tja, warum also nicht? Sie sind fit, sie haben Bock, sie wollen sogar mit der neuen Platte im nächsten Jahr auf Tour gehen. Das hat Mick Jagger gerade bestätigt. Und zwar nicht nur so eine Handvoll Auftritte hintereinander an einem und demselben Ort, sondern richtig echt auf Tour. Solange sie können, sind sie eben die Rolling Stones.
0: Natürlich fit, bereit für alles. Foreign Tongues, das neue Album der Stones. Seit heute überall dort, wo es Musik gibt. Und jetzt auch hier im ARD-Abend. Danke, Christoph.
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0: Wir hören In the Stars, ganz neu ausgepackt.

0: Foreign Thongs, das neue Album der Stones, seid heute überall dort, wo es Musik gibt. Wir haben gehört In the Stars.
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7: 21.30 Uhr ist es Zeit für den Verkehrsservice im ARD-Amt. Die A1 Saarbrücken Richtung Lübeck ist in Höhe Osnabrück-Nord wegen Brückenarbeiten bis Sonntagabend gesperrt. A2 Dortmund Richtung Hannover zwischen Feldheim und Rehren 6 Kilometer Stau wegen Bergungsarbeiten. Die A4 ist zwischen Frechen-Nord und Kreuz-Kerpen wegen Brückenarbeiten in beiden Richtungen bis Montag früh gesperrt. Die A10 südlicher Berliner Ring Richtung Dreieck Werder ist in Höhe Ludwigsfelde West nach einem Unfall gesperrt. Letzte freie Ausfahrt ist Ludwigsfelde Ost oder es wurde gerade ein Tor für Spanien gefallen. Also 1-0 steht es gerade beim Spiel gegen Belgien. Dann weiter der Blick auf die Autobahn 27 Bremerhaven Richtung Bremen. Hier ist zwischen Hagen und Utlede wegen Bergungsarbeiten gesperrt. Gute Fahrt Ihnen unterwegs.
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7: Mit Hanno Bauer in Magdeburg. Grüß Sie, schön, dass Sie dabei sind.

Gipfeltreffen der Echonamen, ja, Duran Duran, gerade in den Radiolautsprechern verhallt im ARD-Abend. Schon kommt nach D jetzt das T. Also jetzt kommt der Nächste und ruft ein neues Echo. Talk Talk nämlich.

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Train. Hey Soul Sister, also hey Seelenschwester. Und ja, so ist das wohl mit Anja, LKW-Fahrerin, die gerade im

0: da drehen muss, weil ich mir nicht unbedingt noch eine Erkältung holen möchte. Auf jeden Fall schreibt Anja weiter, werde euch jetzt auf meiner letzten Nachtschicht noch weiterhören. Ich düse noch nach Köln und dann nach Luxemburg und dann ist Urlaub angesagt. Und dann springe ich ab Sonntag mit Pony ins Mittelmeer. Bei mir war es heute ein unspektakulärer Tag mit Kofferpacken. Ich liebe nämlich das Wasser auch sehr und von daher freue ich mich auf die kommenden 2 Wochen. Ganz liebe Grüße ans Team und alle Zuhörer von Holzhasi Anja. Anja, sehr schön. Ab ins Wasser. Holz schwimmt sowieso und Hasi paddelt gut. Passt doch. Schönen Urlaub.
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0: Und jetzt auch noch die Straße gebuttert mit schöner Musik. Soul Sister, The Way to Your Heart. Gruß an alle LKW-Fahrer.

So, Sister, the way to your heart. Ehe ich hier gesteinigt werde, grüße ich nach dem eben aus Anlass der E-Mail von LKW-Fahrerin Anja gegrüßten LKW-Fahrerinnen jetzt auch noch die LKW-Fahrer, damit Gerechtigkeit herrscht. Gute Fahrt auf dem Weg zum Herzen oder wohin auch immer. Hier ist der ARD-Abend, jetzt mit Musik von Tears for Fears. Everybody wants to rule the world. Außer ich eben.

0: Tja, wer möchte hier die Fußballwelt beherrschen? Everybody wants to rule the world. Heute jedenfalls spielt Spanien gegen Frankreich.
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0: Und gerade
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0: eben
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0: Gerade eben wurde zur Halbzeit gepfiffen um 21.51 Uhr und es steht 1:1. Also, Belgien hat auch noch ein Tor geschossen, sodass in der zweiten Halbzeit dann wieder alles offen ist. Sehr schön.

Hier ist der ARD Abend. Und wenn jemand aufmerksam ist, dann die ARD Abend oder ARD Hitnacht Radio Familie, zu der auch Mike zählt. Mike hat sofort geschrieben, hallo. Also, es spielt Spanien gegen Frankreich und Belgien hat dann auch noch ein Tor geschossen. Super. Wahrscheinlich ist mir das so rausgerutscht. Unwissend und ich habe es noch nicht mal mitbekommen. Aber Mike natürlich sofort. Gut, dann wollen wir es doch nochmal sortieren. Also Spanien gegen Belgien, 1:1, jetzt in der Halbzeit. War es jetzt richtig? Okay, Frankreich habe ich wahrscheinlich einfach so reingemogelt, weil es noch im Hinterkopf war von gestern irgendwie. Dankeschön, Mike, und einen schönen Abend. Und danke für die E-Mail. Ich nehme kurz.

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2: 22 Uhr. Das Saarland ist im Bundesrat mit dem Versuch gescheitert, zum Reformgesetz der gesetzlichen Krankenversicherung den Vermittlungsausschuss einzuberufen. Damit hat die Länderkammer, wie schon zuvor der Bundestag, grünes Licht für das Sparpaket der Bundesregierung gegeben. Christian Leistenschneider.
3: Ministerpräsidentin Rehlinger betonte in ihrer Rede vor dem Bundesrat vor allem die aus ihrer Sicht problematischen Folgen für die Krankenhäuser. So sehe der Gesetzesentwurf vor, dass Tarifsteigerungen für Krankenhausbeschäftigte nicht vollständig refinanziert werden, dass die Kliniken also auf einem Teil der Kosten sitzen bleiben könnten. Es drohten Probleme bei der medizinischen Versorgung bis hin zu Klinikschließungen. Diesen und noch einige weitere Punkte wollte sie im Rahmen eines Vermittlungsausschusses mit dem Bundestag beraten lassen. Das hätte die Reform, die auch Rehlinger grundsätzlich für notwendig hält, wohl um einige Monate verzögert.
2: In Losheim am See ist am Nachmittag Weltkriegsmunition kontrolliert gesprengt worden. Wie die Polizei mitteilte, wurde sie am frühen Morgen über Schussgeräusche informiert. Demnach hatte ein 44-Jähriger im Rahmen einer privaten Feierlichkeit eine Schreckschusspistole in die Luft abgefeuert. Im Rahmen einer Durchsuchung wurde in seiner Wohnung Weltkriegsmunition gefunden. Gegen den Mann wird nun ermittelt. Der Berliner Finanz- und Kultursenator Stefan Evers ist der CDU-Spitzenkandidat für die Abgeordnetenhauswahl im September. Er wurde für den Kreisvorsitzenden der Berliner CDU nominiert. Evers ist auch der Stellvertreter des amtierenden Bürgermeisters Kai Wegner. Dieser hatte auf die Spitzenkandidatur verzichtet. Grund dafür war offenbar die Kritik an seiner Krisenkommunikation während des massiven Stromausfalls im Januar. In den jüngsten Umfragen ist die CDU von über 28 auf 17% gesunken und steht nun an vierter Stelle. Auf Platz 1 stehen die Linken, gefolgt von den Grünen und der AfD. Im Konflikt mit dem Iran ist US-Präsident Trump nun doch wieder für neue Gespräche offen. Nach seinen Worten stimmten die USA einer Bitte Teherans nach einer Fortsetzung der Gespräche zu. Gleichzeitig erklärte Trump auf seiner Plattform Truth Social, die Waffenruhe sei beendet. Bereits beim NATO-Gipfel hatte er das vorläufige Abkommen zur Beendigung des Iran-Krieges für hinfällig erklärt und weitere Angriffe angedroht. Knapp 2 Monate nach ihrer Entführung ist eine Gruppe von Schulkindern aus Nigeria wieder befreit worden. Das teilte die Regierung mit. Die Kinder waren Mitte Mai von muslimischen Extremisten aus ihrer Schule verschleppt worden. Laut einem nigerianischen Regierungssprecher wurden 8 der Extremisten festgenommen und mehrere weitere getötet. Und das waren die Nachrichten mit Luisa Oberhauser. 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Das Wetter in der Nacht kühl auf 20 bis 40.
4: Dankeschön für den Nachrichtenüberblick. Von mir ist der Blick auf die Straßen im Lande. Hier ist der Verkehrsservice im ARD-Abend. Die A1 Saarbrücken Richtung Lübeck ist in Höhe Osnabrück-Nord wegen Brückenarbeiten bis Sonntagabend gesperrt. A2 Dortmund Richtung Hannover zwischen Feldheim und Reheren 6 Kilometer Stau wegen Bergungsarbeiten. Die A4 ist zwischen Frechen-Nord und Kreuzkerpen wegen Brückenarbeiten in beiden Richtungen bis Montag früh gesperrt. Dann die Autobahn 27, Bremerhaven Richtung Bremen, ist zwischen Hagen und Utlede wegen Bergungsarbeiten gesperrt. Und dann noch die Autobahn 30, hier ist zwischen Melle Ost und Melle West wegen Brückenabriss bis Montag früh in beiden Richtungen gesperrt. Ihnen unterwegs eine gute Fahrt durch den Abend.
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4: Mit Hanno Bauer und jetzt läuft hier der Countdown zum Wochenende. Hier wird getrommelt und gerockt in und von Europe. Und die Abendsendung für ganz Deutschland kommt heute aus Mitteldeutschland vom MDR Magdeburg. Schönen Gruß in alle Himmelsrichtungen, Elbe rauf, Elbe runter und einmal rundherum durch die Bundesländer, die dabei sind. Schön, dass Sie zuhören.

0: Bye bye, Miss American Pie. Und Stichpunkt American Pie im ARD-Abend, ja, da hat sich doch eben auch unsere Elke, die absolut großartigste Tortengestalterin der ARD-Hitnacht, gemeldet mit einer Sprachnachricht, was sie jetzt so gerade am Abend tut.
1: Hallo, Hanne Bauer, guten Abend, hier ist Elke aus Ludwigshafen. Ich wünsche einen schönen Abend und höre gerade mal so kurz rein. Ich dachte eigentlich, es wird ein bisschen später heute mit der Nachtsendung. Aber ich habe mal kurz zugehört und musste aber dann ein bisschen spritzen. Habe meinen Tag aber verbracht auf der Dachterrasse, ein bisschen aufgeräumt und ein bisschen in der Sonne gewesen. Und jetzt kümmere ich mich um die Pflanzen. Die haben auch Durst. Wünsche allen einen schönen Abend und schön, Sie zu hören. Bis dann. Ciao.
0: Sehr schön. Elke, die Pflanzen haben Durst. Ich habe jetzt auch gerade ein bisschen Durst. Ich werde mir jetzt mal was holen. Also ein frisches Wasser zapfen. Und dann hat Elke auch noch ein Bild hinterher geschickt, weil das kann man ja per Sprachnachricht nicht machen. Und hat noch in ihrer E-Mail eine wunderbare Indianernessel abgebildet, wo sie dann schreibt, ich habe jetzt die Indianernessel umgepflanzt, eine Lage Lavastein, dass sich kein Stauwasser bildet, eine Lage Schafswolle, dann Dünger als Dünger und Feuchtigkeitshalter und dann erst die Erde. Einen schönen Blumengruß an alle. Ist sie nicht toll, die Indianernessel? Ja, sie sieht toll aus. Schade, dass wir Radio sind und ich sie jetzt hier nicht zeigen kann.
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0: Tja, alle anderen müssen es uns halt glauben. Wie viel sind's? Ich glaube, es sind schon ein paar über 80 Millionen inzwischen. Max Giesinger jetzt zu hören.

ARD-Abend. Und Hiltraut aus dem Katzenstübchen in Boxdorf hat geschrieben: Lieber Hanno, interessant, hier kann man ja gleich noch was lernen, Schafswolle als Feuchtigkeitshalter zu benutzen. Das ist doch interessant. Das werde ich in Zukunft auch tun. Liebe Grüße von Hiltraut. Und ich habe heute zusätzlich noch einen etwa 3 cm großen Käfer bestimmt, einen Sägebock, den ich dir mal als Foto schicke. Oh, das ist aber ein Krabbelkäfer. Schön groß und schön schwarz, würde ich mal sagen. Die Katzen haben ihn mir gezeigt. Ja, so ist das im Katzenstübchen. Da sind es immer die ganz neugierigen Tiere, die dann auf solche Insekten einfach zustürzen und dann mit denen spielen wollen. Ob die Tiere auch drüber glücklich sind, wenn die Katzen mit ihnen spielen? Dankeschön, liebe Hiltraut, für die Zuschrift und natürlich ein schönes Wochenende. Und hier sind jetzt die Pet Shop Boys mit Opportunities, also Möglichkeiten, wie zum Beispiel eben...

Geniale Musik. Da fingen die Pet Shop Boys aber schon an zu singen. Ich wollte gerade noch sagen, Opportunities, so wie die Möglichkeit, Schafswolle eben nicht zu verspinnen, sondern zum Pflanzenwachstum einzusetzen. Ja, wie Hiltraut, wenn die Wolle nicht ausreicht. Morgen wird das schwarze Schaf, wie ich dann sozusagen auch noch zum Scheren gehen, zum Friseur nämlich, kann ich die Wolle noch zuschicken, wenn es gebraucht wird. Sind bestimmt auch so 2 Kilo rum. Ganz liebe Grüße zurück an Hiltraut im Katzenstübchen.

0: 22.30 Uhr, genau. Im ARD-Abend jetzt der Verkehrsservice A1 Saarbrücken Richtung Lübeck. Hier ist in Höhe Osnabrück-Nord wegen Brückenarbeiten bis Sonntagabend gesperrt. A2 Dortmund Richtung Hannover zwischen Feldheim und Rehren 6 Kilometer Stau wegen Bergungsarbeiten. Die A4 ist zwischen Frechen-Nord und Kreuzkerpen wegen Brückenarbeiten in beiden Richtungen gesperrt, das ganze Wochenende über bis Montag früh. Die Autobahn 27 Bremerhaven Richtung Bremen ist zwischen Hagen und Utlede wegen Bergungsarbeiten aktuell gesperrt. Die A30 ist zwischen Melle-Ost und West wegen Brückenarbeiten bis Montag früh in beiden Richtungen gesperrt. Und die Autobahn 42 nach Kamp-Lindfort Richtung Dortmund. Hier ist zwischen Oberhausen Zentrum und Kreuz Essen Nord wegen Brückenarbeiten ebenfalls bis ca. 5 Uhr morgen früh gesperrt. Und damit weiter gute Fahrt durch den Abend.
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0: Halbes Stündchen noch mit Hanno Bauer in Magdeburg. Schön, dass Sie dabei sind.

0: Hier ist der ARD Abend. Und was ist das für eine schöne, entspannte Stimmung hier mit Boris Gardiner, I want to wake up with you. Also wunderschön, einfach in diesem Takt mitzuschwimmen, oder?
1: Moin, wie man Moin. In Norddeutschland sagt. Herzliche Grüße aus Wenningstedt von Andreas. Die Musik ist wieder Oberspitze oder wie die Jugend sagt, Oberaffengeil. Weiter so. Dann bleibt man jung und dynamisch. Und das bis ins hohe Alter. Tschüss und ahoi. Bis dann. Ciao.
0: Ja, ciao. Jung und dynamisch, das ist schön so. Aber manchmal ist es auch schön, wenn man einfach nur den Abend ruhig angeht, lieber Andreas. So wie jetzt mit Ozzy Osbourne.

Achtung, bitte mal kurz nicht träumen, denn auf der A3 werden Steine auf die Fahrbahn geworfen. Und zwar Achtung in beiden Richtungen, auf der A3 zwischen Kreuz Leverkusen und Leverkusen-Opladen. Hier werden Steine auf die Fahrbahn geworfen, weil jemand irgendwie nichts anderes zu tun hat. In beiden Richtungen, also auf der A3, besonders vorsichtig fahren zwischen Kreuz Leverkusen und Leverkusen-Opladen, wo Steine auf die Fahrbahn geworfen werden.

22.40 Uhr ist es. Hier ist der ARD Abend. Kurzer Blick auf den Fußballmonitor. 1:1 steht's noch in der Abendpartie zwischen Spanien und Belgien. Und Wiederholung, Warnung vor Steinewerfern. Achtung bitte auf der Autobahn 3 zwischen Kreuz Leverkusen und Leverkusen-Opladen. Hier werden Steine auf die Fahrbahn geworfen.

0: Na, mal sehen, wie das ist.
1: Ob wirklich immer die Sonne scheint und für wen dann letzten Endes bei der FIFA-Fußball-WM die Partie Spanien gegen Belgien läuft gerade und es steht ja immer noch 1:1 und das immerhin nach schon gespielten 86 Minuten. Also, da wird sich doch wohl jetzt gerade noch was tun, oder?

Du gehst deine eigenen Wege. Ja, als Spanier jetzt auf jeden Fall. Alle werden jubeln und tanzen, denn es ist ein zweites Tor gefallen. Es steht also jetzt 2:1, kurz vor Ende des Spiels.

eigenen Weg gehen. Für mich heißt das eigentlich, dass ich jetzt bald schon wieder nach Hause muss. Also ich könnte jetzt eigentlich ehrlich gesagt noch ein bisschen weitermachen hier, denn es war einfach so schön. Und es gab ganz viele E-Mails, ganz viele Anrufe und ich habe mich sehr darüber gefreut. Alle, die hier vielleicht nicht zur Aufführung gekommen sind, grüße ich jetzt nochmal ganz lieb zurück und sage herzlichen Dank fürs Mitmachen heute im ARD-Abend. Hanno Bauer ist mein Name. Ich wünsche jetzt eine schöne Nacht und verabschiede mich in diese. Imme Tröger wird Sie weiter begleiten mit der ARD-Hitnacht. Aus Dresden.

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1: 23 Uhr. Bundesrat und Bundestag haben für die Reform der gesetzlichen Krankenkassen grünes Licht gegeben. Das Saarland war zuvor im Bundesrat mit dem Versuch gescheitert, den Vermittlungsausschuss in dieser Sache einzuberufen. Ministerpräsidentin Rehlinger hält die Reform zwar auch für nötig, in ihrer Rede vor dem Bundesrat betonte sie aber vor allem die aus ihrer Sicht problematischen Folgen für die Krankenhäuser. Kritik kommt auch von der Ärzteschaft. Aus Berlin, Katrin Aue.
2: Bundesärztekammerpräsident Klaus Reinhardt spricht von einem erheblichen Solidarbeitrag, den Ärztinnen und Ärzte mit der Reform leisten müssten. Der katholische Krankenhausverband erklärt, das Gesetz erhöhe den wirtschaftlichen Druck auf die Kliniken weiter. Das Sparpaket und seine möglichen Folgen für das Gesundheitssystem und Versicherte sorgen schon seit Wochen für Diskussionen und Proteste. Laut Regierung ist die Reform aber nötig, um ein drohendes 19-Milliarden-Euro-Loch bei den Kassen allein im kommenden Jahr zu verhindern und damit weitere Erhöhungen der Versichertenbeiträge.
1: Kanzler Merz, Bundesgesundheitsministerin Wagen und der Chef des Spitzenverbandes der gesetzlichen Krankenkassen Blatt begrüßten dagegen die Entscheidung. Im Klinikum Saarbrücken auf dem Winterberg ist eine neue Vereinbarung zur grenzüberschreitenden Schlaganfallversorgung unterzeichnet worden. Wird in den Krankenhäusern von Forbach, Saargemünd oder St. Avold ein Schlaganfall festgestellt, werden die Patienten auf den Winterberg gebracht. Dort erhalten sie eine Spezialversorgung und kehren nach 48 Stunden wieder in ihre ursprünglichen Krankenhäuser zurück. Im Stadtgebiet von Lebach kam es am Mittag zu einem großflächigen Stromausfall. Auslöser war nach Angaben der Feuerwehr ein Brand in einer Trafostation, der aber schnell gelöscht werden konnte. Parallel zu dem Brand wurde die Feuerwehr Lebach zu einer weiteren Einsatzstelle alarmiert. Wegen des Stromausfalls war eine beatmungspflichtige Person auf eine unabhängige Stromversorgung angewiesen. Noch während der Anfahrt zu den Patienten konnte die Stromversorgung wiederhergestellt werden. Insgesamt war Lebach laut Polizei etwa 1,5 Stunden ohne Strom. Belgien will ab Mai eine Pkw-Maut einführen. Nach Angaben der belgischen Nachrichtenagentur Belga haben sich die Regionen Flandern, Wallonien und Brüssel geeinigt. Die Kosten sind demnach unterschiedlich. Für E-Autos ist es mit 90 Euro am günstigsten. Für Verbrenner müssen Autofahrer bis zu 125 Euro zahlen. Noch ungeklärt ist, ob belgische Autofahrer durch eine Reform der Kfz-Steuer entlastet werden. Damit war Deutschland bereits 2019 vor dem Europäischen Gerichtshof gescheitert. Und das waren die Nachrichten mit Luisa Oberhauser. 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Das Wetter. In der Nacht kühlt es ab auf 20 bis 14 Grad. Morgen gibt es wieder viel Sonne bei maximal 35 Grad. Die weiteren Aussichten. Die Hitzewelle dauert an mit nur wenig Chance auf Regen. Die Zeit, es ist gleich 23.03 Uhr.
3: Und da schauen wir auf die Straße. Hier ist der Verkehrsservice in der ARD-Hitnacht. Die A1 Osnabrück Richtung Bremen ist in Höhe Osnabrück-Nord bis Sonntagnacht wegen Brückenarbeiten gesperrt. Eine Umleitung führt sie über die U3. A1 Bremen Richtung Osnabrück zwischen Bremen-Brinkum und Dreieck Stur aktuell 3 Kilometer stockender Verkehr. A3 Köln Richtung Frankfurt zwischen Bad Honnef-Linz und Neustadt-Wied derzeit 3 Kilometer Stau. A3 Nürnberg Richtung Passau zwischen Metten und Hengersberg 6 Kilometer Stau. Die A4 Köln Richtung Aachen ist zwischen Frechen Nord und Kreuz Kerpen wegen Brückenarbeiten bis Montag früh gesperrt. In der Gegenrichtung ist die Fahrbahn zwischen Kreuz Kerpen und Köln-Eiffeltor gesperrt. Auf der A6 Nürnberg Richtung Pilsen wird zwischen Altdorf-Leinburg und Alfeld der Verkehr über den Standstreifen geleitet. Dadurch staut es sich aktuell. Eine Umleitung führt über die U41A. A7 Hannover Richtung Kassel zwischen Dreieck Hannover Süd und Hildesheim Drispenstedt, 3 Kilometer Stau aktuell. Die A27 Bremerhaven Richtung Bremen ist zwischen Hagen und Utlede wegen Bergungsarbeiten gesperrt. Eine Umleitung führt in Richtung Bremen über Rechtenfledermoor und Utlede. Die A30 Bad Oeynhausen, Osnabrück ist zwischen Melle Ost und West wegen Brückenarbeiten bis Montag früh in beiden Richtungen gesperrt. Die A37 Hannover Messe Richtung Burgdorf ist zwischen Kreuz Hannover Kirchhorst und Beinhorn wegen einer Nachtbaustelle bis ca. 5 Uhr in der Früh gesperrt. Hier ist eine Umleitung für Sie eingerichtet. Die A42 Kamp-Lindfort Richtung Dortmund ist zwischen Oberhausen Zentrum und Kreuz Essen Nord wegen Brückenarbeiten bis 5 Uhr gesperrt und die A94 München Richtung Passau ist nach wie vor zwischen Altötting und Neuötting Ost wegen Bauarbeiten noch bis 5.30 Uhr gesperrt. Da, wo Sie unterwegs sind, hoffen wir natürlich auf freie Straßen. Kommen Sie uns gut an.
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3: Ja, und die grüßt Sie heute aus Dresden. Ich bin Imme Tröger, sag herzlich willkommen in der ARD-Hitnacht. Geradewegs hinein ins Wochenende geht's mit uns. Zum Start in die letzte Stunde des Tages gibt's aber mit Gimmi, Gimmi, Gimmi und Vaya con Dios mit Na, Ne, Na. Einen angenehmen Freitagabend wünsche ich.

ABBA und Gimme, Gimme, Gimme, hier ist die ARD-Nacht um 23.12 Uhr. Da kam schon liebe Post von Birgit aus Ellwang. Hallo und guten Abend ins Studio, schreibt sie. So schön, die Nacht mit euch zu verbringen. Ich bin zwar schon im coolen Nicht-mehr-arbeiten-müssen-Modus, aber mein Radio wird nie abgeschaltet. Ich bin süchtig nach guter Musik und die kommt natürlich von euch wieder heute Nacht. Ein gutes Durchkommen wünsche ich und liebe Grüße aus Ellwangen von Birgit. Ja, Birgit, für die Grüße erstmal vielen, vielen Dank und schön, dass Sie mit uns wach bleiben und durch die Nacht gehen. Gern auch mit Ihrer Post. Geht auch heute Nacht an ard-hitnacht@mdr.de. Musik kommt dabei davon. John Farnham, You're the Voice. Gar nicht mehr so lange und dann haben wir Samstag.

Und hier ist der Verkehrsservice. Vorsicht, Falschfahrer. Auf der A4 Görlitz Richtung Dresden zwischen Ohorn und Pulsnitz kommt Ihnen ein Falschfahrer entgegen. Bitte fahren Sie äußerst rechts und überholen Sie nicht. Vorsicht, auf der A4 Görlitz Richtung Dresden zwischen Ohorn und Pulsnitz kommt Ihnen ein Falschfahrer entgegen. Bitte fahren Sie in beiden Richtungen äußerst vorsichtig.

Sammy James and the Shondells, Crimson Clover. Hier ist die AD-Nacht mit Imme Tröger. So klingt ihr Freitag mit uns zusammen aus. Jetzt auch gleich mit Pat Benatar. Und die versteckt Kleidungsstücke. Zumindest ein ganz spezielles T-Shirt, das sie in den 80ern im dazugehörigen Video anhatte. Grund, ihre Tochter möchte das Shirt gerne haben. Doch Pat Benatar will das modische Andenken an damals lieber behalten. Mittlerweile hat sie das T-Shirt eingerahmt und an die Wand gehangen, damit es keiner mehr rausfriemeln kann. Hören wir uns gleich an, Pat Benatar und We Belong. Und vielleicht haben Sie ja auch ein Lieblingskleidungsstück. Ein Teil, das Sie schon viele Jahre mit sich tragen oder das Sie durch einen Glücksfall erst ergattert haben oder das vielleicht auch ein Andenken ist, wie das Taufkleid der Omi. Erzählen Sie uns davon gerne per Mail an ard-hitnacht@mdr.de. Wir gehen dabei zusammen weiter durch den Freitagabend mit Pat Benatar und We Belong.

0: Und damit auf die Straßen. Hier ist der Verkehrsservice in der ARD-Hitnacht. Nach wie vor heißt es hier Vorsicht, Falschfahrer auf der A4 Görlitz-Dresden. Zwischen Ohorn und Pulsnitz kommt Ihnen ein Falschfahrer entgegen. Bitte fahren Sie äußerst rechts und überholen Sie nicht. In beiden Richtungen äußerste Vorsicht auf der A4 Görlitz-Dresden zwischen Ohorn und Pulsnitz. Hier ist ein Falschfahrer unterwegs. Aktuelle Meldungen von der A1 auch. Osnabrück Richtung Bremen. Die ist in Höhe Osnabrück Nord bis Sonntagnacht wegen Brückenarbeiten gesperrt. Eine Umleitung führt sie über die U3. A3 Köln Richtung Frankfurt zwischen Bad Honnef-Linz und Neustadt-Wied. Aktuell 3 Kilometer Stau. A3 Nürnberg Richtung Passau zwischen Metten und Hengersberg 4 Kilometer Stau. Die A4 Köln Richtung Aachen ist zwischen Frechen Nord und Kreuz Kerpen wegen Brückenarbeiten bis Montag früh gesperrt. In der Gegenrichtung ist die Fahrbahn zwischen Kreuzkerpen und Köln-Eifeltor gesperrt. A5 Frankfurt Richtung Kassel zwischen Nordwestkreuz Frankfurt und Bad Homburger Kreuz. 7 Kilometer Stau wegen Fahrbahnerneuerungen. Bis 7 Uhr circa dauert das Ganze. Auf der A6 Nürnberg Richtung Pilsen wird zwischen Altdorf-Leinburg und Alfeld der Verkehr über den Standstreifen geleitet. Dadurch staut es sich aktuell. Eine Umleitung führt über die U41A. A7 Hannover Richtung Kassel zwischen Dreieck Hannover Süd und Hildesheim-Drispenstedt 3 Kilometer Stau. Die A27 Bremerhaven Richtung Bremen ist zwischen Hagen und Utlede wegen Bergungsarbeiten gesperrt. Eine Umleitung führt in Richtung Bremen über Rechtenfledermoor und Utlede. Die A30 Bad Oeynhausen-Osnabrück ist zwischen Melle Ost und West wegen Brückenarbeiten bis Montag früh in beiden Richtungen gesperrt. Die A37 Hannover-Messe Richtung Burgdorf ist zwischen Kreuz Hannover-Kirchhorst und Beinhorn wegen einer Nachtbaustelle bis ca. 5 Uhr gesperrt. Eine Umleitung ist hier für Sie eingerichtet. Die A42 Kamp-Lintfort Richtung Dortmund ist zwischen Oberhausen-Zentrum und Kreuz Essen-Nord wegen Brückenarbeiten bis 5 Uhr gesperrt. Und die A94 München Richtung Passau ist zwischen Altötting und Neuötting-Ost wegen Bauarbeiten noch bis 5.30 Uhr ca. gesperrt. Da, wo Sie unterwegs sind, hoffen wir auf freie Straßen, gute und sichere Fahrt.
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Nach wie vor Vorsicht auf der A4 Görlitz Richtung Dresden. Zwischen Ohorn und Pulsnitz kommt Ihnen ein Falschfahrer entgegen. Bitte fahren Sie äußerst rechts und überholen Sie nicht. In beiden Richtungen Vorsicht auf der A4 Görlitz Dresden. Zwischen Ohorn und Pulsnitz. Hier ist ein Falschfahrer unterwegs. Johannes Oerding war das. Eben gehört hier an guten Tagen. Live zu erleben übrigens im August und im September. Unter anderem dann in Bad Harzburg, Gotha, Kassel und Bruchsal, in Koblenz, Hamburg und auch Bassum. Und ja, wie gerade bewiesen, in der ARD-Hitnacht um 23.41 Uhr. Jetzt gehen wir weiter mit den Crash-Test-Dummies. Mal gucken, wie textsicher sie sind.

Mit Santana durch die Nacht, Maria Maria. Damit willkommen am Freitagabend hier bei uns bei der ARD Hitnacht. Heute mit Imme Tröger aus Dresden. Da gibt es zum einen die gute Entwarnung von der A4 Görlitz Dresden. Hier wurde die Meldung über den Falschfahrer zwischen Ohorn und Pulsnitz wieder aufgehoben. Und wir schauen auch auf den nächsten Song, denn wir lassen den Tag ausklingen mit der Frau, der viele Led Zeppelin-Fans vermutlich Danke sagen würden, wenn sie wüssten, dass es die Band ohne sie vielleicht so gar nicht gegeben hätte. 1968 sprach sie, nämlich mit dem Chef eines berühmten Plattenstudios, darüber, dass er die Band Led Zeppelin ihres guten Freundes John Paul Jones unter Vertrag nehmen soll. Der Produzent tat das und das war der Start von Led Zeppelin. Und die Freundschaftsgeste kam von Dusty Springfield. Zu hören jetzt hier in der ARD Hitnacht mit In Private.

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1: 0 Uhr. Der Berliner Finanz- und Kultursenator Stefan Evers ist der CDU-Spitzenkandidat für die Abgeordnetenhauswahl in Berlin im September. Er wurde von den Kreisvorsitzenden der Berliner CDU nominiert. Evers ist auch der Stellvertreter des amtierenden Bürgermeisters Kai Wegner. Dieser hatte auf die Spitzenkandidatur verzichtet. Grund dafür war offenbar die Kritik an seiner Krisenkommunikation während des massiven Stromausfalls im Januar. In den jüngsten Umfragen ist die CDU in Berlin von über 28 auf 17% gesunken und steht nun an vierter Stelle. Auf Platz 1 stehen die Linken, gefolgt von den Grünen und der AfD. In Losheim am See ist am Nachmittag Weltkriegsmunition kontrolliert gesprengt worden. Wie die Polizei mitteilte, wurde sie am frühen Morgen über Schussgeräusche informiert. Demnach hat ein 44-Jähriger im Rahmen einer privaten Feierlichkeit eine Schreckschusspistole in die Luft abgefeuert. Im Rahmen einer Durchsuchung wurde in seiner Wohnung Weltkriegsmunition gefunden. Gegen den Mann wird nun ermittelt. Knapp 2 Monate nach ihrer Entführung ist eine Gruppe von Schulkindern aus Nigeria wieder befreit worden. Das teilte die Regierung mit. Die Kinder waren Mitte Mai von muslimischen Extremisten aus ihrer Schule verschleppt worden. Laut einem Regierungssprecher wurden 8 der Extremisten festgenommen und mehrere weitere getötet. Bei der Fußball-WM hat es Spanien ins Halbfinale geschafft. Mit einem 2:1 kickten die Spanier Belgien aus dem Turnier. Für SR Info Michael Augustin.
2: Wie schon gegen Portugal im Achtelfinale hat auch Mikel Merino als Joker dieses Spiel entschieden. Sein Tor in der 88. Minute war das 2:1 gegen Belgien. Ein verdienter Erfolg vor mehr als 70.000 Zuschauern in Los Angeles. Spanien war dominant, Belgien versuchte nur den eigenen Strafraum zu verteidigen. Der Europameister war nach 30 Minuten durch Fabian Ruiz in Führung gegangen. Der Ausgleich für Belgien überraschend in der 41. Minute durch das Kopfballtor von Charles de Ketelare. Da musste Belgien auswechseln. Kurz war der Super-Torhüter, musste verletzt runter. Die Nummer 2 Lammens kam und die ließ einen doch recht harmlosen Schuss abprallen. Und da war Merino Perbstauber zur Stelle in der 88. Minute. Matchwinner zum 2:1.
1: Neben Spanien steht auch Frankreich im Halbfinale. Auf wen sie treffen, entscheidet sich morgen. Dann spielen Norwegen gegen England und Argentinien gegen die Schweiz. Und das waren die Nachrichten mit Luisa Oberhauser. 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Das Wetter in der Nacht kühlt es ab auf 20 bis 14 Grad. Tagsüber gibt es dann viel Sonne bei maximal 35 Grad. Die weiteren Aussichten? Die Hitzewelle dauert an und es gibt nur wenig Chance darauf, dass es mal regnet. Die Temperaturen steigen auf bis zu 36 Grad. In den Nächten kühlt es dann etwa ab auf 16 bis 14 Grad. Die Zeit, es ist 0:03.
3: Da schauen wir auf die Straßen. Der Verkehrsservice in der ARD Hitnacht. Gern noch einmal mit der guten Meldung von der A4 Görlitz Dresden. Die Meldung über den Falschfahrer zwischen Ohorn und Pulsnitz wurde aufgehoben. Aktuell kommen Meldungen von der A1 Osnabrück Richtung Bremen. Die ist in Höhe Osnabrück Nord bis Sonntagnacht wegen Brückenarbeiten gesperrt. Die Umleitung führt sie über die U3. A3 Köln Richtung Frankfurt, zwischen Bad Honnef-Linz und Neustadt-Wied aktuell 3 Kilometer Stau. A3 Nürnberg Richtung Passau, zwischen Metten und Hengersberg 4 Kilometer Stau. Die A4 Köln Richtung Aachen ist zwischen Frechen Nord und Kreuz Kerpen wegen Brückenarbeiten noch bis Montag gesperrt. In der Gegenrichtung ist die Fahrbahn zwischen Kreuz Kerpen und Köln-Eiffeltor gesperrt. A5 Frankfurt Richtung Kassel, zwischen Nordwestkreuz Frankfurt und Bad Homburger Kreuz 7 Kilometer Stau aktuell wegen Fahrbahnerneuerungsarbeiten. Das Ganze dauert noch bis 7 Uhr. Auf der A6 Nürnberg Richtung Pilsen wird zwischen Altdorf-Leinburg und Alfeld der Verkehr über den Standstreifen geleitet. Dadurch staut es sich aktuell. Eine Umleitung führt sie über die U41A. A7 Hannover Richtung Kassel, zwischen Dreieck Hannover Süd und Hildesheim-Drispenstedt aktuell 3 Kilometer stockender Verkehr. Die A27 Bremerhaven Richtung Bremen ist zwischen Hagen und Utlede wegen Bergungsarbeiten gesperrt. Eine Umleitung führt sie in Richtung Bremen über Rechtenfledermoor und Utlede. Die A30 Bad Oeynhausen-Osnabrück ist zwischen Melle Ost und West wegen Brückenarbeiten bis Montag früh noch in beiden Richtungen gesperrt. Die A37 Hannover-Messe Richtung Burgdorf ist zwischen Kreuz Hannover-Kirchhorst und Beinhorn wegen einer Nachtbaustelle bis ca. 5 Uhr gesperrt. Eine Umleitung ist hier für Sie eingerichtet. Die A42 Kamp-Lindfort Richtung Dortmund ist zwischen Oberhausen-Zentrum und Kreuz Essen-Nord wegen Brückenarbeiten bis 5 Uhr gesperrt. Und die A94 München Richtung Passau ist zwischen Altötting und Neuötting-Ost wegen Bauarbeiten noch bis 5.30 Uhr circa gesperrt. Ihnen allen überall gute und sichere Fahrt.
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3: Um kurz nach Mitternacht. Heute begrüßen wir Sie aus Dresden. Das ist mittlerweile der Samstag, der 11. Juli. Wir starten in die neue Stunde und auch in den neuen Tag. Machen wir zusammen mit Aura Dione und mit Cool and the Gang und Celebration. Ich bin Imme Tröger. Dann feiern wir mal.

Die Bee Gees und How Deep Is Your Love. Damit willkommen in der ARD-Hitnacht. Wir sind in dieser Nacht auf der Suche nach Kleidungsstücken. Geliebte Kleidungsstücke, schrullige, verrückte aus der Rubrik, was es nicht alles gibt. Was ist Ihr ältestes Kleidungsstück oder welches birgt eine liebe Erinnerung? Erzählen Sie uns gerne davon einfach per Mail an ard-hitnacht@mdr.de, so wie Detlef das gemacht hat. Er schreibt zur Frage der Nacht, hallo, hier ist der Detlef aus Neumünster. Ich finde eure Sendung echt toll und die Musik kommt sehr gut rüber, genauso wie die Moderatorinnen und natürlich Moderatoren. Zum Thema habe ich zwar kein Kleidungsstück, an dem ich hänge, aber mein Babykissen aus dem Jahr 1967 plus Teddys. Allen im Studio und auch den Zuhörern wünsche ich ein schönes Wochenende. Gruß Detlef. Detlef, da sagen wir erstmal vielen Dank für die Post und auch für das süße Teddy-Foto samt Kissen. Wir beschauen nämlich heute Nacht besondere Kleidungsstücke, die Sie begleiten im Leben. Das kann auch der obligatorische Fehlkauf sein oder eben so eine liebe Erinnerung wie bei Detlef. Geht per Mail an ard-hitnacht@mdr.de.

Sir Cliff Richard, She's So Beautiful. Ja, geboren als Harry Roger Webb. Er erwählte Ende der 50er schon seinen Künstlernamen, dann allerdings Cliff Richard. Das englische Cliff für Klippe sollte ihm damals als Musiker mehr Rock verleihen. Und ein befreundeter Songwriter schlug vor, mit dem Nachnamen eines seiner Idole zu ehren, nämlich Little Richard. Ja, und fertig war er, der Cliff Richard. Eben gehört hier in der ARD-Hitnacht. So begleiten wir Sie im Nachtdienst oder vielleicht auch so langsam Richtung Nachtruhe. Machen wir zusammen mit Revolverheld und Ich lass für dich das Licht an und mit Bryan Adams und Cloud Number 9. 0:23 Uhr haben wir es. Ich bin Imme Tröger. Schön, dass Sie auch mit dabei sind.

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Der Verkehrsservice, Vorsicht Falschfahrer auf der A70 zwischen Rossdorf am Berg und Bamberg. Hier ist ein Falschfahrer unterwegs. Bitte fahren Sie in beiden Richtungen äußerst vorsichtig. Auf der A70 Bayreuth-Schweinfurt-Werneck zwischen Rossdorf am Berg und Bamberg. Hier kommt Ihnen ein Falschfahrer entgegen. Bitte fahren Sie in beiden Richtungen äußerst vorsichtig.

0: Der Blick auf die Straßen. Hier ist der Verkehrsservice in der ARD-Hitnacht. Vorsicht, Falschfahrer auf der A70 Bayreuth-Schweinfurt-Werneck zwischen Roßdorf am Berg und Bamberg. Hier kommt Ihnen ein Falschfahrer entgegen. Fahren Sie bitte äußerst rechts und überholen Sie nicht. Auf der A70 Bayreuth-Schweinfurt-Werneck zwischen Roßdorf am Berg und Bamberg. Hier ist ein Falschfahrer unterwegs. Bitte in beiden Richtungen Vorsicht. Aktuell die Meldungen von der A1 Osnabrück Richtung Bremen. Die ist in Höhe Osnabrück Nord bis Sonntagnacht wegen Brückenarbeiten gesperrt. Eine Umleitung führt sie über die U3. A3 Köln Richtung Frankfurt zwischen Bad Honnef-Linz und Neustadt-Wied derzeit 3 Kilometer Stau. A3 Nürnberg Richtung Passau zwischen Metten und Hengersberg 4 Kilometer Stau. Die A4 Köln Richtung Aachen ist zwischen Frechen Nord und Kreuz Kerpen wegen Brückenarbeiten bis Montag früh gesperrt. In der Gegenrichtung ist die Fahrbahn zwischen Kreuz Kerpen und Köln-Eifeltor gesperrt. A5 Frankfurt Richtung Kassel zwischen Nordwestkreuz Frankfurt und Bad Homburger Kreuz 7 Kilometer Stau derzeit wegen Fahrbahnerneuerungen. Das Ganze dauert voraussichtlich bis 7 Uhr. Auf der A6 Nürnberg Richtung Pilsen wird zwischen Altdorf-Leinburg und Alfeld der Verkehr über den Standstreifen geleitet. Dadurch staut es sich. Eine Umleitung führt sie über die U41A. A7 Hannover Richtung Kassel zwischen Dreieck Hannover Süd und Hildesheim-Drispenstedt derzeit 3 Kilometer stockender Verkehr. Die A30 Bad Oeynhausen-Osnabrück ist zwischen Melle Ost und West wegen Brückenarbeiten bis Montag früh in beiden Richtungen gesperrt. A37 Hannover-Messe Richtung Burgdorf, die ist zwischen Kreuz Hannover-Kirchhorst und Beinhorn wegen einer Nachtbaustelle bis ca. 5 Uhr in der Früh gesperrt. Eine Umleitung ist für sie eingerichtet. Die A42 Kamp-Lindfurt Richtung Dortmund ist zwischen Oberhausen-Zentrum und Kreuz Essen-Nord wegen Brückenarbeiten noch bis 5 Uhr ca. gesperrt. Und die A94 München Richtung Passau ist zwischen Altötting und Neuötting-Ost wegen Bauarbeiten noch bis ca. 5.30 Uhr gesperrt. Ihnen allen unterwegs, da wo es geht, gute und sichere Fahrt.
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So klingt die AD-Hitnacht um 0.43 Uhr. David Derndes und Jeanson. Und da gibt es nach wie vor die Warnung von der A70 Bayreuth-Schweinfurt-Wenneck zwischen Rostorf am Berg und Bamberg. Hier ist ein Falschfahrer unterwegs. Bitte fahren Sie in beiden Richtungen äußerst vorsichtig, fahren Sie äußerst rechts und überholen Sie bitte nicht auf der A70 Bayreuth-Schweinfurt-Wenneck zwischen Rostorf am Berg und Bamberg. Hier ist ein Falschfahrer unterwegs. Bitte fahren Sie vorsichtig. Wir begleiten Sie durch die Nacht und da hat ja nicht jeder Nachtdienst im Moment. Manche kommen auch aus dem Urlaub nach Hause, so wie Peter. Der hat noch 100 Kilometer bis nach Hause vor sich, hat er uns geschrieben. Und die 100 Kilometer genieße ich mit der ARD-Hitnacht und verlängere den Urlaub noch etwas mit eurer Musik. Peter, dann erstmal willkommen zurück zu Hause. Wo ging's denn hin? Und gute Fahrt auch weiterhin mit uns. Martina grüßt vom Zeitungsaustragen aus Siegen und Ute ist mit Bodo auf dem Weg vom Bodensee in den Urlaub an die Ostsee. Wir sagen danke für all Ihre Grüße an ard-hitnacht@mdr.de und natürlich gute Fahrt jetzt auch zusammen mit Toplader. Also Tiplader. Und Dancing in the Moonlight. 0.44 Uhr. 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

Das ist Luna und Hiro der Valuna. So geht's hier durch die ARD-Hitnacht. Nach wie vor mit der Warnung von der A70 Bayreuth-Schweinfurt-Werneck zwischen Roßdorf am Berg und Bamberg. Hier ist immer noch ein Falschfahrer unterwegs. Bitte in beiden Richtungen äußerste Vorsicht zwischen Roßdorf am Berg und Bamberg auf der A70. Bitte fahren Sie vorsichtig. Hier ist ein Falschfahrer unterwegs. Gute Fahrt jetzt auch mit... Und da ist die Meldung aufgehoben. Wie prima. Entwarnung von der A70, Schweinfurt-Werneck, Bayreuth. Die Meldung über den Falschfahrer zwischen Roßdorf am Berg und Bamberg ist gerade eben aufgehoben worden. Umso mehr gute und sichere Fahrt. Jetzt auch zusammen mit Kim Carnes. Und ihr größter, vermutlich größter Hit, der besingt eine großartige Schauspielerin und tolle Frau namens Betty Davis und ihre einzigartigen Augen. Die Komponistin Jackie DeShannon hat mal erzählt, dass sie und Texterin Donna Weiss Schwarz-Weiß-Filme mochten. Und dabei sind sie auch auf Betty Davis gestoßen. Und ja, das brachte so ein paar Ideen in den Kopf. Musik und Worte haben sie dann zusammengetragen. Und sie hat mal gesagt, wir haben ein Demo mit einem sehr rockigen Gefühl gemacht. Das war meine Vorstellung von dem Song. Aber der Produzent hatte ein anderes Konzept. Das mag ich bis heute nicht, denn es war eben einfach nicht mein Konzept. Jahre später hat Donna dann die ursprüngliche Version Kim Carnes gegeben. Und die wiederum mochte unser Konzept. Und der Hit nahm dann endlich seinen verdienten Lauf. Die Version von Kim war viel näher an unserer Demo-Version. Tja, über tolle Frauen sollten eben auch eher tolle Frauen am besten erzählen. Kim Carnes ist hier mit Betty Davis Eyes in der ARD-Hitnacht mit Imme Tröger um kurz vor 1 Uhr.

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1: Um 1 Uhr mit Gabriela Kühne. Bei der Fußball-Weltmeisterschaft steht Spanien im Halbfinale. Die Spanier gewannen ihr Viertelfinale gegen Belgien mit 2:1. Aus dem ARD-WM-Team Michael Küster.
2: Trotz großer Überlegenheit haben die spanischen Fans lange warten müssen auf das erlösende Tor. Der Siegtreffer zum 2:1 über Belgien fiel erst in der 88. Minute durch den kurz zuvor eingewechselten Mikel Merino. Vorausging ein Fehler des belgischen Torwarts. Spanien war dennoch die stärkere Mannschaft in dieser Partie und ging in der ersten Halbzeit durch Fabian in Führung. Noch vor der Pause gelang De Ketela der Ausgleich. Es war gleichzeitig der erste Gegentreffer der Spanier bei diesem Turnier. Im Halbfinale wartet am kommenden Dienstag das Team aus Frankreich.
1: In Nürnberg ist ein Open-Air-Konzert wegen eines Waldbrandes abgebrochen worden. Der Veranstalter haben wir wegen der großen Rauchwolke entschieden, das Konzert zu beenden, sagte ein Polizeisprecher dem BR. Feuerwehr und Polizei sind im Großeinsatz. Auch ein nahegelegener Campingplatz in Nürnberg wurde geräumt. Angaben über mögliche Verletzte gibt es noch nicht. Die Waldbrandgefahr ist in Franken wegen der Trockenheit groß. Wegen der starken Rauchentwicklung gilt eine amtliche Gefahrenmeldung. Berlins regierender Bürgermeister Wegner tritt bei der Abgeordnetenhauswahl im September nicht erneut als Spitzenkandidat für die CDU an. Als Nachfolger haben die CDU-Kreisvorsitzenden Finanz- und Kultursenator Evers nominiert. Aus der Nachrichtenredaktion Johannes Zuber.
3: Zuvor hatte Wegner seinen Rückzug angekündigt. Damit reagierte er auf die zunehmende Kritik auch aus der eigenen Partei. Im Zentrum stehen falsche Angaben zu seinem Krisenmanagement während des großen Stromausfalls im Berliner Südwesten im Januar. Wegner hatte unter anderem verschwiegen, dass er am ersten Tag der Krise eine Stunde lang Tennis gespielt hatte. Die Affäre hatte den Wahlkampf der CDU zuletzt stark belastet. In Umfragen liegt sie teilweise nur noch bei 17% hinter Linken, Grünen und AfD.
1: Der US-IT-Konzern Apple hat eine Klage gegen den ChatGPT-Hersteller OpenAI eingereicht. Das Unternehmen wirft dem Konkurrenten vor, Firmengeheimnisse gestohlen zu haben. Es geht um 2 ehemalige Apple-Mitarbeiter, die inzwischen für OpenAI tätig sind. Beide haben nach Apple-Angaben an hochsensiblen Stellen gearbeitet, bevor sie zum Konkurrenten gewechselt sind. OpenAI entwickelt derzeit ein Gerät, das speziell darauf ausgerichtet sein soll, künstliche Intelligenz zu nutzen. Das waren die Nachrichten. Das Wetter in Deutschland. Heute Nacht fast überall klar bei 18 bis 12 Grad. Tagsüber viel Sonne, vor allem im Osten, auch ein paar Wolken, aber trocken. 27 Grad in Sachsen und Brandenburg und zu 34 Grad im Südwesten, an der Nordsee etwas kühler. Auch am Sonntag sonnig, im Osten wieder ein paar Wolken. Es ist 1.03 Uhr.
4: Und da ist der Verkehrsservice in der ARD-Hitnacht gern noch einmal mit der Entwarnung von der A70 Bayreuth-Schweinfurt-Wenneck zwischen Rostorf am Berg und Bamberg. Die Falschfahrermeldung wurde aufgehoben. Aktuell gilt nach wie vor, die A1 Osnabrück Richtung Bremen ist in Höhe Osnabrück Nord bis Sonntagnacht wegen Brückenarbeiten gesperrt. Eine Umleitung führt über die U3. A3 Köln Richtung Frankfurt zwischen Bad Honnef-Linz und Neustadt-Wied 3 Kilometer Stau. Die A4 Köln Richtung Aachen ist zwischen Frechen Nord und Kreuz Kerpen wegen Brückenarbeiten bis Montag früh gesperrt. In der Gegenrichtung ist die Fahrbahn zwischen Kreuzkerpen und Köln-Eifeltor gesperrt. Die A30 Bad Oeynhausen-Osnabrück ist zwischen Melle Ost und West wegen Brückenarbeiten bis Montag früh in beiden Richtungen gesperrt. Die A37 Hannover-Messe Richtung Burgdorf ist zwischen Kreuz Hannover-Kirchhorst und Beinhorn wegen einer Nachtbaustelle bis 5 Uhr früh gesperrt. Eine Umleitung ist hier für Sie eingerichtet. Die A42 Kamp-Lintfort Richtung Dortmund ist zwischen Oberhausen Zentrum und Kreuz Essen Nord wegen Brückenarbeiten noch bis ca. 5 Uhr gesperrt. Und die A94 München Richtung Passau ist zwischen Altötting und Neuötting Ost wegen Bauarbeiten bis 5.30 Uhr gesperrt. Ihnen überall eine gute und sichere Fahrt.
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4: Und die bringt Sie in den neuen Tag. Wir begleiten Sie durch den Nachtdienst. Die ARD Nacht hilft auch beim Wachbleiben oder vielleicht endlich zur Ruhe kommen. Die neue Stunde startet mit Sophie Alice Baxter und Murder on the Dance Floor und mit Belinda Carlisle und Heaven is a Place on Earth. Ich bin Imme Dröger und wünsche einen angenehmen Weg durch die Nacht mit Grüßen aus Dresden.

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Vorsicht, Falschfahrer auf der A1 zwischen Kreuz Köln Nord und Kreuz Köln West. Hier kommt Ihnen ein Falschfahrer entgegen. Fahren Sie bitte in beiden Richtungen äußerst vorsichtig, fahren Sie äußerst rechts und überholen Sie bitte nicht auf der A1 zwischen Kreuz Köln Nord und Kreuz Köln West. Hier ist ein Falschfahrer unterwegs. Bitte fahren Sie in beiden Richtungen äußerst vorsichtig.

Mr. Slowhand, Eric Clapton und My Father's Eyes. Das ist die Hitnacht, die ARD-Hitnacht um 1.16 Uhr. Da wünschen wir eine angenehme Nacht mit uns und auch gleich mit den Buggles. Und zwar nach Grüßen von Beatrice und Jens. Die zwei Nachteulen, haben sie geschrieben, feiern nämlich gerade mit Nachteule Nico, der heute Geburtstag hat. Wir feiern zünftig rein, schreiben sie. Wir grüßen die Moderatorin Imme Tröger und die Hitnacht-Familie. Da sagen wir natürlich Danke und alles Gute. Und Servus schreibt auch Steffen aus Münchsmünster zur Frage der Nacht nach ihren Lieblingskleidungsstücken. Und er schreibt, ich habe anfangs der 80er im Tagebau meine Lehre gemacht und war dann gleich im Schichtsystem integriert. Da es im Winter recht kalt war, hat mir meine Omi ein paar dicke Wollstrümpfe bis übers Knie gestrickt. Diese ziehe ich heute nicht mehr an, aber entsorgen werde ich diese niemals, dieses wertvolle Kleidungsstück. Aus Liebe zu meiner Omi und guten Erinnerungen. Oh, Steffen, das ist ganz, ganz lieb. Wir sagen Dankeschön und weiterhin auch angenehmes Lauschen und viel Freude mit Ihren besonderen Kleidungsstücken Ihres Lebens. Von denen erzählen Sie uns heute gern per Post. Schreiben Sie uns, ob Sie so eine besondere Klamotte haben mit Erinnerungswert, einfach per Mail an ard-hitnacht@mdr.de. Und hier sind jetzt erstmal die Buggles und Video Killed the Radio Star. 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

Dirty Buggles und Video Killed the Radio Star. Ganz schwungvoll für ihren Weg durch die Nacht, die ARD-Hitnacht. Jetzt auch mit einer Sängerin. Da gilt doch das Motto von Big in Japan. Während Alpha Will in ihrem Superhit darüber scherzen, dass sie einen Hit haben, der zumindest in Japan ganz groß Erfolg hat, da ging es Sängerin Sandra mit ihrer Mädchenband Arabesque wirklich so. Während in Deutschland alles eher ein bisschen ruhiger blieb, was den Erfolg anging, waren die Mädels in Japan ganz große Stars, bis Sandra es alleine versuchen wollte. Sie tat es auch mit englischen Texten und mit einem Lied, das von Michael Cretu und von Hubert K. geschrieben wurde, unter anderem, und das ihr den Durchbruch brachte. Wir hören uns Sandra an mit Maria Magdalena. Ich bin Imme Tröger und das ist ihr Weg durch den Nachtdienst mit uns um 1.22 Uhr.

mit Sandra durch die Nacht. Mit dem Blick nach wie vor zur A1. Vorsicht, nach wie vor Falschfahrer zwischen Kreuz Köln Nord und Kreuz Köln West. Hier ist immer noch ein Falschfahrer unterwegs auf der A1. Fahren Sie bitte äußerst rechts und überholen Sie nicht. In beiden Richtungen Vorsicht auf der A1 zwischen Kreuz Köln Nord und Kreuz Köln West. Hier ist immer noch ein Falschfahrer unterwegs. Bitte fahren Sie vorsichtig.

0: Und da schauen wir auf die Straßen. Hier ist der Verkehrsservice in der ARD-Hitnacht. Gern noch einmal von der Endwarnung der A1. Die Meldung über den Falschfahrer zwischen Kreuz Köln-Nord und Kreuz Köln-West wurde aufgehoben. Aktuell kommen die Meldungen von der A1 Osnabrück Richtung Bremen. Die ist in Höhe Osnabrück-Nord bis Sonntagnacht wegen Brückenarbeiten gesperrt. Eine Umleitung führt sie über die U3. A3 Köln Richtung Frankfurt zwischen Bad Honnef-Linz und Neustadt-Wied immer noch 3 Kilometer Stau. Die A4 Köln Richtung Aachen ist zwischen Frechen-Nord und Kreuz-Kerpen wegen Brückenarbeiten bis Montag früh gesperrt. In der Gegenrichtung ist die Fahrbahn zwischen Kreuz-Kerpen und Köln-Eifeltor gesperrt. Die A30 Bad Oeynhausen-Osnabrück ist zwischen Melle-Ost und West wegen Brückenarbeiten bis Montag früh in beiden Richtungen gesperrt. Die A37 Hannover-Messe Richtung Burgdorf ist zwischen Kreuz Hannover-Kirchhorst und Beinhorn wegen einer Nachtbaustelle bis 5 Uhr in der Früh gesperrt. Eine Umleitung ist hier für Sie eingerichtet. Die A42 Kamp-Lindfurt Richtung Dortmund ist zwischen Oberhausen Zentrum und Kreuz Essen Nord wegen Brückenarbeiten noch bis 5 Uhr gesperrt. Und auch die A94 München Richtung Passau ist zwischen Altötting und Neuötting Ost wegen Bauarbeiten gesperrt. Das Ganze voraussichtlich bis 5.30 Uhr. Ihnen überall, wo es geht und wo Sie unterwegs sind, gute Fahrt.
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Duffy mit Mercy. So geht's hier gut gelaunt durch die ARD-Hitnacht mit Kleidungsstücken in dieser Nacht, die für Sie besonders sind. Das kann eine Hose sein, die Sie aufbewahren aus diesem oder jenem Grund. Das kann ein Fehlkauf sein, der so schräg ist, dass Sie zwar nicht anziehen, doch auch nicht wegwerfen wollen. So wie bei Cassandra, die einen quietschgrünen Kordanzug gekauft hat. Denn den kann man zwar einfach nicht tragen, schreibt sie, doch die Farbe ist so toll, dass ich sie zum Anschauen im Schrank habe, also den Anzug. Liebe Grüße von Cassie aus Fürstenwalde. Cassandra, das klingt sehr abenteuerlich, quietschgrüner Kordanzug, danke für die Post. Ebenso wie an Konsti, der hat uns auch aus Brandenburg geschrieben. Er hört uns dort und freut sich sehr, heute Nacht uns begleiten zu können, schreibt er. Da ich sowieso die ganze Nacht wach bin und ich höre euch, damit ich Musik in meinen Ohren habe. An alle Hörer ein schönes Wochenende. Auch an Konsti, besten Dank zurück. Gerne auch für Ihre Post heute Nacht, zum Beispiel zum Thema Kleidungsstücke, die Ihnen viel bedeuten oder die einfach nur irre sind. Geht per Mail an ard-hitnacht@mdr.de. Jetzt zu Simply Red und If You Don't Know Me By Now. Ja, wir können noch ganz, ganz lieb. So klingt Ihr Weg ins Wochenende.

Chris Rea und Julia hier in der ARD-Hitnacht mit Imme Tröger. Da freue ich mich auf Chris de Burgh an dieser Stelle. Er ist gerade auf Tour in Deutschland und live zu erleben, unter anderem jetzt im Juli in Aschaffenburg, in Köln, Kulmbach, Marburg und auch in Koblenz, in Wiesbaden, Augsburg und Mosbach und natürlich in der ARD-Hitnacht. Da müssen Sie nicht ganz so weit. Hier ist er, Chris de Burgh. Und Lady in Red, kommen Sie gut durch die Nacht mit uns um kurz vor zwei.

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1: Um 2 Uhr mit Gabriela Kühne. Bei der Fußball-Weltmeisterschaft steht Spanien im Halbfinale. Die Spanier gewannen ihr Viertelfinale gegen Belgien mit 2:1. Aus dem ARD-WM-Team Michael Küster.
2: Trotz großer Überlegenheit haben die spanischen Fans lange warten müssen auf das erlösende Tor. Der Siegtreffer zum 2:1 über Belgien fiel erst in der 88. Minute durch den kurz zuvor eingewechselten Mikel Merino. Vorausging ein Fehler des belgischen Torwarts. Spanien war dennoch die stärkere Mannschaft in dieser Partie und ging in der ersten Halbzeit durch Fabian in Führung. Noch vor der Pause gelang De Ketela der Ausgleich. Es war gleichzeitig der erste Gegentreffer der Spanier bei diesem Turnier. Im Halbfinale wartet am kommenden Dienstag das Team aus Frankreich.
1: Viele Firmen in Deutschland sind nicht bereit, hier zu investieren. Laut einer Konjunkturumfrage des Instituts der deutschen Wirtschaft verzichtet jedes 5. Unternehmen vollständig auf Investitionen. Die Umfrage liegt der Welt am Sonntag vor. Die meisten gaben an, dass vor allem hohe Arbeitskosten, Regulierung, hohe Steuern und hohe Energiekosten sie daran hindern, zu investieren. Der US-IT-Konzern Apple hat den ChatGPT-Hersteller OpenAI verklagt. Es geht um 2 ehemalige Apple-Mitarbeiter, die inzwischen zum Konkurrenten gewechselt sind. Aus San Francisco, Nils Damz.